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0: Würdet ihr einen Urlaub antreten, wenn ihr nicht wisst, wohin es geht? Delta ist hier mit mir, dann Joshua. Olaf ist im Außendienst unterwegs, hat aber mal kurz Zeit, aus dem Auto anzurufen. Also, wie sieht's bei dir aus?
1: Also, ich habe davon gehört, dass es Leute gibt, die packen einfach irgendwie zwei T-Shirts und zwei lange Hosen in den Rucksack und fahren nach Hamburg und buchen sich einen Last-Minute-Flug und wissen gar nicht, wohin.
0: Ja.
1: Wenn der richtige Mensch dabei ist, dann wäre das, glaube ich, kein Problem.
0: Da hätte ich ja total Angst. Also ich meine, den Flug kriegst du dann ja, aber dann musst du ja vor Ort einfach mit allem klarkommen, ne? Also
1: dafür hast du halt vielleicht die Überraschung deines Lebens.
0: Ja.
1: Ne? Also ich sag mal so, freiwillig fährst du nicht nach Reykjavik im Winter. Oder packst deine Winterklamotten und fliegst nach Südafrika.
0: Ja, dann fahr doch mal einfach jetzt, wenn du hier deine ganzen, Arbeitstouren fertig hast, fahr doch mal zum Flughafen und guck, wo es hingeht.
1: Ja, aber ich habe erst nächste Woche Urlaub.
0: Wo fährst du da hin?
1: Ich bleib zu Hause.
0: Ja, siehst du, also da ist doch dann die Chance jetzt einfach mal an Flughafen und Überraschung. Oder wenn du es klein willst, auch einfach nur an den Bahnhof.
1: Ja, genau.
0: Wobei ich glaube, Bahnhof ist doof Idee, weil Zug ist last-minute-mäßig ziemlich teuer. Ich glaube, das spart man ja bei einem Flug.
1: Ja, aber ich glaube, bei der Bahn weißt du nicht, ob du in Hamburg ankommst. Da geht ja schon los.
0: Ich wollte gerade sagen, Bahn ist sowieso immer Überraschung.
1: Ja, ne, dann lieber mit dem Flieger und dann weißt du, vielleicht kommst du da an, wo du hin bist oder du bist doch irgendwo anders. Da ist die Überraschung, glaube ich, größer.
0: Olaf, mein Lieber, dann hab einen tollen Urlaub nächste Woche.
1: Ja, hab ich. Du auch. Erhol dich noch ein bisschen.
0: Danke, ciao, ciao.

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3: Mit Jana Klonikowski. Die Pläne von Kanzler Merz, seine Regierung umzubilden, nehmen Gestalt an. Laut übereinstimmenden Medienberichten soll Gesundheitsministerin Nina Wagen neue Kanzleramtschefin und damit Nachfolgerin von Thorsten Frei werden, der ja neuer Unionsfraktionschef werden soll. CDU-Generalsekretär Carsten Linnemann soll dann neuer Gesundheitsminister werden. Angesprungen ist das Personalkarussell, weil Jens Spahn vergangenes Wochenende als Unionsfraktionschef zurückgetreten ist. Schon kurz danach hatte Merz gesagt, dass das eine Gelegenheit für eine Regierungsumbildung sein könnte. US-Präsident Trump hat wieder sein liebstes Instrument ausgepackt. Gegen 60 Handelspartner werden neue Zölle verhängt. 10-12,5% kommen bei Einfuhren obendrauf. Das gilt auch für Produkte aus der EU. Begründet werden die neuen Zölle damit, dass die Handelspartner zu wenig gegen Zwangsarbeit vorgehen würden. Im Februar hatte das oberste US-Gericht einen Großteil von Trumps Zöllen gekippt. Seitdem hatten viele Experten mit einer neuen Begründung für Zölle gerechnet. Tanken droht nochmal teurer zu werden, denn der Ölpreis hat nochmal angezogen. Hintergrund sind die Angriffe der Houthi-Miliz auf saudi-arabische Öltanker im Roten Meer. Es wird befürchtet, dass auch diese Handelsroute eingeschränkt wird und so weniger Öl aus Saudi-Arabien transportiert werden kann. Die Fußballfans in Deutschland waren schon ganz ungeduldig, doch jetzt ist es soweit. Jürgen Klopp soll am Vormittag als neuer Bundestrainer vorgestellt werden. Dirk Justis, wie sehen denn die Experten einen Bundestrainer Jürgen Klopp?
4: Laut Tobias Goldbrunner vom Kicker wird Fußball Deutschland einen sehr engagierten Bundestrainer bekommen, mit Feuer und Flamme für den Job und voller Tatendrang. Trotzdem, um die Nationalmannschaft wieder zurück in die Weltspitze zu führen, braucht es Geduld. Goldbrunner sagt, es ist nicht unmöglich und wird eine schwierige Herausforderung. Ob das DFB-Team mit Klopp die Top 4 bei den nächsten Turnieren angreifen kann, bleibt aber die große Frage.
3: Die nächsten Delta News gibt's in der Stunde.
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5: Auf der A1 Hamburg Richtung Bremen, Achtung, zwischen Harburg und dem Maschener Kreuz sind wegen einer Unfallschadensbeseitigung bis Samstag 18.02 Uhr Fahrstreifen gesperrt. Und die A21 Kiel Richtung Bargteheide ist zwischen Wahlstedt und Bad Segeberg Nord noch bis morgen auf eine Spur verengt. 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

Wenn ich in ein Hotelzimmer gehe, dann teste ich immer als erstes kurz das Bett, ob das schön ist, und dann geht's natürlich sofort ins Bad. Da stehen ja auch immer diese kleinen Fläschchen, die wir vielleicht ab und zu mal mitnehmen. Könnte ja mal passieren, ne? Hier ist Delta mit Leo. Eine Bodylotion, Shampoo, Mini-Duschgel, vielleicht sogar ein kleines Nähset oder eine Zahnbürste. Für viele gehört das einfach zum Hotel mit dazu. Manche freuen sich darüber mehr als über die Minibar. Aber die werden bald verschwinden. Ja, Tatsache. Wirklich schlechte Nachrichten. Die EU hat jetzt nämlich entschieden, ab dem 1. Januar 2030 dürfen Hotels keine Einweg-Mini-Verpackung mehr für Shampoo, Duschgel, Bodylotion oder Zahnputzsets auf die Zimmer stellen. Stattdessen, gute Nachricht, soll es nachfüllbare Spender geben. Die hängen meistens an der Wand, in der Dusche oder am Waschbecken, kennt man ja auch schon. Viele große Hotelketten haben das nämlich auch umgesetzt bereits. Hintergrund, es soll weniger Verpackungsmüll entstehen. Jedes Jahr landen Millionen kleiner Plastikfläschchen im Müll. Viele davon werden eben nur einmal benutzt. Die EU sagt, das muss verändert werden. Deshalb die neue Regel für Hotels, Pensionen und andere Unterkünfte in den EU-Ländern. Wenn Hotels noch alte Bestände haben, dürfen die aber natürlich noch aufgebraucht werden. Neue Mini-Fläschchen ab 2030 dann aber bitte nicht mehr nachkaufen. Für euch heißt das, ein kleines Hotel-Shampoo als Mitbringsel wird langsam aussterben, aber eigentlich im Umweltgedanken her ja eine richtig gute Sache.

0: Überraschungen lieben wir und der Partner von Delta-Hörerin Heike, der hat dir als Überraschung einfach mal eine Reise geschenkt.
1: Der hat erstmal meine Eltern angerufen, hat gefragt, kann ich ihr das überhaupt schenken?
0: Ja.
1: Und da hat meine Mutter nur gesagt, mach mal. So, und dann sind wir morgens mit dem Zug nach Kiel gefahren. Und dann habe ich gesagt, was wollen wir denn in Kiel? Es ist doch keine Kieler Woche. Ja, lass dich überraschen. So, und dann waren wir da. Und dann hat er gesagt, wir gehen jetzt erstmal hier ein bisschen spazieren. Naja, dann sind wir zum Schiff und dann darauf. Und ich sage, das ist doch ein Schiff. Ja, ja, ich gucke mir doch gerne Schiffe an. Lass uns mal ganz hoch gehen. So, und dann sind wir ganz, ganz aufs Oberdeck.
0: Mhm.
1: Ja, wir sind ja nach Oslo und zurück.
0: Geil.
1: Und als das Schiff gehupt hat, da hat er gesagt, alles Gute zum Geburtstag. Das war meine Überraschung.
0: Oh, das ist ja süß.
1: Ja.
0: Danke fürs Teilen.
1: Bitte.
0: Und hab noch eine tolle Restwoche. Also ich meine, ist ja eigentlich nur noch morgen, dann ist schon wieder Wochenende.
1: Ja, und rate mal, was ich mache. Freitag fängt der Dom an, da muss ich doch hin.
0: Ach, du gehst feiern am Wochenende.
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1: 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Irgendwann wird mir auch mal schlecht.

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3: Mit Jana Klonikowski. Die Pläne von Kanzler Merz, seine Regierung umzubilden, nehmen Gestalt an. Laut übereinstimmenden Medienberichten soll Gesundheitsministerin Nina Wagen neue Kanzleramtschefin und damit Nachfolgerin von Thorsten Frei werden, der ja neuer Unionsfraktionschef werden soll. CDU-Generalsekretär Carsten Linnemann soll dann neuer Gesundheitsminister werden. Angesprungen ist das Personalkarussell, weil Jens Spahn vergangenes Wochenende als Unionsfraktionschef zurückgetreten ist. Schon kurz danach hatte Merz gesagt, dass das eine Gelegenheit für eine Regierungsumbildung sein könnte. US-Präsident Trump hat wieder sein liebstes Instrument ausgepackt. Gegen 60 Handelspartner werden neue Zölle verhängt. 10-12,5% kommen bei Einfuhren obendrauf. Das gilt auch für Produkte aus der EU. Begründet werden die neuen Zölle damit, dass die Handelspartner zu wenig gegen Zwangsarbeit vorgehen würden. Im Februar hatte das oberste US-Gericht einen Großteil von Trumps Zöllen gekippt. Seitdem hatten viele Experten mit einer neuen Begründung für Zölle gerechnet. In Spanien und Frankreich wüten weiter verheerende Waldbrände. Die spanische Regierung hat jetzt den Notstand ausgerufen. Rund um Madrid wurden bereits tausende Menschen in Sicherheit gebracht. Auch in Frankreich wurden bei Bordeaux 20.000 Touristen und Bewohner von Campingplätzen oder aus anderen Unterkünften geholt. Die Fußballfans in Deutschland waren schon ganz ungeduldig, doch jetzt ist es soweit. Jürgen Klopp soll am Vormittag als neuer Bundestrainer vorgestellt werden. Dirk Justus, wie sehen denn die Experten einen Bundestrainer Jürgen Klopp?
4: Laut Tobias Goldbrunner vom Kicker wird Fußball-Deutschland einen sehr engagierten Bundestrainer bekommen, mit Feuer und Flamme für den Job und voller Tatendrang. Trotzdem, um die Nationalmannschaft wieder zurück in die Weltspitze zu führen, braucht es Geduld. Goldbrunner sagt, es ist nicht unmöglich und wird eine schwierige Herausforderung. Ob das DFB-Team mit Klopp die Top 4 bei den nächsten Turnieren angreifen kann, bleibt aber die große Frage.
3: Die nächsten Delta-News gibt's in der Stunde.
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5: Die A21 Kiel Richtung Bargteheide ist zwischen Wahlstedt und Bad Segeberg Nord noch bis Samstag auf eine Spur verengt. 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
1: Okay, Leute, Bock auf eine krasse Glücksgeschichte? Ich hab was für euch. Ein 19-Jähriger namens Quinn Brown, der hat Anfang des Jahres in einem Secondhand-Laden in einer großen Kiste gewühlt und dort eine alte, gelb-lila-farbene Jacke gefunden.
2: Wow!
1: Da stand was drauf. Los Angeles Lakers. Hey, cool, kaufe ich, hat er sich gedacht. Ab zur Kasse, $3 bezahlt.
3: Billiger kriegt man das nirgendwo.
1: Schnapper. So, zu Hause wurde ihm dann klar, dass die Jacke vielleicht was Besonderes sein könnte. Sie trägt nämlich den Namen der Basketball-Legende Wilt Chamberlain. Also hält er die Jacke mal in die Kamera, lädt ein Bild hoch und fragt mal nach, ob jemand sich mit dem Ding auskennt. Und dann melden sich Leute, aber auch das weltbekannte Auktionshaus Sotheby's. Die haben dann mit ganz vielen alten Bildern und Experten geklärt, dass es tatsächlich eine Jacke von Chamberlain gewesen ist, die er vor einem wichtigen Spiel 1972 getragen hatte. Und die Dinger sind wertvoll. Sie haben das Teil dann also auch versteigert und zwar für, Achtung, $89.600. Gekauft für $3, verkauft für fast $90.000. Das ist mal ein Gewinn. Also, wir haben ja gerade Flohmarktzeit, Leute, ne? Vielleicht mal ein bisschen länger stöbern, ein bisschen tiefer in der Kiste wühlen. Vielleicht ist da noch ein Schätzchen für euch vergraben. Viel Glück.
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1: Eine Tanzfläche nur für Frauen, auf der ihr euch frei bewegen könnt, loslassen könnt und die Musik ganz für euch genießen könnt. Beim Only Girls Rave erwarten euch nur gute Vibes und eine einzigartige Atmosphäre voller Energie und Gemeinschaft. Hier wird ein Safe Space auf einem Rave geschaffen. Ab 23 Uhr ist die Tanzfläche im Hamburger Docks geöffnet und Tickets bekommt ihr ab 19 Euro. Bock auf Party und auf Rätselspaß?
2: Yeah, baby, yeah!
1: Kriegt ihr. Beim Community-Freitag in der Landgang Brauerei in Hamburg gibt es nämlich beides. Zuerst könnt ihr Bingo spielen oder beim Pubquiz euer Wissen unter Beweis stellen, während ihr eins der 10 verschiedenen Biersorten probieren könnt. Im Anschluss könnt ihr bei der Aftershow-Party euer Tanzbein schwingen. Der Abend startet um 19 Uhr in der Landgang Brauerei in Hamburg und der Eintritt, der ist kostenlos.
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3: Mit Jana Klonikowski. Kanzler Merz will im Laufe des Tages offenbar eine Regierungsumbildung bekannt geben. Laut übereinstimmenden Berichten soll Gesundheitsministerin Nina Waken neue Kanzleramtschefin und damit Nachfolgerin von Thorsten Frei werden, der ja neuer Unionsfraktionschef werden soll. Hanna Messerschmidt, damit steht in der Bundesregierung also ein größeres Stühlerücken an.
4: Ja, denn CDU-Generalsekretär Lindemann soll wiederum für Waken als Gesundheitsminister übernehmen. Auch Innenminister Dobrindt kam zwischenzeitlich als neuer Kanzleramtschef in Frage. Er behält jedoch seinen Posten. Hintergrund des Ganzen ist die Diskussion um Jens Spahns Vaterschaft per Leihmutter. Er trat deshalb am Wochenende als Unionsfraktionschef zurück.
3: US-Präsident Trump hat mal wieder den Zollhammer ausgepackt. Gegen 60 Handelspartner wurden neue Zölle von 10 bis 12,5% angekündigt. Auch EU-Produkte sind betroffen. Als Grund nennt die US-Regierung, dass die betroffenen Länder zu wenig gegen Zwangsarbeit tun. Tanken droht nochmal teurer zu werden, denn der Ölpreis hat nochmal angezogen. Hintergrund sind die Angriffe der Houthi-Miliz auf saudi-arabische Öltanker im Roten Meer. Es wird befürchtet, dass auch diese Handelsroute eingeschränkt wird und so weniger Öl aus Saudi-Arabien transportiert werden kann. Beethoven oder Eisvogel? Ab sofort können die Menschen in der EU mitbestimmen, was künftig auf dem Euroschein kommt. Die entscheidende Frage dabei ist, Natur oder Kultur, Silas Quiring.
5: Ja genau, es gibt also zwei fertige Motivreihen, aber nur eine davon wird ab 2028 auf die Banknoten gedruckt. Gewinnt das Thema europäische Kultur, kämen neben Beethoven auch Leonardo da Vinci, Marie Curie und die legendäre Opernsängerin Maria Callas auf die Scheine. Wer sich eher in der Natur sieht, stimmt ab für Motive wie den Eisvogel, den Weißstorch und den Mauerläufer. Nach mehr als 20 Jahren sei es Zeit für ein neues Design, so die Europäische Zentralbank. Abstimmen kann man auf der EZB-Website.
3: Fußball-Deutschland schaut am Vormittag gespannt nach Frankfurt. Jürgen Klopp soll auf dem DFB-Campus als neuer Bundestrainer vorgestellt werden. Er wird das DFB-Team dann wohl das erste Mal Ende September in der Nations League gegen die Niederlande coachen. Die nächsten Delta-News gibt's in einer halben Stunde.
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6: Auf der A1 Fehmarn Richtung Lübeck. Vorsicht, da hat es zwischen Oldenburg in Holstein Süd und Lensahn einen Unfall mit einem Wildtier gegeben. Und die A21 Kiel Richtung Bargteheide ist zwischen Wahlstedt und Bad Segeberg Nord noch bis morgen auf eine Spur verengt. 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
1: Mit Colin Mock. Heute ist es soweit. Jürgen Klopp soll am Vormittag als neuer Bundestrainer vorgestellt werden. Klopp wird wohl einen Vertrag bis inklusive der Weltmeisterschaft 2030 bekommen. Er war nach dem WM-Flop und Nagelsmann aus gleich Favorit und auch der einzige Kandidat fürs Bundestraineramt. Die Tourismusbetriebe in Schleswig-Holstein ziehen eine positive Zwischenbilanz der bisherigen Sommersaison. In der Lübecker Bucht liegt die Auslastung aktuell bei fast 100%. Und auch an der Nordsee ist die Buchungslage gut. Allerdings sind die Gäste preissensibler geworden, sagte Malte Keller von der Nordsee Tourismus Service GmbH. In der Bundesregierung steht offenbar ein größeres Stühlerücken an. Laut übereinstimmenden Berichten wird Gesundheitsministerin Waken neue Kanzleramtschefin. Ihr Nachfolger soll CDU-Generalsekretär Linnemann werden. Offiziell will Kanzler Merz das Ganze wohl heute bekannt geben. In Flensburg haben Unbekannte insgesamt 5 Tonnen Stahlteile gestohlen. Nach Angaben der Bundespolizei handelt es sich um neben Gleisen abgelegte, 2 Meter lange Schienen und ein Big Pack mit Kleinteilen. Der Tatort liegt in der Nähe des Förderparks. Die nächsten Delta News gibt's in einer halben Stunde.
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2: Auf der A1 Fehmarn Richtung Lübeck. Vorsicht, da hat es zwischen Oldenburg in Holstein Süd und Lensahn einen Unfall mit einem Wildtier gegeben. Und die A21 Kiel Richtung Bargteheide ist zwischen Wahlstedt und Bad Segeberg Nord noch bis morgen auf eine Spur verengt. 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
3: Ach Mensch, ist das schön. Also das Freitag ist natürlich, das ist schön. Und Kollege Feist hat Urlaub, das ist nicht schön, weil er fehlt mir natürlich. Aber eine Woche nur noch. Nächste Woche hat er auch noch Urlaub und dann ist er für euch auch wieder da. Das waren dann auch nur insgesamt 3 Wochen. Andere müssen viel länger warten, bis irgendwas passiert, was sie vielleicht irgendwie ersehnen. Zum Beispiel Ryan Gosling. Der hat 10 Jahre lang darauf gewartet, dass ein bestimmtes Filmplakat geändert wird. Welches das ist und warum der Film jetzt wieder in die Kinos kommt, tatsächlich nach so vieler Zeit oder nach so viel Zeit, das verrate ich euch sehr gerne gleich. Kommt erstmal gut rein in diesen Freitag. Moin.
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Ach, endlich hat das Ganze ein Ende und er braucht deswegen nicht mehr geärgert zu werden tatsächlich, obwohl er wahrscheinlich auch jahrelang drüber gestanden hat. Schwenker ist hier bei Delta, es geht um Ryan Gosling. Der hat ja vor einigen Jahren einen großen Film gemacht, zusammen mit Emma Stone, La La Land. Wurde, ich weiß nicht, ich glaube für 14 Oscars wurde das Ding nominiert, hat 6 gewonnen, darunter für Regie und die beste Hauptdarstellerin hat Emma Stone auch noch abgeräumt. Also von daher ein sehr erfolgreicher Film, La La Land. Ich habe ihn noch nicht gesehen, aber vielleicht mache ich das irgendwann nochmal, denn er kommt jetzt zum 10-jährigen Jubiläum nochmal wieder in die US-Kinos. Aber es gab eine Sache, die hat Ryan Gosling immer gestört, und zwar seine Hand auf dem Filmplakat. Die ist nämlich im Original so ein bisschen abgeknickt. Und einige Leute haben ihn auch ein bisschen damit geärgert und haben gesagt, aha, deine Lala Hand. Ja, aber jetzt ist Schluss mit Lala Hand, denn tatsächlich hat das Filmstudio nochmal gesagt, okay, pass auf, wenn wir den Film jetzt nochmal neu in die Kinos bringen zum

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1: Es ist 17:45.
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2: Mit Colin Mock. Fußball-Deutschland schaut heute gespannt nach Frankfurt. Jürgen Klopp soll am Vormittag auf dem DFB-Campus als neuer Bundestrainer vorgestellt werden. Mehr von Dirk Justes.
3: Endlich ist es soweit. Der DFB hat zur Pressekonferenz geladen. Kurz vorher werden wohl noch die DFB-Gremien ihr Okay zur neuen Personalie geben. Klopp soll einen Vertrag bis inklusive der Weltmeisterschaft 2030 kriegen und die Nationalmannschaft wieder in die Weltspitze zurückführen. Klopp war nach WM-Flop und Nagelsmann-Ausgleich Favorit und auch der einzige Kandidat fürs Bundestraineramt. Der 59-Jährige wird wohl das erste Mal Ende September in der Nations League gegen die Niederlande an der Seitenlinie stehen.
2: Die Tourismusbetriebe in Schleswig-Holstein ziehen eine positive Zwischenbilanz der Sommersaison. Die Buchungslage sei in etwa auf dem Niveau der Vorjahre, heißt es. Allerdings sind die Gäste preissensibler geworden, sagt Malte Keller von der Nordsee Tourismus Service GmbH.
4: Dass die Gäste durchweg 2 Wochen buchen, ist eher die Ausnahme. Wir müssen auch als Touristiker schauen, dass wir unsere Angebote attraktiv halten im Vergleich zu allen anderen Mitbewerbern. Und da muss man eben auch mal eine Anreise außerhalb von Samstagen zulassen. Man muss für Kurzaufenthalte offen sein und seine Preise und seine Renditeerwartungen auch mäßigen.
2: Kanzler Merz hat offenbar einige Personalentscheidungen getroffen. Laut übereinstimmenden Berichten soll Gesundheitsministerin Waken neue Kanzleramtschefin werden und CDU-Generalsekretär Linnemann dafür das Gesundheitsministerium übernehmen. Der bisherige Kanzleramtschef Frei soll ja neuer Unionsfraktionschef werden. In Spanien und Frankreich wüten weiter schlimme Waldbrände. Die spanische Regierung hat den Notstand ausgerufen. Die französische bittet andere EU-Länder um Hilfe. In beiden Ländern mussten zehntausende Menschen in den Brandgebieten in Sicherheit gebracht werden, darunter auch viele Touristen. Tanken droht nochmal teurer zu werden, denn der Ölpreis hat wieder angezogen. Hintergrund sind die Angriffe der Houthi-Miliz auf saudi-arabische Öltanker im Roten Meer. Es wird befürchtet, dass auch diese Handelsroute eingeschränkt wird und so weniger Öl aus Saudi-Arabien transportiert werden kann. Die nächsten Delta-News gibt's in einer halben Stunde.
5: 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So, kurzer Blick auf die Straße. Die A7 ist dabei. Vorsicht, Hamburg Richtung Flensburg zwischen Kaltenkirchen und Bad Bramstedt. Da gibt es aktuell eine ungesicherte Unfallstelle da, also bitte etwas vorsichtig fahren. Und A21 Kiel Richtung Bargteheide zwischen Wahlstedt und Segeberg Nord ist die rechte Spur noch bis voraussichtlich heute Mittag gesperrt. Ein Blitz erwartet auf der A21 Kiel in Richtung Bargteheide. Höhe Lietzen stehen sie. Ansonsten gibt es alle Staus und Blitzer zum Nachhören in unserer Delta Plus App.
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5: Unser Sprecher auch nicht, denn dann würde er genau sehen, da steht ja nur einer im Studio. Ich bin Schwenker. Kollege Feist hat noch eine Woche Urlaub. Aber wir kümmern uns ja gleich mal um neue Musik, denn es ist Freitag. Wir stehen auf neue Mucke. Und dementsprechend gibt es natürlich auch immer unseren brandneuen Stream, der überarbeitet wird. In der frischen Theke habt ihr vielleicht vor wenigen Augenblicken auch schon gehört. Gibt es auf jeden Fall immer den neuesten Shit und Hintergrundinfos. Selbstverständlich auch über neue Songs. Und einen möchte ich euch gleich spielen, und zwar eine Collab, die ich auch erstmal so nicht erwartet hätte, von Loy und Puentes. Gibt's gleich hier. Golden Summer heißt der Song. Wie er klingt, das werden wir gleich gemeinsam rausfinden.
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Von der The Voice Kids Bühne hin zu einer Collab mit dem Musikproduzenten David Puentes. Das ist schon mal eine ganz steile Karriere, die Loy da insgesamt hingelegt hat tatsächlich. Hat man sie auch im Sommer schon auf vielen Bühnen gesehen und hier und da den Song vielleicht auch schon mal so ein bisschen angeteasert gehört. Golden Summer, um den geht es jetzt nämlich. Schwenker ist hier bei Delta, neue Musik gibt's am Freitag, noch mehr neue Musik bei uns im Brandneustream. Und ich habe mir den Text nochmal genau durchgelesen und in Golden Summer geht's eigentlich so um diesen einen Moment, der den Sommer unvergessen macht, an dem man sich zurückerinnert und wo man dann in 10, 20 Jahren sagt, ach ja genau, das war der und der Sommer, weil da ist das und das passiert, das werde ich niemals vergessen. Das war vielleicht auch eine sehr, sehr schöne Erinnerung. Und deswegen wollen wir mal gucken, ob das vielleicht ja auch euer Sommer wird. Vielleicht ist es ja in diesem Sommer auch was ganz Besonderes, was euch widerfährt. Ich hoffe natürlich positiv, aber jetzt hören wir uns das Ding mal an. Loy und David Puentes mit Golden Summer. 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
1: Bevor ihr ihn hört, dieser Song hat direkt am Veröffentlichungstag einen Rekord gebrochen. Mit 3,3 Millionen Streams war er der meistgestreamte Song an einem einzigen Release-Tag in Deutschland. Kein langsamer Aufbau, sofort einfach mal Ausnahmezustand. Respekt, hier ist Wunder von Iliva und Apache 207 bei Delta.

Oh, Glückwunsch hier an die ganzen Leute, die die Touris beherbergen. Ihr sagt ja, die Buchungslage ist erstmal positiv. Schwenker ist hier bei Delta. Ich habe mir ganz kurz schon mal angeguckt, welche Nachrichten es gleich bei uns in den Delta News gibt. Die gibt's für euch ja mal pünktlich Viertel vor und Viertel nach. Und die Tourismusbranche zieht eine sehr positive Zwischenbilanz. Allerdings sagen sie auch, man muss ein bisschen flexibler sein. Man kann nicht nur so wie vor 20 Jahren irgendwie sagen, so Bettenwechsel nur samstags und ansonsten erwarte ich hier eine große Marge für das, was ich habe. Nee, da muss man schon ein bisschen positiver sein. Wie das gemeint ist, das erfahrt ihr gleich auch wieder in unseren Delta News.

0: Es ist Freitag, yay! 13 Minuten nach 6 für euch hier, Schwenker bei Delta. Kollege Feist hat noch Urlaub eine Woche. Repeated gibt's hier gleich von Martin Garrix und Ed Sheeran. Und Dominik Feig gibt's auch mit White Keys. Kleinen Moment nur noch.
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0: Es ist 17:45.
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11: Mit Colin Mock. Fußball-Deutschland schaut am Vormittag gespannt nach Frankfurt. Jürgen Klopp soll auf dem DFB-Campus als neuer Bundestrainer vorgestellt werden. Er wird das DFB-Team wohl das erste Mal Ende September in der Nations League gegen die Niederlande coachen. In der Bundesregierung steht offenbar ein größeres Stühlerücken an. Laut übereinstimmenden Berichten wird Gesundheitsministerin Waken neue Kanzleramtschefin. Ihr Nachfolger soll CDU-Generalsekretär Linnemann werden. Offiziell will Kanzler Merz das Ganze wohl heute bekannt geben. Die Tourismusbetriebe in Schleswig-Holstein ziehen eine positive Zwischenbilanz der bisherigen Sommersaison. In der Lübecker Bucht liegt die Auslastung aktuell bei fast 100%. Und auch an der Nordsee ist die Buchungslage gut. Allerdings sind die Gäste preissensibler geworden, sagte Malte Keller von der Nordsee Tourismus Service GmbH. Die A7 ist in Richtung Norden aktuell zwischen Kaltenkirchen und Bad Bramstedt gesperrt. Dort ist ein Sprinter auf einen LKW aufgefahren. Der Fahrer ist in seinem Wagen eingeklemmt und muss von der Feuerwehr befreit werden. Auch ein Rettungshubschrauber ist gelandet. Die nächsten Delta News gibt's in einer halben Stunde.
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0: So, genau das wollte ich euch auch gerade sagen. Ihr habt das gehört, die A7 Hamburg Richtung Flensburg ist zwischen Kaltenkirchen und Bad Bramstedt nach einem Unfall mit dem LKW gesperrt. Rettungshubschrauber-Einsatz. Und er staut sich da aktuell noch auf 2 Kilometern. Also wenn ihr dann noch runter könnt, also vor Kaltenkirchen oder Kaltenkirchen wird ihr eh abgeleitet. Aber ansonsten müsst ihr da einen Bogen fahren. Das dauert auf jeden Fall ein bisschen länger. Dann A21 Kiel Richtung Bargteheide. Zwischen Wahlstedt und Bad Segeberg Nord ist die rechte Spur wegen der Baustelle bis circa heute Mittag gesperrt und geblitzt wird auch auf der A21 Kiel Richtung Bargteheide, Höhe Lietzen stehen sie in der 80er-Zone. Ansonsten gibt es alle Staus und Blitzer, aber zum Nachhören bei uns natürlich kostenlos in unserer Delta Plus App.
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0: Ich hätte mir gerne mal irgendwie vielleicht einen zweiten Feist bestellt. Das wäre doch irgendwie was, weil der echte Feist, der Original Feist, hat Urlaub tatsächlich noch eine ganze Woche. Aber dann ist er ja wieder da. Also eine Woche noch ohne Feist. Schwenker ist hier. Moin, wir haben aber Freitag. Das ist schon mal ganz gut. 24.07. übrigens. Das heißt nur noch 5 Monate bis Weihnachten. Ja, wer sich jetzt denkt, das ist doch noch ewig hin. Ihr werdet bald an mich denken, wenn ihr irgendwie im Supermarkt zwischen der 50er Lichtschutzfaktor Sonnencreme die ersten Spekulatius seht und so weiter. Nur noch 5 Monate, Leute, und es geht bald im Supermarkt los. Ich verspreche es euch.
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0: Frohes Fest schon mal. Jetzt mit Dominik Falk hier. Nein, erstmal ist Freitag und wir haben noch sowas ähnliches wie Sommer. Hier ist White Keys bei Delta. Kommt gut rein in dieses Wochenende. Obwohl, jetzt ein bisschen Spekulatius. Euch hätt Bock.

0: Ich habe mich heute Morgen dabei erwischt, wie ich mich gefragt habe, was macht eigentlich der UN-Generalsekretär? Also welche Aufgaben hat er? Schwenker ist hier bei Delta. Ganz vereinfacht gesagt ist er der oberste Verwaltungschef und politische Vermittler der Vereinten Nationen. Er ist jetzt kein Weltpräsident, aber er kann zwischen den Mitgliedstaaten halt vermitteln. Befehle geben kann er denen allerdings nicht. So. Und ich habe mich das gefragt, weil der UN-Generalsekretär im Dezember nämlich neu gewählt wird. Vielleicht auch eine Sekretärin dann ja. Aktuell ist es noch Antonio Guterres, aber so langsam kommen halt ein paar Vorschläge ins Spiel zum Thema Nachfolger oder Nachfolgerin. Und eine Idee, einen Vorschlag finde ich, merkwürdig.
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0: Donald Trump wünscht sich FIFA-Präsident Gianni Infantino als nächsten UN-Generalsekretär. Ich dachte erst, das ist doch wieder so ein KI-Scherz, aber nicht, stimmt wirklich. Trump hat sogar gesagt, er wäre bei allen beliebt. Ja. Ich habe hier nochmal eine ganz exklusive Liste, wer sich Infantino noch so als rechte Hand vorstellen kann. Das wären einmal Darth Vader und Sauron. Voldemort hat abgelehnt, er hat gesagt, den kann ich nicht bezahlen.

0: 6.32 Uhr ist es, Schwenker ist hier bei Delta und vielleicht erinnert ihr euch noch an die Geschichte aus Flensburg. Da ist eine Frau ins Hafenbecken gefallen und ein Mann hat überhaupt keine Sekunde gezögert, ist hinterhergesprungen, hat dann also das Schlimmste nochmal einmal verhindert und die Frau konnte relativ unverletzt da wieder aus dem Wasser geholt werden. Der war auf jeden Fall auch ein Held, aber es gibt auch ganz andere Alltagshelden, wie zum Beispiel den Zugführer, neulich hier aus dem ICE. Falls ihr euch da erinnert, da ist ein ICE unplanmäßig einfach mal in Hamburg-Bergedorf angehalten, weil der Zugführer hat gestellt, verdammt, ich habe ja für die ganzen Fahrgäste hier gar nicht genug Klopapier, das wurde nicht geliefert, ich renne mal schnell in den Supermarkt und kaufe welches. Und diese Bilder sind ja auch durchs Netz gegangen von diesem Zugführer oder von diesem Zugchef, der dann irgendwie mit Einkaufstüten voller Klopapier zurückkam, damit den Leuten dann auch im Zug relativ dann gut ging. Auch das ist natürlich ein Alltagsheld. Wir haben euch mal auf der Straße gefragt hier von Delta, wer hat euch mal in letzter Zeit, ja, man kann ja auch, was das angeht, sagen, den Arsch gerettet?
1: Zwei Kumpels von mir, weil ich habe mir neulich ein Regal gekauft, das war einfach extrem hoch und ich kam an gewissen Stellen einfach gar nicht mehr ran. Und wir haben einfach dann einen Abend lang dieses Regal aufgebaut und die haben noch ein paar Spiegel angebohrt und einen Schrank angebohrt. Ich war dann echt happy, weil handwerkliche Hilfe Gold wert.
2: Ich mir selber tatsächlich, indem ich mal wieder ein bisschen geguckt habe, dass ich meine Disziplin wieder auf dem Laufenden kriege und mit Essen, Sport, Bewegung rausgehen, ja.
3: Ich glaube, meine Mama tatsächlich. Die habe ich letztens einfach angerufen, weil was nicht so ganz geklappt hat. Ich bin gerade allein am Reisen und dann ist es immer sehr schön, von der Support zu bekommen.
4: Ich war mal mit einem sehr guten Freund auf einer Party, aber der hat sich selber ein bisschen übernommen. Am Ende wurde er abgeholt und da war ich in seelischer Beistand.
5: Ich würde sagen, meine Freundin aus der Uni, weil wir uns einfach gegenseitig echt so durch die Klausurenphase getragen haben und auch mein Freund und auch meine Eltern wegen dem ganzen Stress.
0: Wer ist euer Alltagsheld? Wer hat euch schon mal den Arsch gerettet? Und das kann wirklich alles Mögliche sein. Vom Regal aufbauen, weil ihr sagt, ich kriege das einfach nicht hin, ich komme da oben auch gar nicht an. Oder was ganz anderes. Wer hat euch schon mal regelmäßig den Arsch gerettet? Oder auch eventuell nur einmal. Vielleicht ist ja auch eine ganz große Heldengeschichte, die wir hier zu hören kriegen. Gerne rüber damit. Ruft gerne an 0431 986 98611 oder schickt eure Heldengeschichte, wer euch schon mal den Arsch gerettet hat. Und wie gesagt, es kann wirklich alles Mögliche sein. Auch Kleinigkeiten sind gern genommen. Gerne rüber per WhatsApp an die 0431 986 98611. Ich bin gespannt, was da von euch reinkommt.

0: Es ist 6.43 Uhr, Schwenker hier bei Delta, gleich mit Alex Warren und Passenger nach unseren Delta News aber erst. Alex Warren hat eine E-Mail von Ed Sheeran bekommen und ihn gefragt, ob er da nicht einfach mal 2 Stunden mit ihm auftreten möchte. Und natürlich konnte Alex diese Gelegenheit auch nicht abschlagen. Hat er auch gemacht. Da gehen ganz viele Videos von gerade viral durch die Socials. Wen haben wir noch? Harry Styles. Gute Besserung an dieser Stelle. American Girls gibt's gleich. Musste aus gesundheitlichen Gründen Konzerte absagen. Aber hoffentlich geht es ihm bald besser. Gracie Abrams haben wir auch hier im Musikspezial tatsächlich. Da werdet ihr ganz viel über sie erfahren können. Hört mal.
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0: Es ist 6:45.
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9: Mit Colin Mock. Nach der enttäuschenden WM blickt Fußball-Deutschland heute gespannt nach Frankfurt. Der DFB will Jürgen Klopp als neuen Bundestrainer vorstellen. Der ehemalige BVB- und Liverpool-Coach soll nach dem Aus von Julian Nagelsmann übernehmen. Tobias Goldbrunner vom Kicker sagte uns:
10: Das wird eine schwierige Herausforderung und Deutschland ist gerade eben nicht so weit. Ich glaube, es wird nicht unmöglich sein, da eine bessere Rolle zu spielen als bisher. Aber ob man wirklich die Top 4 angreifen kann, das ist wirklich eine große Frage.
9: Der erste Einsatz von Klopp wird im September und Oktober beim Nations League Viererpack sein. In der Bundesregierung steht offenbar ein größeres Stühlerücken an. Laut übereinstimmenden Berichten wird Gesundheitsministerin Waken neue Kanzleramtschefin. Ihr Nachfolger soll CDU-Generalsekretär Linnemann werden. Offiziell will Kanzler Merz das Ganze wohl heute bekannt geben. Die Sommerferienzeit ist ungefähr halb rum und die Tourismusagenturen im Land ziehen eine erste Bilanz. Die Buchungslage sei sowohl an Nord- und Ostsee stabil, heißt es. Marco Anpreigt von der Tourismusagentur Lübecker Bucht sagt zum Beispiel:
11: Wir liegen aktuell sehr nah an den 100% Auslastung und das Ganze sieht jetzt auch noch auf jeden Fall bis Mitte August so aus. Gegen Ende August sind dann auch wieder ein paar Lücken dabei und die Auswahl wird wieder ein bisschen größer. Aber für die klassischen Sommerferienmonate und Wochen jetzt sind wir in der Buchungslage nah an den 100%.
9: Bei einer Messerattacke in einer Bank in Regensburg ist ein Mann getötet worden. Weil der mutmaßliche Täter danach noch in der Bank blieb, war die Polizei über Stunden im Großeinsatz. Spezialkräfte konnten den 20-Jährigen aber schließlich festnehmen. Die Hintergründe des Ganzen sind noch unklar. Nach dem deutschlandweit ersten Großbrand eines Batteriespeichers in Ostsachsen wird jetzt nach der Brandursache gesucht. Experten halten solche Anlagen grundsätzlich für sicher. Feuer kommen sehr selten vor. Neue Batterietypen sollen das Risiko künftig weiter senken. Die nächsten Delta-News gibt's in einer halben Stunde.
12: Verkehr. Auf der A7 Hamburg-Flensburg, Vorsicht in beiden Richtungen zwischen Tarp und Flensburg, sind Rehe auf der Straße gesehen worden. Dann A7 in Richtung Flensburg zwischen Kaltenkirchen und Bad Bram steht nach einem Unfall mit dem LKW immer noch gesperrt, staut sich da bereits auch schon 2 bis 3 Kilometer. Dann A21 Kiel Richtung Park der Heide zwischen Wahlstedt und Bad Segeberg Nord, da ist die rechte Spur wegen einer Baustelle bis voraussichtlich heute Mittag noch gesperrt. Und wir haben einen Blitzer auf der A21 Kiel Richtung Park der Heide, Höhe Lezen, da sind 80 und da solltet ihr nicht schneller fahren. Kleine Bitte von mir an euch, ja, ihr werdet es als allererstes sehen, wenn die Sperrung wieder aufmachen. Das ist ja jetzt nicht unwichtig, weil die Strecke A7 Hamburg Richtung Flensburg Richtung Norden, die ist natürlich sehr wichtig. Also zwischen Kaltenkirchen und Bad Bramstedt ist es hier laut unseren Infos immer noch gesperrt. Wenn die wieder aufmachen, seid doch bitte so freundlich und meldet euch eben auf der 0431 986 98611, wenn es da irgendwie weitergeht, weil ansonsten fahren alle irgendwie den Umweg von Kaltenkirchen über Bad Bramstedt und da wieder hoch. Das kostet einfach mal ein bisschen Zeit. Also 0431 986 98611, falls ihr seht, dass es wieder auf ist. 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
12: Ja, das wäre schön, wenn es so wäre, aber Feist ist gar nicht da, der hat noch eine Woche Urlaub. Es ist 10 vor 7 und wir reden hier über Alltagshelden. Das können ganz große Helden sein, ich meine jetzt nicht die mit Umhang und die fliegen können aus der Marvel-Welt oder aus dem DC-Universe. Nein, ich rede von den Leuten, die euch vielleicht schon mal den Arsch gerettet haben, weil wir zum Beispiel ja gerade auch schon gehört hatten von der Straße so hier beim Möbel aufbauen. Ich habe das nicht hingekriegt, 2 Freunde haben mir den Arsch gerettet, die haben mir geholfen. Oder keine Ahnung, ich war irgendwie auf einer Party, die Freundin ist schon abgehauen, mein Ex kam vorbei und hat mich da abgeholt. Es war wirklich die schlimmste Party ever. Ich hätte da sonst noch Stunden ausharren müssen, aber er hat mich einfach mal abgeholt. Oder Mama und Papa sind abends noch, nachts noch losgefahren um 3 und haben mich irgendwie von der Klassenreise zurückgeholt, weil ich hatte mir das Bein gebrochen. Was auch immer. Alltagshelden. Es muss nicht die riesengroße Lebensretter-Story sein. Es können auch die kleinen Dinge sein, die halt jemanden einfach mal ganz kurz für eure Welt zum Helden machen. 0431 986 98611. Das ist unsere Nummer. Schickt gerne eine WhatsApp-Sprachnachricht oder ruft eben durch. Und ich möchte ganz gerne wissen, wer ist euer Alltagsheld? Wer hat euch schon mal den Arsch gerettet?
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0: Ein ICE von Sylt nach Berlin hält ungeplant in Hamburg-Bergedorf, weil im Zug das Toilettenpapier ausgegangen ist. Schwenker ist hier bei Delta. Und während alle anderen wahrscheinlich nur dachten, das wird jetzt aber unangenehm, ist der Bahnchef einfach mal los zum Supermarkt, hat Nachschub gekauft und wurde bei seiner Rückkehr dann auch von den Fahrgästen mit Applaus empfangen. Ein echter Alltagsheld. Aber warum helfen manche Menschen eigentlich sofort, während andere lieber so tun, als hätten sie gar nichts gesehen?
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2: Ja, dahinter steckt der sogenannte Bystander-Effekt. Der bedeutet vereinfacht, je mehr Menschen bei einer Situation dabei sind, desto größer ist die Gefahr, dass am Ende erstmal gar keiner hilft. Nicht, weil alle egoistisch sind oder so, sondern weil jeder unbewusst denkt, ach, da sind ja so viele andere, irgendjemand wird sich schon kümmern. Dazu kommt, wir orientieren uns an den Menschen um uns herum. Bleiben alle ruhig, dann denken wir schnell, so schlimm kann das ja nicht sein. Und auf einmal stehen 10 Leute daneben und alle warten auf die Reaktion der anderen. Das Gegenmittel ist übrigens überraschend einfach: Menschen direkt ansprechen. Also nicht, hallo, kann mir jemand helfen, sondern du mit der schwarzen Jacke, ruf bitte den Rettungsdienst. Damit ist die Verantwortung ganz klar verteilt. Und noch ein Funfact: Wer selbst schon mal Hilfe bekommen hat, der hilft später auch häufiger anderen. Eine gute Tat kann also tatsächlich eine kleine Kettenreaktion auslösen.
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0: Tja, der Bahnmitarbeiter hat eben ganz genau das gemacht, was gegen diesen Bystander-Effekt hilft. Nicht warten, sondern einfach mal loslegen. So, manchmal beginnt Heldentum eben nicht mit einem Umhang, sondern erstmal mit einer Packung Toilettenpapier.

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1: Geld, das Schönste auf der Welt.
2: Ha, auf diese Scheine wird Trump es mal nicht schaffen, denn es sind die 9-Euro-Scheine. Die kriegen endlich mal ein Update. Also das Papiergeld bei uns im Portemonnaie soll in Zukunft anders aussehen. Und wie es aussehen soll, das dürfen wir alle mitbestimmen. Denn die Europäische Zentralbank, die EZB, hat jetzt zum ersten Mal 10 konkrete Entwürfe vorgestellt und lädt uns alle aus der EU ein, einfach mal abzustimmen. Also wenn ihr mitmachen möchtet, einfach mal eingeben bei Google EZB, neue Geldscheine, Abstimmung, dann kommt ihr da schon direkt hin. Und ihr könnt dann aus 10 Entwürfen aussuchen und erstmal euch die natürlich in Ruhe angucken. Zur Auswahl stehen da Themenwelten wie europäische Kultur mit berühmten Persönlichkeiten aus Kunst, Wissenschaft und Musik. Übrigens Gott sei Dank auch endlich viel mehr Frauen zur Auswahl. Und natürlich sowas wie Flüsse und Vögel. Dann sind da Naturmotive aus ganz Europa. Was ich ganz spannend fand, es gibt auch Designvorschläge, die sind einfach hochkant. Also so wie ihr aufs Handy guckt und nicht mehr dieses Breitbildformat. Teilnahme dauert nur ein paar Minuten. Abstimmen könnt ihr noch bis zum 21. September und Ende 26 will die EZB dann das endgültige Design der 9-Euro-Banknoten festlegen. Also macht mit, sonst heißt es nachher wieder, warum hat mich keiner gefragt.
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0: Freitagmorgen, 7:12, Schwenker ist hier für euch. Moin, ich bin's ohne Feist. Kollege Feist ist im Urlaub. Normalerweise heißt es ja hier der Delta-Morgen quasi mit Schwenker und Feist. Für euch gibt's gleich Teddy Swims mit Mr. Know-It-All. Und Teddy ist fast seit 5 Jahren durchgehend auf Tour. Hat oft Heimweh, vor allem weil er sagt, ich vermisse meinen kleinen Sohn. Den sehe ich ja so gut wie gar nicht. Das verstehe ich, das ist natürlich echt blöd. Sabrina Carpenter danach auch, nach unseren Delta News mit Taste. Kleinen Moment, beide Songs gleich hier.
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0: Viertel nach sieben.
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2: Mit Colin Mock. Heute ist es soweit. Jürgen Klopp soll am Vormittag als neuer Bundestrainer vorgestellt werden. Klopp wird wohl einen Vertrag bis inklusive der Weltmeisterschaft 2030 bekommen. Er war nach dem WM-Flop und Nagelsmann aus gleich Favorit und auch der einzige Kandidat fürs Bundestraineramt. Kanzler Merz hat offenbar einige Personalentscheidungen getroffen. Laut übereinstimmenden Berichten soll Gesundheitsministerin Waken neue Kanzleramtschefin werden und CDU-Generalsekretär Linnemann dafür das Gesundheitsministerium übernehmen. Der bisherige Kanzleramtschef Frei soll ja neuer Unionsfraktionschef werden. Die Sommerferien in Schleswig-Holstein sind gut zur Hälfte rum und die Saison läuft für die Tourismusbetriebe ganz gut. Die Zwischenbilanz sei positiv, heißt es. Zumal die Ferien in Bayern und Baden-Württemberg erst noch anfangen. In der Lübecker Bucht liegt die Auslastung zum Beispiel aktuell bei fast 100%. Die nächsten Delta-News gibt's in einer halben Stunde.
3: Verkehr. Gute Nachricht erstmal, die A7 ist jetzt nicht mehr gesperrt. Es geht da noch voran, gibt natürlich immer noch Stau, aber wenigstens ist sie wieder auf. A7 Hamburg in Richtung Flensburg zwischen Kaltenkirchen und Bad Bramstedt. Da ist jetzt rechte und mittlere Spur noch gesperrt, aber so langsam geht es weiter. Dann haben wir noch die A7 Hamburg-Flensburg. Achtung in beiden Richtungen zwischen Tarp und Flensburg, da sind Rehe auf der Strecke. Und auf der A21 Kiel in Richtung Bargteheide zwischen Wahlstedt und Bad Segeberg-Nord. Da ist aber noch die rechte Spur dicht. Da gibt es eine Baustelle, das dauert auch voraus. Noch bis heute Mittag geblitzt wird. Auf der B77 Itzehoe in Richtung Rendsburg zwischen Jevenstedt und Rendsburg Süd, da ist übrigens 120 erlaubt angeblich, und auf der A21 Bargteheide Richtung Kiel, Gegenrichtung Kiel Richtung Bargteheide, da stehen sie in Höhe Lietzen in der 80er-Zone. 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
3: Das Sandmännchen ist ja quasi dann auch so ein kleiner Alltagsheld. Wenn es dann vorbeikommt, man kann nicht pennen, weil man kennt das ja, Gedankenkarussell, was muss man noch erledigen, was hat man erlebt, was hätte ich besser sagen können in dem Moment. Man kennt das ja, man kann man nicht einpennen. Kommt das Sandmännchen, haut einem ein bisschen Schlafsand in die Augen und zack, ist man weg. Ist natürlich auch Sandmännchen ein kleiner Alltagsheld, aber ich möchte auch mal eure Alltagshelden wissen. Wer hat euch denn mal den Arsch gerettet? Das muss nichts Großes sein. Ihr musstet jetzt nicht in einer lebensbedrohlichen Lage sein. Das kann einfach sein, dass ihr gemerkt habt, so, oh verdammt, ich muss jetzt ganz schnell da anrufen, ich habe mein Handy vergessen, kann ich mal ganz kurz deins haben? Wer hat euch schon mal den Arsch gerettet? Ganz kurzfristig. Welche Geschichte habt ihr da aus dem Thema Alltagshelden? Schickt's gerne rüber. Schickt mir gerne eine WhatsApp-Sprachnachricht an die 0431 986 986 11 und werdet jetzt einfach mal zu meinem Alltagshelden. 0431 986 986 11. Also, wer macht mit? Wer hilft mir hier in der Sendung?
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0: ob man zur Rettung einfach mal in Flensburg ins Hafenbecken springt und einer Frau das Leben gerettet hat oder ob man einfach mal Klopapier besorgt, weil der Zug keins mehr hat, wie der Zugbegleiter neulich, der den ICE extra in Bergedorf angehalten hat. Alltagshelden, ich möchte eure gerne wissen. Wer hat euch schon mal den Arsch gerettet? Wo wart ihr quasi in einer, ich sag mal, kleinen Notlage? Ob jetzt lebensbedrohlich oder nicht, ist erstmal egal. Und jemand kam vorbei und hat euch einfach mal gerettet. 0431 986 98611. Da ist eine schöne kleine Story reingekommen.
1: Also für manche ist es vielleicht eine Bagatellität, aber in der Unimensa fehlt mir mal das Geld zum Essen. Also ich hatte meine Bezahlkarte vergessen und dann hat die Person hinter mir mich freundlicherweise auf ein leckeres Mittagessen in der Mensa eingeladen.
0: Ja, genau solche Helden suchen wir. Habt ihr auch so eine Story? Wo hat euch schon mal jemand den Arsch gerettet? Schickt das gerne rüber per WhatsApp-Sprachnachricht oder Anruf 0431 986 98611. Wer wurde mal für euch ganz kurz zum Helden?
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1: Bevor ihr ihn hört, Out My Head ist bereits die 5. gemeinsame Single von Topic und A7S. Die beiden kennen sich im Studio inzwischen so gut, dass Topic selbst sagt, sie wissen genau, was der andere für einen Song braucht. Und das scheint auch sehr gut zu funktionieren. Und hier sind die beiden, Topic und A7S mit Out My Head, hier bei Delta.

Ich finde, man muss das mittlerweile sehr klar trennen. Es gibt einmal die Band Tokyo Hotel, die besteht aus 4 Männern. Und dann gibt's noch Bill und Tom. Die vermarkten sich ja selber auch im Podcast mit allem drum und dran. Hollywood Hills und dann natürlich auch nochmal bald als ZDF-Moderatoren, wenn sie dann Wetten, das machen dürfen. Ich glaube, einmal hatte das ZDF das erlaubt. So, aber in diesem Fall jetzt hier bei uns bei Delta geht's natürlich erstmal um die Mucke, um die Musik, um die Band Tokyo Hotel. Denn genau die Jungs bringen heute ein neues Album, nicht ganz raus, aber ein Vorbild. Boten aufs Album. Die nächste Single heißt Without You, handelt quasi von der Leere, die bleibt, wenn der Mensch fehlt, der einem einmal alles bedeutet hat. So, und das neue Album Encore, das kommt dann am 16. Oktober. Guck mal, das passt doch wie Faust aufs Auge, weil am 16. Oktober kommt das Album und am 1. 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So, aber jetzt hören wir uns die niegelnagelneuen Track natürlich hier bei Delta mal an. Hier sind Tokyo Hotel mit Without You.

0: auf die Sekunde. 7.42 Uhr am Freitagmorgen. Schwenker ist hier bei Delta. Moin. Es ist der 24.07. Nur noch 5 Monate bis Weihnachten. Ja, ihr werdet bald an mich denken, wenn ihr die Spekulatius neben der Sonnencreme seht. Just keep watching, gibt's dir gleich. Und noch näher als die Dominosteine gleich hier Tampa City mit Self-Aware. Songs gleich hier nach unseren Delta News.
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0: 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Mein Kollege Feist ist gerade im Urlaub und fährt ein bisschen runter. 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
0: Es ist 7:45.
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8: Mit Colin Mock. Heute ist es endlich soweit. Jürgen Klopp soll am Vormittag als neuer Bundestrainer vorgestellt werden. Der DFB hat zur Pressekonferenz eingeladen. Klopp soll einen Vertrag bis inklusive der Weltmeisterschaft 2030 kriegen. Er war nach dem WM-Flop und Nagelsmann aus gleich Favorit und auch der einzige Kandidat fürs Bundestraineramt. Tobias Goldbrunner vom Kicker-Magazin sagte uns:
9: Ich glaube, er wird da voller Tatendrang auch reinstarten und hat ja auch jetzt lange genug Zeit gehabt, genau zu analysieren, wo sind die Problemfelder, wo muss ich tiefer einsteigen und was kann ich aus dieser Mannschaft vor allen Dingen auch rausholen.
8: Klopps erster Einsatz wird Ende September in der Nations League sein. Die Sommerferien in Schleswig-Holstein sind gut zur Hälfte rum und die Saison läuft für die Tourismusbetriebe ganz gut. Die Zwischenbilanz sei positiv, heißt es, zumal die Ferien in Bayern und Baden-Württemberg erst noch anfangen. Malte Keller von der Nordsee-Tourismus-Service GmbH sagt:
10: Wir sind optimistisch, dass wir auch noch kurzfristige Buchungen aus diesen Gebieten bekommen werden, wenn das Wetter mitspielt. Insbesondere wenn es natürlich heiß wird wieder in Süddeutschland, dann werden die Gäste gerne zu uns kommen, weil wir auch aus den Rückmeldungen von unseren Gästen erfahren, dass eben ein wichtiges Kriterium ist, dass man hier die frische Luft an der Nordseeküste hat, dass man die Weite hat und dass man eben auch gut atmen kann.
8: In der Bundesregierung steht offenbar ein größeres Stühlerücken an. Laut übereinstimmenden Berichten wird Gesundheitsministerin Waken neue Kanzleramtschefin. Ihr Nachfolger soll CDU-Generalsekretär Linnemann werden. Offiziell will Kanzler Merz das Ganze wohl heute bekannt geben. Die Waldbrände in Südeuropa geraten immer mehr außer Kontrolle. Spanien hat für zwei Regionen den nationalen Notstand ausgerufen, um den Kampf gegen die Feuer zu verstärken. An der französischen Atlantikküste mussten fast 30.000 Menschen wegen der Flammen in Sicherheit gebracht werden. Das Minenjagdboot Homburg verlässt den Heimathafen Kiel heute zu einem NATO-Einsatz. Das Schiff wird bis Ende Oktober mit seiner 40-köpfigen Besatzung den deutschen Beitrag in einem ständigen Verband gemeinsam mit Polen und Litauen leisten. Es geht um die Sicherung der Seewege in der Nordsee und im Nordatlantik. Die nächsten Delta-News gibt's in einer halben Stunde.
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0: Da ist die A7 dabei, Hamburg in Richtung Flensburg zwischen Kaltenkirchen und Bad Bramstedt. Da sind die rechte und die mittlere Spur gesperrt, staut sich da auch noch 4 Kilometer. Da hat es vorhin einen LKW-Unfall gegeben mit Rettungshubschrauber-Einsatz, wollte ich sagen. Schweres Wort, wenn man sich erstmal nicht drauf vorbereitet. Aber auf jeden Fall gibt es da noch Stau, 4 Kilometer, eine Spur ist aber auf jeden Fall frei. Dann haben wir die A21, Kiel Richtung Bargteheide zwischen Wahlstedt und Bad Segeberg Nord. Rechte Spur wegen der Baustelle gesperrt, dauert wohl bis heute Mittag. Und geblitzt wird noch auf der A21 Kiel in Richtung Bargteheide, Höhe Letzten. B77 Itzehoe in Richtung Rendsburg zwischen Jevenstedt und Rendsburg Süd. Da ist 120 und in Kaltenkirchen auf der Barmstädter Straße beidseitig beim Betonberg. Da warten sie auch und da sind 100 angesagt. Ansonsten gibt es alle Staus und Blitzer natürlich nochmal zum Nachhören bei uns in unserer Delta Plus App. Und in unserer Delta Plus App gibt es noch was sehr Wichtiges.
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0: Nämlich die Anmeldung zum Domgutscheinpaket und zum Ja-Nein-Spiel. Wir zocken hier natürlich auch heute Morgen. Schwenker ist hier ohne Feist. 7.48 Uhr ist es und heute startet der Sommerdom. Übrigens eine Woche länger, also 5 Wochen. Es gibt viele Neuheiten mit allem drum und dran. Altbewährt ist natürlich auch. Jede Menge zu futtern und zu trinken ist auch da. Also man kann da sehr viel Spaß haben. Wenn man natürlich aber da auf dicke Hose machen möchte, dann sollte man sich so ein schönes Domgutscheinpaket sichern. Im Wert von über 200 Euro. 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Also, ich habe vor, gleich mit euch zu zocken. 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
0: Und hier ist nochmal der Delta-Verkehr, denn jetzt in dieser Sekunde ist noch was reingekommen auf der A7 Hamburg Richtung Flensburg zwischen Hennstedt-Ulzburg und Kaltenkirchen. Da ist jetzt auch noch ein kaputtes Fahrzeug und zwar auf der rechten Spur. Da bitte vorsichtig sein.

0: Heute geht's los in Hamburg mit dem Sommerdom. Übrigens eine Woche länger, ganze 5 Wochen. Neue Fahrgeschäfte, Attraktionen mit allem drum und dran, aber auch altbekanntes. Ihr zieht's euch rein und zwar mal richtig auf dicke Hose machen mit unserem Domgutscheinpaket. Delta ist hier, Schwenker, moin. Wir zocken es einfach mal, indem wir das Ja-Nein-Spiel spielen. 30 Sekunden lang für euch nicht Ja, nicht Nein sagen. Könnte man schaffen. Vorher aber bewerben bei uns in der Delta Plus App. So, und ich habe jetzt reingegriffen in den Lostopf und habe Falk rausgezogen. Den rufe ich jetzt mal an und ich hoffe, er sichert sich das 200 Euro schwere Dompaket, auf das alle so scharf sind.
1: Faust?
0: Moin, ich bin's.
1: Moin.
0: Moin, hier ist Schwenker von Delta. Hallo Falk. Ah, du hast uns heute Morgen Bescheid gesagt, dass du ganz gerne zum Dom möchtest, der ja heute startet.
1: Ja, auf jeden Fall.
0: Kennst du die kleine Hürde, Falk, die es da gibt?
1: Ja, die kenne ich schon.
0: Genau, 30 Sekunden lang nicht Ja, nicht Nein sagen. Das gute alte Ja-Nein-Spiel. Aber erzähl mal, was machst du als erstes, wenn du auf dem Dom bist? Was liebst du da besonders?
1: Ja, auf jeden Fall Pferderennen, Kamelrennen. Das macht immer Spaß mit
0: ein paar Freunden. Das liebe ich auch. Ich liebe das wirklich. Ich war da wirklich meine Maschine und unschlagbar. Mittlerweile habe ich mein Mojo verloren und bin nicht mehr ganz so gut. Wie läuft es bei dir, wenn du das spielst?
1: Oh, mal so, 50-50.
0: Okay. Vielleicht
1: aber eigentlich ganz gut.
0: Vielleicht für alle, die das nicht kennen, man kriegt so eine kleine Holzkugel und die muss man dann nach vorne rollen. Und je nachdem, ob man dann in Feld 1, 2 oder 3 trifft, macht das Kamel oder das Pferd, je nachdem an welcher Bude man ist, ein paar Schritte. Wenn man gar nicht trifft, hat man halt Pech und da spielen noch 10 Leute gegen ein. Und dann kann man so im Endeffekt Plastikscheiß gewinnen. Aber es macht trotzdem riesen Spaß.
1: Ja, auf jeden Fall.
0: Okay, so, du möchtest also zum Dom. Hast du geplant, wann du hingehst, gleich dieses Wochenende?
1: Ja, wenn es passt.
0: Alles klar.
1: Auf jeden Fall.
0: Okay, pass auf. Dann kommen wir jetzt mal zum Spiel, und zwar zum Ja-Nein-Spiel. Ich erkläre dir nochmal ganz kurz die Regeln. Ich werde dir gleich 30 Sekunden lang Fragen stellen. Du darfst auf diese Fragen nicht mit Ja und mit Nein antworten, aber auch nicht so und so weiter. Geht natürlich auch nicht. In anderen Sprachen übrigens auch nicht. Yes und No zählt auch nicht. Du darfst ja auch nicht zu lange Zeit mit den Antworten lassen und natürlich auch nicht zu häufig mit der gestellten Frage antworten, okay?
1: Jupp.
0: Alles klar. Bist du bereit?
1: Genau.
0: Dann starten deine 30 Sekunden Ja-Nein-Spiel ums 200 Euro schwere Domgutscheinpaket von uns genau jetzt. Hast du schon mal den ersten Platz beim Kamelrennen gemacht?
1: Leider ne.
0: Wie? Leider ne, hast du gesagt, ne?
1: Ja.
0: Schade. Hättest du leider nicht gesagt, ne? Dann wäre es okay gewesen. Aber nee ist auch eine andere Form von Nein. Und das kann ich leider auch nicht gelten lassen. Es tut mir so leid. Aber naja, versuch es gerne wieder. Vielleicht klappt es da, ja? Ja? Und ich bin sicher, du wirst trotzdem zocken beim Kamelrennen, oder? Vielleicht sehen wir uns und werden Gegner. Ich würde mich freuen.
1: Ja, das kann natürlich sein.
0: Hab ein schönes Wochenende, Falk. Danke fürs Mitmachen.
1: Danke, gleichfalls.
0: Mach's gut. Ciao.
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0: Oh, heute ist ein ganz, ganz wichtiger Tag, Leute. Heute ist nämlich der Tag der virtuellen Liebe. Also quasi der Feiertag für alle, die sich erstmal gegenseitig ihre Profile durchscrollen, bevor überhaupt das erste Date ansteht. Schwenker ist hier bei Delta. Dating läuft heute längst nicht mehr nur über Apps. Erstmal Instagram checken, alte Fotos analysieren, Spotify-Follows deuten und herausfinden, ob die Person noch Bilder mit dem Ex oder so online hat. Das wird alles gecheckt und dabei gibt es dann Sätze, die beim Dating auf Social Media wirklich immer fallen. Aber auch wirklich immer. Und komischerweise kennt Amy sie alle.
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2: Daten auf Social Media.
3: Gib deinem Herzen einen Ruck und melde dich bei mir.
2: Könntest du dir vielleicht den Account mal anschauen? Ich will echt nicht auf sein Profil gehen. Ja, ich schreib dir später nochmal.
4: 2000 Jahre später.
2: Oh, sorry, habe ich ganz vergessen. Ja, ich weiß, auf den Bildern, naja, also in echt sah mein Date auf jeden Fall besser aus. Die Person hat jetzt gerade wirklich ernsthaft alles entliked und dann wieder geliked, damit ich das auch sehe? Was zur Hölle? Also ich möchte kein Geld von dir und ich will auch nicht, dass du mein Sugar Daddy bist. Dich habe ich doch schon mal gesehen. Ach ja, Tinder.
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Heute soll Kloppo dann Bundestrainer werden und auch vorgestellt werden. Mehr dazu gleich bei uns in den Delta News. Und Mucke haben wir auch noch hier bei Delta gleich. Drive safe. Außerdem Fayan und Dalton mit Versprich mir. Richtig schicker Ohrwurm ist das geworden.

0: schönes Ding.
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0: Es ist 7:45.
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2: Mit Colin Mock. Die Sommerferien in Schleswig-Holstein sind gut zur Hälfte rum und die Saison läuft für die Tourismusbetriebe ganz gut. Die Zwischenbilanz sei positiv, heißt es. Zumal die Ferien in Bayern und Baden-Württemberg erst noch anfangen. In der Lübecker Bucht liegt die Auslastung zum Beispiel aktuell bei fast 100%. Fußball-Deutschland schaut am Vormittag gespannt nach Frankfurt. Jürgen Klopp soll auf dem DFB-Campus als neuer Bundestrainer vorgestellt werden. Er wird das DFB-Team wohl das erste Mal Ende September in der Nations League gegen die Niederlande coachen. Kanzler Merz hat offenbar einige Personalentscheidungen getroffen. Laut übereinstimmenden Berichten soll Gesundheitsministerin Waken neue Kanzleramtschefin werden und CDU-Generalsekretär Linnemann dafür das Gesundheitsministerium übernehmen. Der bisherige Kanzleramtschef Frei soll ja neuer Unionsfraktionschef werden. In Flensburg haben Unbekannte insgesamt 5 Tonnen Stahlteile gestohlen. Nach Angaben der Bundespolizei handelt es sich um neben Gleisen abgelegte, 2 Meter lange Schienen und ein Big Pack mit Kleinteilen. Der Tatort liegt in der Nähe des Förderparks. Die nächsten Delta News gibt's in einer halben Stunde.
3: Verkehr. A7 Hamburg in Richtung Hannover, zwischen dem Dreieck Südwest und Malmstorf, da liegen Sachen auf der Straße und da ist ein Auto liegen geblieben. Dann A7 Hamburg Richtung Flensburg, zwischen Hennstedt-Ulzburg und Kaltenkirchen ist die rechte Spur gesperrt, da ist auch noch ein kaputtes Fahrzeug. Und auf der A7 Hamburg Richtung Flensburg, zwischen Kaltenkirchen und Bad Bramstedt, da sind der rechte und der mittlere Fahrstreifen gesperrt, staut sich da auch 4 Kilometer, da gab es vorhin einen Unfall und das sind noch die Nachwirkungen da. Dann haben wir die A21 Kiel Richtung Wagterheide zwischen Wahlstedt und Segeberg Nord. Rechte Spur gesperrt wegen der Baustelle bis heute Mittag. Geblitzt wird auf der A21 Kiel in Richtung Wagterheide in Höhe Lezen. Auf der B77 Itzehoe Richtung Rendsburg zwischen Jevenstedt und Rendsburg Süd. In Neumünster, Rendsburger Straße beim Tunnel stehen Sie da beim Bahnhof in der 50er-Zone und in Kaltenkirchen, Barmstedter Straße. Warten Sie beidseitig beim Betonwerk auf euch, da ist 100.
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3: Ja, aber nur halb so gefährlich, weil Kollege Feist hat immer noch eine Woche Urlaub. 17 Minuten nach 8 ist es. Übernächste Woche ist er auf jeden Fall wieder für euch da. Wer ist euer Alltagsheld? Wer hat euch schon mal den Arsch gerettet in einer bestimmten Situation? Da gibt es ganz viele verschiedene Sachen. Haben wir vorhin schon gehört beim Möbelaufbauen. Ich kam oben irgendwie nicht ran. Kumpel kam vorbei, hat geholfen auf jeden Fall. Das hat mir den Arsch gerettet. Das hätte ich nie geschafft, ohne von der Leiter zu fallen. Oder auch zum Beispiel vorhin gehört, irgendwie in der Mensa, Bezahlkarte vergessen. Er hinter mir hat mir ganz kurz rausgeholfen und das wurde dann mein Alltagsheld. Wer hat euch schon mal den Arsch gerettet? Also wer ist euer kleiner Alltagsheld schon mal geworden? Vielleicht ist es ja auch irgendwie der Kollege, der euch morgens immer mit dem Werkstattwagen abholt und für euch dann immer noch den Kaffee irgendwie mitkocht, weil er ganz genau weiß, ihr verpeilt das sowieso wieder, einen eigenen zu kochen. Das kann ja auch euer Alltagsheld dann sein. Also 0431 986 98611. Schickt bitte eure Alltagshelden-Story mal rüber. Wer hat euch schon mal den Arsch gerettet? Per WhatsApp oder ruft an. Gleiche Nummer 0431 986 98611. Ich bin gespannt.
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0: Frau, die in Flensburg ins Hafenbecken gefallen ist, ist der Mann, der direkt hinterher gejumpt ist, um ihr zu helfen, wahrscheinlich auch ein Alltagsheld. Da ging es dann wirklich um lebensbedrohende Geschichten. Aber es gibt auch andere Alltagshelden, wie zum Beispiel den Zugchef, der neulich einfach mal den ICE von Sylt nach Berlin in Bergedorf hat stoppen lassen, damit er mal eben zum Supermarkt rennen kann, um Klopapier zu kaufen. Wurde auch ordentlich abgefeiert, ging auch schön viral durch die ganzen Socials. Wer hat euch schon mal den Arsch gerettet? Schwenker ist hier bei Delta. Unsere Nummer für alles 0431 986 986 11. Entweder kurz anrufen oder eine WhatsApp checken. Wer ist euer Alltagsheld schon mal gewesen? Wer hat euch schon mal den Arsch gerettet? Einfach mal eine WhatsApp schicken und da ist auch was Schönes reingekommen.
1: Beim Thema Alltagshelden muss ich direkt an eine Situation denken. Da war ich einkaufen und es war mega voll. Ich stand an der Kasse und hatte noch einen Anschlusstermin. Also ich wollte einfach nur schnell reinhuschen und was kaufen. Die Person vor mir hat mir das irgendwie angemerkt und hat mir dann angeboten, dass ich mit meinen ein, zwei Sachen doch gerne vorgehen kann. Und das hat mir wirklich den Tag gerettet. Und so konnte ich auch ohne Probleme meinen Termin noch wahrnehmen.
0: Genau solche Sachen suchen wir. So diese ganzen Kleinigkeiten. Jemand, der euch schon mal ganz klein den Arsch gerettet hat. Oder auch vielleicht ein bisschen größer. Schickt's rüber. 0431 986 986 11. Wer war euer Alltagsheld? Ich freue mich auf eure Nachrichten.

0: Baumgart, den hatten wir auch auf der Kieler Woche Bühne, auf der Delta Bühne bei der Kieler Woche, bekannt hier mit diesem Song.
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0: Und natürlich haben wir auch mit Baumgart ein bisschen gesprochen, zum Beispiel, wie ist es eigentlich für dich, jetzt nur noch Musik zu machen?
2: Boah, ich find's eigentlich ganz cool, weil ich immer quasi meinem Traum hinterhergelaufen bin, weil ich wusste, dass ich wollte schon immer Musik machen. Ja. So, und ich wusste, dass das mein Ding ist. Und Leute haben mich dafür belächelt früher, deswegen finde ich es eigentlich gut, dass ich es jetzt machen kann und denen das von früher gezeigt habe, die gesagt haben, ja, und wieso machst du denn das und so. Genau, deswegen finde ich es cool. Manchmal denke ich darüber nach, wie es wäre, wenn ich jetzt, ja, was studieren würde oder einen normalen Job machen würde. Aber dann bin ich doch wieder froh, dass ich Musik mache.
0: Ja, das glaube ich. Und wir haben ihn auch gefragt, ob er überhaupt noch Radio hört.
2: Wenn ich Auto fahre, dann höre ich eigentlich immer Radio. Stream schon viel, aber ich muss sagen, ich höre auch sehr wenig Musik in meiner Freizeit. Und wenn dann sehr so, boah, was mich gerade sehr spontan, so was mich dann mal catcht, was ich irgendwo aufgreife. Aber dadurch, dass ich ja mal selber Musik mache, mag ich dann auch mal die Ruhe. Und da ich sehr, sehr viel Musik mache, fast jeden Tag, und ich es liebe, komme ich dann gar nicht so sehr zum Musik hören. Und das hat sich auch so ein bisschen verändert über die letzten Jahre.
0: Ja, und dann hatten wir auf der Kibo mit ihm auch noch über neue Projekte gesprochen. Und da hat er gesagt, ja, ich habe da noch einen Song, der braucht noch so den letzten Feinschliff. Ich spiele den schon mal live, aber der kommt dann erst später raus. Und später ist genau jetzt, nämlich heute. Mein Babe heißt das Ding. Und hier ist Baumgart jetzt bei Delta.

auf ins Wochenende, auch wenn vielleicht Ferien oder Urlaub sind, übers Wochenende freut man sich dann trotzdem nochmal. 8.43 Uhr ist es, es ist Freitag, gleich gibt's Sombre mit My Body Isn't Ready hier nach unseren Delta News, aber erst.

0: Verkehrsminister Schnieder, der ist eventuell raus. Da kümmert sich Merz dann drum. Wenn ihr da mehr zu wissen möchtet, was Merz da jetzt gemacht hat, dann gleich mal die News hören. The Bowser haben wir auch mit Magnetic. 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
0: Es ist 8:45.
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13: Mit Colin Mock. Nach der enttäuschenden WM blickt Fußball-Deutschland heute gespannt nach Frankfurt. Der DFB will Jürgen Klopp als neuen Bundestrainer vorstellen. Der ehemalige BVB- und Liverpool-Coach soll nach dem Aus von Julian Nagelsmann übernehmen. Tobias Goldbrunner vom Kicker sagte uns:
14: Das wird eine schwierige Herausforderung und Deutschland ist gerade eben nicht so weit. Ich glaube, es wird nicht unmöglich sein, da eine bessere Rolle zu spielen als bisher. Aber ob man wirklich die Top 4 angreifen kann, das ist wirklich eine große Frage.
13: Der erste Einsatz von Klopp wird im September und Oktober beim Nations League Viererpack sein. Bundeskanzler Merz räumt in seinem Kabinett noch mehr auf als bislang gedacht. Wie die Bild berichtet, entlässt der Verkehrsminister Schnieder. Demnach war Merz zunehmend genervt, dass es nicht genug Fortschritte im Verkehrsministerium gab. Auch an anderen Stellen will Merz umbauen. Details dazu will er heute bekannt geben. VW kommt nicht aus der Abwärtsspirale raus. Von April bis Juni ist der Gewinn bei Europas größtem Autobauer um ein Drittel eingebrochen. Gerade die schwachen Verkäufe in China machen Volkswagen zu schaffen. VW steckt seit langem in der Krise und will Zehntausende Jobs streichen. Außerdem stehen Werksschließungen im Raum. Die Sommerferienzeit ist ungefähr halb rum und die Tourismusagenturen im Land ziehen eine erste Bilanz. Die Buchungslage sei sowohl an Nord- und Ostsee stabil, heißt es. Marco Anpreigsch von der Tourismusagentur Lübecker Bucht sagt zum Beispiel:
15: Wir liegen aktuell sehr nah an den 100% Auslastung und das Ganze sieht jetzt auch noch auf jeden Fall bis Mitte August so aus. Gegen Ende August sind dann auch wieder ein paar Lücken dabei und die Auswahl wird wieder ein bisschen größer. Aber für die klassischen Sommerferienmonate und Wochen jetzt sind wir in der Buchungslage nah an den 100%.
13: In Süderbrarup startet heute der Brarup-Markt. Mit bis zu 300.000 Besuchern an 5 Tagen ist es der größte ländliche Jahrmarkt in Schleswig-Holstein. Bei der sogenannten Backstage-Tour haben einige Besucher am Abend bereits exklusive Einblicke hinter die Kulissen bekommen. Offizieller Start ist heute um 14 Uhr. Die nächsten Delta-News gibt's in einer halben Stunde.
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0: Nuropor Chaussee in Hamburg, Höhe der Ebertallee, ist die Ampel aus. Seid da bitte vorsichtig an der Kreuzung, ansonsten sieht es bisher ganz gut aus. Wir haben noch bis heute Mittag dann die Sperrung auf der A21 Kiel Richtung Bargteheide. Zwischen Wahlstedt und Bad Segeberg Nord, da ist die rechte Spur gesperrt. Geblitzt wird auf der B77 Itzehoe Richtung Rendsburg zwischen Jevenstedt und Rendsburg Süd. Dann auf der B202 Oldenburg in Holstein in Richtung Kiel, Höhe Seekrug, Neumünster, Rendsburger Straße beim Tunnel. Da stehen sie auch nochmal, also beim Tunnel beim Bahnhof. Und Heidmoor, Dorfstraße, stehen sie beidseitig bei der Bushaltestelle. Außerdem in Stolk auf der Hauptstraße beidseitig beim Ortsausgang in Richtung Böglund in der 50er-Zone. 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
0: Ich hoffe, Feist ist schon wach. Auch in seinem Urlaub kann man um 8.49 Uhr vielleicht mal irgendwie raus. Liebe Grüße dann dementsprechend auch nochmal zum, ich glaube, letzter Tag jetzt. Sie waren eine Woche oder sie wollten eine Woche nach Fehmarn ballern. Ich glaube, morgen kommt er dann wieder zurück. Ist doch auch schön. So, für euch gibt es hier gleich die Headline des Tages. Und da muss ich sagen, habe ich mir aus einem ganz bestimmten Grund mal die Frage gestellt, was macht eigentlich der UN-Generalsekretär? Was sind so die Aufgaben? Aber warum ich mich das gerade gefragt habe und was da für Vorschläge für die Nachfolge kommen, das hört ihr gleich in der Headline des Tages.
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0: Kann auch nur von Trump kommen, so eine Scheiße.

0: habe mich heute Morgen dabei erwischt, wie ich mich gefragt habe, was macht eigentlich der UN-Generalsekretär? Also welche Aufgaben hat er? Schwenker ist hier bei Delta. Ganz vereinfacht gesagt ist er der oberste Verwaltungschef und politische Vermittler der Vereinten Nationen. Er ist jetzt kein Weltpräsident, aber er kann zwischen den Mitgliedstaaten halt vermitteln. Befehle geben kann er denen allerdings nicht. So. Und ich habe mich das gefragt, weil der UN-Generalsekretär im Dezember nämlich neu gewählt wird. Vielleicht auch eine Sekretärin dann ja. Aktuell ist es noch Antonio Guterres, aber so langsam kommen halt ein paar Vorschläge ins Spiel zum Thema Nachfolger oder Nachfolgerin. Und eine Idee, einen Vorschlag finde ich, naja, merkwürdig.
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0: Donald Trump wünscht sich FIFA-Präsident Gianni Infantino als nächsten UN-Generalsekretär. Ich dachte erst, das ist doch wieder so ein KI-Scherz, aber nicht, stimmt wirklich. Trump hat sogar gesagt, er wäre bei allen beliebt. Ja. Ich habe hier nochmal eine ganz exklusive Liste, wer sich Infantino noch so als rechte Hand vorstellen kann. Das wären einmal Darth Vader und Sauron. Voldemort hat abgelehnt, er hat gesagt, den kann ich nicht bezahlen.

0: ist 9:04. Schwenker ist hier bei Delta am Freitag. Das ist der Tag, wo unser brandneues Stream natürlich am allermeisten irgendwie überarbeitet wird, weil da kommt die neue Musik raus und da stehen wir natürlich drauf auf neue Mucke. In diesem Fall jetzt neuer Song von Giant Rooks und die hatten wir auch auf einem der vielen Festivals natürlich auch mal vor unserem Mikro und haben sie mal gefragt, ob man denn im Tourbus, wenn man da die ganze Zeit unterwegs ist, ihr kennt das ja vielleicht, diese großen Nightliner, da pennt man dann drin, da fährt man viel drin, da sitzt man drin, da macht man Musik, aber man ist halt auch sehr viel auf engstem Raum, ob man dann so einen Lagerkoller kriegt.
1: Lagerkoller kann irgendwann kommen, wenn man lange auf Tour ist. Jetzt im Sommer, wenn wir immer nur so am Wochenende spielen, ein paar Festivals, dann ist das voll in Ordnung. Dann macht die Zeit richtig Bock, mit den ganzen Leuten, mit den Crewleuten auch zusammen zu sein. Auf Tour merke ich auf jeden Fall, wenn man da so wirklich 3 Wochen lang im Bus ist, dann nervt es einfach irgendwann nur noch. Und da muss ich persönlich mich immer so rausziehen. Wir kennen uns aber mittlerweile so lange, dass wir immer wissen, wo der andere gerade steht. Und wenn man sich zurückzieht, dass man da dann auch mal Abstand wahren muss.
2: Ja, und ich finde auch so blöd es klingt, aber so ein bisschen Abwechslung ist auch mal gut. Also wenn man dann mal einen Tag Pause hat, da geht man sich was Schönes anschauen, spazieren, in den Park, in den Wald, wo auch immer. Und das ist ja das Spannende, dass man auf Tour schon auch an verschiedensten Orten ist, wo es dann auch manchmal immer wieder mal was Neues zu sehen gibt. Also dann kann man sich so dann wieder so ein bisschen frische Blicke in den Kopf setzen.
0: Ja, auf Tour sind sie momentan, viele Festivals, aber am 16. 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So, ein neuer Song ist draußen, Slow Dance heißt das Ding und genau den hören wir uns jetzt an. Hier sind Giant Rooks bei Delta. Noch mehr neue Musik bei uns im brandneuen Stream in unserer Delta Plus App.

0: 13.09, hier ist der Delta-Verkehr. Bitte gerade vorsichtig fahren auf der A7 Hamburg Richtung Flensburg, Höhe Husby. Da ist ein Reh auf der Straße. A7 Hannover Richtung Hamburg zwischen Hausbruch und Waldershof, da liegen Sachen rum. Und A1 in Richtung Lübeck zwischen Moorfleet und Bill steht auch da, liegen Sachen auf der Straße. Bitte da vorsichtig fahren. Beautiful Things von Benson Boone gibt's hier gleich für euch nach unseren Delta News. Und Save My Love haben wir auch. Kleinen Moment noch, beide Songs in voller Länge hier nach den News.
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0: Es ist 8:45.
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7: Mit Colin Mock. Die Tourismusbetriebe in Schleswig-Holstein ziehen eine positive Zwischenbilanz der bisherigen Sommersaison. In der Lübecker Bucht liegt die Auslastung aktuell bei fast 100%. Und auch an der Nordsee ist die Buchungslage gut. Allerdings sind die Gäste preissensibler geworden, sagte Malte Keller von der Nordsee Tourismus Service GmbH. Bei einem Unfall auf der A7 heute Morgen ist ein Mann schwer verletzt worden. Er war mit seinem Kleintransporter Richtung Norden zwischen Kaltenkirchen und Bad Bramstedt auf einen LKW aufgefahren und wurde in seinem Wagen eingeklemmt. Die Feuerwehr musste ihn befreien. Die Autobahn war zwischendurch voll gesperrt, ist mittlerweile aber wieder frei. Heute ist es soweit. Jürgen Klopp soll am Vormittag als neuer Bundestrainer vorgestellt werden. Klopp wird wohl einen Vertrag bis inklusive der Weltmeisterschaft 2030 bekommen. Er war nach dem WM-Flop und Nagelsmann aus gleich Favorit und auch der einzige Kandidat fürs Bundestraineramt. Bundeskanzler Merz räumt in seinem Kabinett noch mehr auf als bislang gedacht. Wie die Bild berichtet, entlässt der Verkehrsminister Schnieder. Demnach war Merz zunehmend genervt, dass es nicht genug Fortschritte im Verkehrsministerium gab. Auch an anderen Stellen will Merz umbauen. Details dazu will er heute bekannt geben. Die nächsten Delta News gibt's in einer halben Stunde.
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0: Auf der A1 in Richtung Lübeck zwischen Moorfleet und Billstedt, da liegen Sachen auf der Straße. Dann A7 Hannover in Richtung Hamburg zwischen Hausbruch und Waldershof, da liegen auch Sachen rum. Und ein Reh steht auf der A7 Hamburg in Richtung Flensburg, Höhe Husby. Also es steht da nicht rum, aber es läuft da. Dementsprechend darf vorsichtig fahren. Dann haben wir die Lurupor Chaussee in Hamburg, Höhe der Ebertallee ist nämlich die Ampel aus, seid da vorsichtig an der Kreuzung. Geblitzt wird auf der A7 Flensburg in Richtung Hamburg, bei der Ausfahrt Volkspark stehen sie. Auf der A226 Bad Schwartau in Richtung Travemünde, Höhe der Ausfahrt Lübeck-Dänischburg warten sie. Dann auf der B202 Oldenburg in Holstein Richtung Kiel, Höhe Seekrug. In Heidmoor-Dorfstraße beidseitig bei der Bushaltestelle und in Stolk auf der Hauptstraße auch beidseitig beim Ortsausgang in Richtung Böglund.
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2: Das Einzige, was diese beiden erregen, ist das öffentliche Ärgernis.
0: Joa.
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0: So, jetzt guckt doch einfach mal ganz kurz in euer Portemonnaie. Also vor allem, wenn da nicht nur Kleingeld drin ist, sondern auch noch halt der ein oder andere Schein. Mittlerweile weiß man auch, wie die Dinge aussehen, oder? Man weiß, wie der Fünfer aussieht. Man weiß auch so einigermaßen 10er, 20er, 50er. Beim 100er und 200er wird es dann schon seltener, muss ich auch sagen. Der verirrt sich auch nicht so häufig in meinem Portemonnaie. Aber die Dinger sind ja jetzt schon seit Jahren festgelegt. Es wird doch mal Zeit für ein Update, oder? Ja, denkt sich die EZB, die Europäische Zentralbank, nämlich auch und hat deswegen ein paar Designvorschläge rausgehauen. Und das Schöne ist, wir dürfen alle mitbestimmen, wie unsere nächsten Euro-Scheine aussehen. Mehr dazu gleich in Was zum Schwenker, nur damit du Bescheid weißt.
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2: Ha, auf diese Scheine wird Trump es mal nicht schaffen, denn es sind die 9-Euro-Scheine. Die kriegen endlich mal ein Update. Also das Papiergeld bei uns im Portemonnaie soll in Zukunft anders aussehen. Und wie es aussehen soll, das dürfen wir alle mitbestimmen. Denn die Europäische Zentralbank, die EZB, hat jetzt zum ersten Mal 10 konkrete Entwürfe vorgestellt und lädt uns alle aus der EU ein, einfach mal abzustimmen. Also wenn ihr mitmachen möchtet, einfach mal eingeben bei Google EZB, neue Geldscheine, Abstimmung, dann kommt ihr da schon direkt hin. Und ihr könnt dann aus 10 Entwürfen aussuchen und erstmal euch die natürlich in Ruhe angucken. Zur Auswahl stehen da Themenwelten wie europäische Kultur mit berühmten Persönlichkeiten aus Kunst, Wissenschaft und Musik. Übrigens Gott sei Dank auch endlich viel mehr Frauen zur Auswahl. Und natürlich sowas wie Flüsse und Vögel. Dann sind da Naturmotive aus ganz Europa. Was ich ganz spannend fand, es gibt auch Designvorschläge, die sind einfach hochkant. Also so wie ihr aufs Handy guckt und nicht mehr dieses Breitbildformat. Teilnahme dauert nur ein paar Minuten. Abstimmen könnt ihr noch bis zum 21. September und Ende 26 will die EZB dann das endgültige Design der 9-Euro-Banknoten festlegen. Also macht mit, sonst heißt es nachher wieder, warum hat mich keiner gefragt.
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Wer hat euch schon mal den Arsch gerettet? Das klingt jetzt erstmal sehr banal, aber im Endeffekt geht es um diese kleinen Alltagshelden. Diese kleinen Gesten, die Menschen für euch gezeigt haben, wie zum Beispiel mal an der Kasse bezahlt, als ihr eure Mensa-Bezahlkarte nicht dabei hattet. Jemand, der euch ein Handy geliehen hattet, weil ihr euers vergessen habt und musstet aber unbedingt einen Termin verlegen oder absagen oder was auch immer. Oder eben zu Hause anrufen, Mama, ich bin gut angekommen. Was auch immer. Diese kleinen Alltagshelden, die suchen wir heute hier bei Delta, denn es gibt viele von denen und wir möchten sie gerne kennenlernen. Eure Geschichten. 0431 986 986 11. Wer ist euer Alltagsheld? Wer hat schon mal was richtig Cooles für euch gemacht? Wer hat euch schon mal in

0: Sehr schön, von der Support zu bekommen.
1: Ich war mal mit einem sehr guten Freund auf einer Party, aber der hat sich leider ein bisschen übernommen. Am Ende wurde er abgeholt und da war ich in seelischer Beistand.
2: Ich würde sagen, meine Freundin aus der Uni, weil wir uns einfach gegenseitig echt so durch die Klausurenphase getragen haben, und auch mein Freund und auch meine Eltern wegen dem ganzen Stress.
3: Ja, wer hat euch schon mal aus einer Situation rausgeholfen oder hilft euch vielleicht regelmäßig? Vielleicht ist es der Kollege, die Kollegin, die für euch immer schon den Kaffee dabei haben, weil sie ganz genau wissen, ihr verpeilt das sowieso, da steht zu spät auf und schafft das dann nicht mehr. Aber wer ist dann euer Alltagsheld? Also schickt's gerne rüber, 0431 986 986 11. Wir freuen uns auf eure Stories.

0: Tom Walker und Elternhörer Nico wollen auch nochmal einen Song ankündigen. Mal gucken, ob ihr ihn erkennt. Na, das ist doch ganz klar. Open Light von Taylor Swift kriegt er auch in der nächsten halben Stunde.
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5: Es ist 9:45.
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6: Mit Colin Mock. Heute ist es endlich soweit. Jürgen Klopp soll am Vormittag als neuer Bundestrainer vorgestellt werden. Er soll einen Vertrag bis inklusive der Weltmeisterschaft 2030 bekommen. Klopp war nach dem WM-Flop und Nagelsmann aus gleich Favorit für den Posten. Tobias Goldbrunner vom Kicker-Magazin erwartet aber jetzt nicht sofort Titel bei den großen Turnieren. Er sagte uns:
7: Ich glaube, bei der nächsten EM, da wird es nicht direkt funktionieren. Da wird man schon auch weiterhin Probleme haben, denn man hat gesehen, wie eingespielt die Spanier sind. Die Franzosen, die werden sehr heiß drauf sein, diesmal auch den Titel zu holen. England hat auch gezeigt, dass sie eine Top-Mannschaft haben. Von daher, das wird eine schwierige Herausforderung und Deutschland ist gerade eben nicht so weit.
6: Kanzler Merz baut seine Regierungsmannschaft im großen Stil um. Gesundheitsministerin Waken wird Kanzleramtschefin und CDU-Generalsekretär Linnemann übernimmt das Gesundheitsressort. Dass Verkehrsminister Schnieder seinen Posten räumen muss, bestätigt Merz noch nicht. Die Sommerferien in Schleswig-Holstein sind gut zur Hälfte rum und die Saison läuft für die Tourismusbetriebe ganz gut. Die Zwischenbilanz sei positiv, heißt es, zumal die Ferien in Bayern und Baden-Württemberg erst noch anfangen. Malte Keller von der Nordsee Tourismus Service GmbH sagt:
8: Wir sind optimistisch, dass wir auch noch kurzfristige Buchungen aus diesen Gebieten bekommen werden, wenn das Wetter mitspielt. Insbesondere wenn es natürlich heiß wird wieder in Süddeutschland, dann werden die Gäste gerne zu uns kommen, weil wir auch aus den Rückmeldungen von unseren Gästen erfahren, dass eben ein wichtiges Kriterium ist, dass man hier die frische Luft an der Nordseeküste hat, dass man die Weite hat und dass man eben auch gut atmen kann.
6: Bei einem Unfall auf der A7 heute Morgen ist ein Mann schwer verletzt worden. Er war mit seinem Kleintransporter Richtung Norden zwischen Kaltenkirchen und Bad Bramstedt auf einen LKW aufgefahren und wurde in seinem Wagen eingeklemmt. Die Feuerwehr musste ihn befreien. Die Autobahn war zwischendurch voll gesperrt, ist mittlerweile aber wieder frei. Die nächsten Delta-News gibt's in einer Stunde.
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0: So, schnell rübergeblickt zu euch auf die Straßen, angefangen bei der A1 Richtung Lübeck. Da ist nämlich gerade das Neueste passiert. Da liegen Reifenteile zwischen Morfleet und Billstedt. Rüber zu den weiteren Autobahnen, die gerade noch laden, Leute. Und jetzt, jetzt ist hier das System komplett zusammengebrochen. Wir haben leider so ein paar Probleme mit unserem Netzwerk. Wenn die Bitboys das hören, wie ich unsere Technik-Jungs hier so liebevoll nenne, dann könntet ihr jetzt gerne ins Studio kommen und mir hier alles reparieren. Ansonsten bleibt mir nur zu sagen, alle Infos für eure Strecke könnt ihr jetzt nochmal checken bei uns in der Delta Plus App. Die sollte noch funktionieren.
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0: Ja Leute, also die Technik-Jungs sind heute meine Alltagshelden, weil die müssen jetzt hier gleich das Studio neu starten. Ich hoffe, dass in der Zeit einfach die Mucke nicht ausgeht, weil das wäre wirklich sehr schade, denn es gibt so viel gute Mucke zu erleben. Unter anderem haben wir nämlich heute neues Material bekommen von Pitbull, Jason Derulo, von Bun, von Shabuzi. Sam Smith meldet sich zurück und ihr kriegt garantiert alle hier bei mir in der Show. Und apropos Alltagshelden, wie gesagt, bei mir ist die Technik. Also die Technik-Jungs, die jetzt hoffentlich jeden Moment hier reinstürmen. Und wenn ihr auch Alltagshelden habt, Leute, die euch zuletzt den Arsch gerettet haben, ey, dann meldet euch gerne. 0431 986 986 11 ist die Nummer hier ins Studio.
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0: Und jetzt erstmal Bibi Rexha, Faithless, New Religion. Habt einen schönen Start in Richtung Wochenende.

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Birthday. Also Pitbull hat sich einfach mit Jason Derulo zusammengetan und einen Song rausgebracht. Den hören wir später noch hier in der Show. Gleich erstmal so ein schöner Throwback-Track von Pitbull, Give Me Everything, zusammen mit Neo Afrojack. Und jetzt brandheißer Sound von Charlie XCX. Sie hat jetzt ein neues Album draußen. Aber neben der Musik ist sie auch ganz viel im Filmgeschäft unterwegs. Hat jetzt letztens in so einem polnischen Drama mitgespielt. Und jetzt auch einfach mal einen Song auf ihr Album gepackt, wo es ums Kino geht. Und den spiele ich euch jetzt. Hier ist Camera. Im Musikvideo spielt sie eine Regisseurin und hilft einem Schauspielstar, Schauspielstar, der schier verzweifelt. Also das kann sie auch Leuten helfen.

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7: 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So, schnell rüber zu euch auf die Straßen, damit nichts passiert. Mittlerweile, Leute, war unser Techniker da, der hat das Verkehrsprogramm repariert. Das heißt, ich kann euch sagen, A7 Richtung Hamburg, zwischen Großen Aspern und dem Rastplatz Biemühlen, ein Unfall. Fahrzeugteile liegen da auch auf der Autobahn verteilt. A1 Richtung Hamburg, zwischen dem Dreieck Südost und dem Dreieck Norderelbe, 4 Kilometer Stau. Dann haben wir noch ein kaputtes Auto auf der B433. Das ist da zwischen der Niendorfer Straße und der Zufahrt zu den Terminals. Dann noch eine Baustelle auf der A21 Richtung Bargteheide zwischen Wahlstedt und Bad Segeberg Nord. Rechte Spur deswegen noch bis zum Mittag voraussichtlich gesperrt. Und die Blitze A7 Richtung Hamburg bei der Ausfahrt Volkspark, A21 Richtung Bargteheide bei Liezen und A226 Richtung Travemünde, Höhe der Ausfahrt Lübeck-Dedischburg. Gute Reise!
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7: Und mit euren Alltagshelden. Jost hat sich auch reingemeldet.
9: Moin, mein Alltagsheld war erst letzte Woche ein Mann, der mich im Zug von Hamburg nach Kiel geweckt hat in Neumünster und gefragt hat, ob ich nach Flensburg oder nach Kiel möchte. Und ja, ich saß tatsächlich in dem Teil, der weitergefahren wäre nach Flensburg. Und ja, der hat mich einfach geweckt und ich konnte schnell noch das Abteil wechseln und bin dementsprechend gut in Kiel angekommen und absoluter Held. Shoutout, ich weiß leider nicht, wie er heißt, aber bester Mann.
7: Ehre geht raus hier übers Radio, genau solche Storys suchen wir. Es sind die kleinen Dinge, die so viel bewirken. 0431 986 986 11, also meldet euch gerne rein per WhatsApp oder Telefon, die Nummer

0: diese Woche ist der Sommer im Standby-Modus, aber ab nächster Woche geht's dann wieder richtig los. Delta ist hier mit wieder Joshua. Wir kriegen Temperaturen hier im Norden um die 30 Grad. Ich habe da jetzt eine coole Idee in Italien gefunden, wie man die heißen Tage einfach entspannt verbringen kann.
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0: In Rom können die Menschen einfach kostenlos ins Kino, um sich vor der Sommerhitze zu schützen. Mehrere Kinobetreiber haben da gesagt, unsere Kinosäle sind klimatisiert, eure Häuser vielleicht nicht. Also gönnt euch doch einfach mal eine Abkühlung und guckt dabei noch for free einen Film an. Das Ganze gilt noch bis in August. Es gibt sogar auch einen Film auf Deutsch. Also selbst wir Touris können dann for free ins Kino gehen.
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Heute ist der Tag der virtuellen Liebe und da passt perfekt der Release von Error in die Delta-Playlist. Moin, mein Name ist Sanjoscha. Im wahren Leben heißt Error eigentlich Hauke Kranz. Er ist in Hamburg geboren und er hat einen Song übers Verliebtsein gemacht. Oder besser gesagt über die ganzen Hindernisse, die man heutzutage in der Dating-Welt so erlebt. Und er macht dabei wunderbar geile Wortspiele bzw. so Vergleiche. Also meine Favorite-Zeile war: Hier ist Error mit das perfekte Problem.

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7: Mit Colin Mock. Kanzler Merz baut seine Regierungsmannschaft im großen Stil um, lässt aber noch Fragen offen. Klar ist, CDU-Generalsekretär Linnemann wird neuer Gesundheitsminister, denn die bisherige Ressortchefin Nina Wagen wird neue Kanzleramtschefin. Dazu sagt Merz:
8: Mit ihr wird zum ersten Mal in der Geschichte unseres Landes eine Frau einziehen als Chefin des Bundeskanzleramtes. Nina Wagen ist eine harte Verhandlerin, sie ist durchsetzungsstark. Sie wird in der täglichen Regierungsarbeit eine der wichtigsten, wenn nicht die wichtigste Stütze für mich sein.
7: Merz kündigt noch ein weiteres Stühlerücken an. Die Berichte, dass Verkehrsminister Schnieder gehen muss, bestätigt er aber noch nicht. Heute ist es soweit. Jürgen Klopp soll am Vormittag als neuer Bundestrainer vorgestellt werden. Klopp wird wohl einen Vertrag bis inklusive der Weltmeisterschaft 2030 bekommen. Er war nach dem WM-Flop und Nagelsmann aus gleich Favorit und auch der einzige Kandidat fürs Bundestraineramt. Die Sommerferienzeit ist ungefähr halb rum und die Tourismusagenturen im Land ziehen eine erste Bilanz. Die Buchungslage sei sowohl an Nord- und Ostsee stabil, heißt es. Marco Anpreigsch von der Tourismusagentur Lübecker Bucht sagt zum Beispiel:
9: Wir liegen aktuell sehr nah an den 100% Auslastung und das Ganze sieht jetzt auch noch auf jeden Fall bis Mitte August so aus. Gegen Ende August sind dann auch wieder ein paar Lücken dabei und die Auswahl wird wieder ein bisschen größer. Aber für die klassischen Sommerferienmonate und Wochen jetzt sind wir in der Buchungslage nah an den 100%.
7: Bad Schwartau will nicht, dass die Schienen für die Fehmarn-Belt-Anbindung mitten durch den Ort gehen. Dagegen geht die Stadt jetzt vor. Die Bahn habe Alternativen um das Stadtgebiet herum bislang nicht näher verfolgt, heißt es. Die Gemeinde will notfalls bis vors Bundesverwaltungsgericht ziehen. Die nächsten Delta-News gibt's in der Stunde.
10: Verkehr. A7 Richtung Hamburg zwischen Großen Aspen und dem Rastplatz Wiemühlen ist nach einem Unfall die linke Spur gesperrt. Gegenstände haben wir auf der A23 Richtung Hamburg zwischen Krupunda und Eidelstedt. A1 Richtung Hamburg zwischen dem Dreieck Südost und dem Dreieck Norderelbe 4 Kilometer Stau. An der Elbfähre in Richtung Wischhafen gibt es eine Stunde Wartezeit. Und die Blitzer A7 Richtung Hamburg bei der Ausfahrt Volkspark. A21 Richtung Bergheide bei Lietzen und Mölln vor Kamstadt aussetzt bei der Tankstelle. 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
10: Ed Sheeran ist zwar einer der größten Stars unserer Zeit, aber auch er ist neidisch und zwar auf Alex Warren. Ed Sheeran hat nämlich letztens erzählt, er hat diesen Song so sehr geliebt, dass er neidisch war, dass er ihn nicht rausgebracht hat. Aber Ed Sheeran gönnt natürlich dem Alex Warren seinen Erfolg. Letztens sind die beiden auch gemeinsam aufgetreten und haben Ordinary performed. Da ist, glaube ich, für beide dann auch so ein Traum wahr geworden. Also für Alex Warren, dass er mit Ed Sheeran auftreten darf. Und für Ed Sheeran, dass er endlich mal diesen geilen Song singen kann. So, und Ed Sheeran kriegt er auch gleich hier bei mir in der Show zusammen mit Martin Garrix. Das ist Repeated for Noch Another und 54 Ultra. Hier ist Talk.

Den Taylor Swift sieht. Gerade habt ihr sie gehört auf Delta mit The Fate of Ophelia. Und bei Sängerin Jessie J ist es jetzt vorbei mit der Liebe. Sie war jetzt ja mehrere Jahre mit Basketballer Shannon Coleman zusammen. Die beiden haben sich auch über eine Dating-App übrigens kennengelernt und einen gemeinsamen Sohn auf die Welt gebracht. Jetzt sind sie aber nur noch Freunde, kümmern sich natürlich um ihr Kind, aber die Liebe, die ist weg. Länger als die Beziehung der beiden hat auf jeden Fall dieser Song hier gehalten. Domino, schon aus dem Jahr 2011, aber immer noch so unfassbar geil. Deswegen läuft er jetzt auch hier auf der Delta Playlist.

0: Self-Aware. Heute ist nochmal eine neue Version von diesem Song rausgekommen. Spiele ich euch später hier bei mir in der Show. Tokyo Hotel, die haben heute ihren Song Without You released. Und wir bei Delta gucken ja ganz genau auf die Lyrics. Es geht letztendlich um eine gescheiterte Beziehung, aber gleichzeitig dieses Gefühl, man möchte doch nicht alleine sein. Sondern stattdessen möchte man lieber alles immer zurückdrehen und an der Beziehung da weitermachen, wo es noch ungefähr gut war. Wobei gleichzeitig wird auch noch die Frage gestellt, wie gut war diese Beziehung wirklich? Also war das tatsächlich alles so echt, wie es sich angefühlt hat? Oder hatte man damals einfach nur die rosarote Brille auf und in Wahrheit war es von Anfang an eigentlich zum Scheitern verurteilt?
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0: Und das hier ist Without You. 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
10: So, schnell rüber zu euch auf die A24 Richtung Schwerin. Zwischen Rheinbeek und Witzhafe ist ein Unfall auf der rechten Spur passiert. Die A1 Richtung Hamburg zwischen Billstedt und dem Dreieck Nordelbe. 5 Kilometer Stau, es dauert eine gute halbe Stunde länger. A1 Richtung Bremen zwischen Harburg und Maschner Kreuz. 4 Kilometer Stau, Viertelstunde plus. Und auch nochmal ein bisschen Geschiebe auf der A7 Richtung Flensburg zwischen Waldershofen und Elbtunnel. 3 Kilometer ist das lang, 10 Minuten plus. An der Elbfähre Glückstadt Wilhelmshaven klemmt es gerade. Dadurch eine Stunde Wartezeit. Und die Blitzer haben wir auf der A7 Richtung Hamburg, Höhe der Ausfahrt Volkspark. A21 Richtung Berg der Heide bei Lezen und B77 Richtung Rendsburg zwischen Jevenstedt und Rendsburg Süd. Alle Staus, alle Blitzer bei uns im Web und in der App.
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10: Hallo, schön, dass ihr mit dabei seid, Freunde. Es gibt jetzt neue Musik hier in dieser halben Stunde bei mir in der Show von Loy und David Prentice. Eine Kombo, wo ich gar nicht gedacht habe, dass die kommt, aber funktioniert sehr, sehr gut. Spiele ich euch gleich vor noch Olivia Dean und ein bisschen WM.

0: Hello, schön, dass ihr da seid. Alex Warren war das gerade auf Delta mit Passenger und um bei dem Bild zu bleiben, Jürgen Klopp wird vom Passagier zu dem Mann, der das Steuer in die Hand nimmt. Er ist nämlich gerade als neuer Bundestrainer offiziell vorgestellt worden und er freut sich auch schon echt auf den Job, hat er gesagt.
1: Wenn ihr euch daneben benehmt und meine Familie nicht in Ruhe...
0: War der falsche Ton, ich mache euch nochmal den anderen an, der freut sich wirklich auf den Job.
1: Eine Riesenehre, ich war dafür sehr gut bezahlt, das ist also alles klar, aber an dem Tag, an dem ihr das nicht mehr wollt, sagt ihr es und ich bin weg, ohne Abfindung. Wenn ihr morgen sagt, wer ist scheiße, bin ich weg. Also es ist nicht einzelne, es soll sich schon ein paar mehr. Also einer reicht nicht, wenn der DFB sagt, ja, so machen wir nicht weiter, bin ich weg.
0: Ja, gab ein paar Lacher da zu dem Zeitpunkt noch im Pressekonferenzenraum von den Journalisten. Den hat er aber auch eine ganz klare Ansage gemacht.
1: Wenn ihr euch daneben benehmt und meine Familie nicht in Ruhe lasst, bin ich weg. Weil ich mache den Job, obwohl ich mitbekommen habe, wie er mit Julian umgeht, obwohl ich mitbekommen habe, wie England mit Tuchel umgeht, in einer Situation, wo nur der sportliche Erfolg. Und es gibt andere Länder, wo es vielleicht sogar noch schlimmer ist, da habe ich nichts gelesen drüber. Das ist das Einzige, was ich verlange. Kritisiert mich für das, wenn etwas funktioniert. Wenn etwas nicht funktioniert, müsst mich nicht zu sehr loben, wenn es funktioniert. Das sollte selbstverständlich sein. Wenn das nicht funktioniert, bin ich gerne bereit, daran zu arbeiten. Müsst mir nur glauben, dass es nur um die Sache geht. Jürgen Klopp hat keine Karriere nach der Nationalmannschaft. Das ist idealerweise der Höhepunkt meiner Karriere, meines Lebens, meines beruflichen Lebens. Ich werde alles da reinlegen, was mir zur Verfügung steht.
0: Ja, das klingt auch schon mal nach einer guten Ansage. Freuen wir uns also heute in exakt 2 Monaten sehen wir ihn das allererste Mal an der Seitenlinie. Da spielt nämlich Deutschland in der Nations League gegen die Niederlande.

0: Del nach Vormittag vor mal noch kurz die Frage an Loi, wovon handelt denn der Song?
1: In Bone Summer geht es eigentlich um ein ganz tolles, glückliches Gefühl, was man hat, was man erlebt. Ja. Ich habe ja den Song geschrieben wegen meiner Tourabsage, weil ich da so ein bisschen sad war und habe dann an diese Zeit gedacht, wo ich auf der Bühne stehe oder wenn ich Festivals spiele. Und dieses Gefühl wollte ich irgendwie festhalten. Also es geht um ganz, ganz tolle Momente, schöne Momente, die man mit Menschen verbringt und die man nicht mehr vergessen möchte.
0: Ja, und übrigens ist die Zusammenarbeit mit David Fentes auch ganz süß entstanden, muss man sagen.
2: Ich habe bei TikTok einen Teaser gesehen, wo sie ihre Songidee so ein bisschen angeteasert hat. Und dadurch, dass Loi und ich schon mal gemeinsam einmal auf der Bühne standen, hatte ich ihr direkt geschrieben, boah, was ist das? Und habe da auch kommentiert. Und dann sind wir darüber in Kontakt gekommen.

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6: 11.46 Uhr.
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8: Mit Colin Mock. Deutschland hat einen neuen Bundestrainer. Jürgen Klopp ist jetzt offiziell als DFB-Coach vorgestellt worden. Er übernimmt nach einer weiteren verkorksten WM vom zurückgetretenen Julian Nagelsmann. Und Klopp hat nicht viel Zeit zur Eingewöhnung. Fabian Hoffmann.
9: So sieht's mal aus. Der erste große Auftritt in neuer Funktion wird in einem Monat sein. Im Supercup spielt sein Ex-Club Dortmund gegen die Meister Bayern und da darf natürlich auch der Bundestrainer nicht fehlen. Ende September steht Klopp dann das erste Mal für Deutschland an der Seitenlinie und er kann die Nationalmannschaft gleich maximal kennenlernen. 4 Nations League-Partien in nur 11 Tagen, das gibt's zum ersten Mal, dem neuen Rahmenterminkalender sei Dank. Das erste Duell ist der Klassiker gegen die Niederlande.
8: Die Waldbrände in Südeuropa geraten immer mehr außer Kontrolle. Spanien hat für 2 Regionen den nationalen Notstand ausgerufen, um den Kampf gegen die Feuer zu verstärken. An der französischen Atlantikküste mussten fast 30.000 Menschen wegen der Flammen in Sicherheit gebracht werden. Die Tourismusbetriebe in Schleswig-Holstein ziehen eine positive Zwischenbilanz der Sommersaison. Die Buchungslage sei in etwa auf dem Niveau der Vorjahre, heißt es. Allerdings sind die Gäste preissensibler geworden, sagt Malte Keller von der Nordsee Tourismus Service GmbH.
10: Dass die Gäste durchweg 2 Wochen buchen, ist eher die Ausnahme. Wir müssen auch als Touristiker schauen, dass wir unsere Angebote attraktiv halten im Vergleich zu allen anderen Mitbewerbern. Und da muss man eben auch mal eine Anreise außerhalb von Samstagen zulassen. Man muss für Kurzaufenthalte offen sein und seine Preise und seine Renditeerwartungen auch mäßigen.
8: Vor wenigen Tagen ist ein Buckelwal in Kiel gesichtet worden. Jetzt ist einer in der Flensburger Förde aufgetaucht. Ob es sich um dasselbe Tier handelt, ist noch unklar. Das Umweltministerium appelliert an die Menschen, Abstand zu halten und den Wal in Ruhe zu lassen. Die nächsten Delta News gibt's in einer Stunde.
11: 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So, schnell rüber zu euch auf die Straßen. Wir haben da unter anderem... Lass mich schnell gucken, Leute, da hat eben was aufgeblinkt. A1 Richtung Hamburg zwischen Billstedt und dem Dreieck Nordelbe. 6 Kilometer Stau, 35 Minuten on top. A1 Richtung Bremen zwischen Harburg und dem Aschnerkreuz. 4 Kilometer Stau. Die A7 Richtung Flensburg zwischen Hausbruch und Elbtunnel. 3 Kilometer. In der Gegenrichtung ebenfalls 3 zwischen Stellingen und dem Elbtunnel. Da braucht ihr aber einfach mal eine gute halbe Stunde länger. Ein Wasserrohrbruch in Hamburg. Deswegen ist die Buxtehuder Straße gesperrt.

0: 28 Richtung Travemünde, Höhe der Ausfahrt Lübeck-Lenischburg. Und dann noch die B77 Richtung Rendsburg zwischen Lievenstedt und Rendsburg Süd. Gute Reise euch.
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0: Hallo, schön, dass ihr mit dabei seid, Freunde. Felix Jehn, der ist relativ bescheiden, sagte er, mit den Anforderungen für seinen Backstage-Bereich.
2: Du kannst natürlich aber den Backstage ja auch nach deinen Wünschen so ein bisschen gestalten, im Sinne von Lucian Ryder wahrscheinlich. Was steht da drauf?
3: Bei mir steht aktuell drauf sowas wie Wasser, Säfte und Mate und so. Und dann habe ich Kaugummis und Tee, ein Wasserkocher steht drauf, dass wir uns immer einen Tee machen können. Ich habe Bananen immer drauf, wir haben ein paar Snacks drauf. Und dann habe ich eine Zimmerpflanze drauf und Kerzen. Das sind nur die Sachen für die Coziness, die ich drauf habe.
0: Und ich stelle es mir auch so richtig schön cozy vor, wenn er im Urlaub auf Ibiza ist und es da regnet, man sich dann einfach schön einkuschelt und aus dem Hotel dann einfach dem Regen zuguckt und vielleicht noch mehr Blick hat. Perfekt. Davon handelt auch sein aktueller, also was heißt aktueller Hit? Ein Song, den wir aktuell halt immer noch sehr geil finden und auch nach 4 Jahren gerne noch hören. Rain in Ibiza kriegt ihr gleich vor noch Taylor Swift. Surprise.

7 vor 12, der Elder-Radio-Verkehr ist hier, seid gerade vorsichtig auf der B5. Da liegen Gegenstände zwischen Brunsbüttel Süd und Brunsbüttel Nord. Und jetzt gibt's Sabrina Carpenter für euch. Hier ist Tears.

0: Wer hat euch mal so richtig den Arsch gerettet? Delta ist hier mit wieder Joshua. Wir suchen heute eure Alltagshelden.
1: Zwei Kumpels von mir, weil ich habe mir neulich ein Regal gekauft. Das war einfach extrem hoch und ich kam an gewissen Stellen einfach gar nicht mehr ran. Und wir haben einfach dann einen Abend lang dieses Regal aufgebaut und die haben noch ein paar Spiegel angebohrt und einen Schrank angebohrt. Ich war dann echt happy, weil handwerkliche Hilfe Gold wert.
2: Ich mir selber tatsächlich, indem ich mal wieder ein bisschen geguckt habe, dass ich meine Disziplin wieder auf dem Laufenden kriege und mit Essen, Sport, Bewegung rausgehen. Ja.
3: Ich glaube, meine Mama tatsächlich. Die habe ich letztens einfach angerufen, weil was nicht so ganz geklappt hat. Ich bin gerade allein am Reisen und dann ist es immer sehr schön, von der Support zu bekommen.
4: Ich war mal mit einem sehr guten Freund auf einer Party, aber der hat sich selber ein bisschen übernommen. Am Ende wurde er abgeholt. Da war ich seelischer Beistand.
5: Ich würde sagen, meine Freundin aus der Uni, weil wir uns einfach gegenseitig echt so durch die Klausurenphase getragen haben und auch mein Freund und auch meine Eltern wegen dem ganzen Stress.
0: Ja, lasst doch mal gerne Props da für eure Retter in der Not. 0431 986 986 11. Das ist unsere Nummer für alles. Also WhatsApp oder Telefon, komplett egal. Hauptsache, ihr wählt vorher diese Nummer und dann erzählt ihr uns mal, wer euch zuletzt den Allerwertesten gerettet hat.

0: Band Rooks, die waren übrigens jetzt am Wochenende mit mir gemeinsam auf dem Deichbrand-Festival. Wir haben uns auf einen kurzen Klönschnack getroffen und da habe ich gesagt, ey, es ist halt so krass. Also ihr seid ja schon während der Schulzeit eine erfolgreiche Band geworden. Dementsprechend ist die Frage, wie lange macht man es denn noch? Also ich meine, jetzt verdient man ja gut Geld mit Mucke. Könnte man ja eigentlich wie so einen Stefan Raab machen, mit 50 abtreten, oder?
1: Schwierig zu sagen, weil es macht einfach immer noch so Bock einfach. Und wir werden einfach nicht müde, auf Tour zu sein und neue Musik zu schreiben. Irgendwie, es fühlt sich an, als würde es jetzt erst so richtig losgehen gerade. Und das waren so die Jahre als Vorbereitung irgendwie für das, was jetzt alles kommt. Und ich hoffe, wir machen das noch ganz viele Jahre weiter. Wir verstehen uns gut, das macht Bock.
2: Ja, ich meine, das klingt jetzt fast schon ein bisschen kitschig, aber ich finde, das Schöne an unserem Beruf ist, dass man so ein bisschen jetzt in diesem Moment sich bewegt und befindet. Also das, was man macht, zum Beispiel ein Konzert spielen, das ist dieser eine Moment, den man jetzt meinetwegen für diese eine Stunde durchlebt. Und ich finde, das ist irgendwie so das Schöne an der ganzen Sache, die wir machen. Und das kann man so nicht so richtig reproduzieren. Mit keiner AI oder was auch immer es auf der Welt noch gibt, kann man das so ersetzen wie jetzt diesen einen Moment, in dem man sich befindet. Und ich finde, das ist eben so das Schöne. Und deshalb gucke ich da jetzt gar nicht mal so ehrfürchtig in die Zukunft.
0: Ja, dann wollen wir doch mal jetzt direkt den neuen Song anhören, den sie heute rausgebracht haben. Hier kommt Slow Dance for a Minute auf Delta von den Giant Rooks. Happy Freitag. Schönen Start in Richtung Wochenende.

0: Frachtlost Frequencies, ich freue mich, dass ich euch an meiner Seite weiß und spiele euch gleich Katy Perry. Außerdem Harry Styles mit am Start, Lady Gaga, Abracadabra und noch so viel mehr guter Delta Sound. Bleibt dran!
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1: Eine Tanzfläche nur für Frauen, auf der ihr euch frei bewegen könnt, loslassen könnt und die Musik ganz für euch genießen könnt. 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
3: So, gucken wir mal schnell mit euch auf die Straßen. Angefangen mit der A20 Richtung Bad Segeberg, Höhe des Rastplatz Kronberg liegen Metallteile. Dann A7 Richtung Heimfeld. Zwischen Einfahrt Ausbruch und Heimfeld ist ein Fahrzeug liegen geblieben. A1 Richtung Lübeck zwischen Scharbeutz und Seerezerfeld 9 Kilometer Stau, halbe Stunde plus. Und die A1 Richtung Bremen zwischen Harburg und dem Manchner Kreuz 6 Kilometer Stau. A1 Richtung Hamburg zwischen dem Billstedt und dem Dreieck Norderelbe 6 Kilometer, dreiviertel Stunde plus. A7 Richtung Flensburg zwischen Ausbruch und Elbtunnel 5 Kilometer, in der Gegenrichtung sogar 8 zwischen Schnelsen und dem Elbtunnel 50 Minuten plus. Alle Infos für eure Strecke auch jederzeit bei uns in der Delta Plus App. Hier noch kurz der Hinweis für die Elbfähre Glückstadt Wischhafen, da in beiden Richtungen 1,5 Stunden Wartezeit und es blitzt auf der B77 Richtung Rendsburg zwischen Hevenstedt und Rendsburg Süd

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2: Hello, schön, dass ihr mit dabei seid, Freunde. Baumgart ist ja für Delta bei der Kieler Woche unter anderem aufgetreten. Und da

0: deswegen hat er mir auch mal direkt eine Sprachnachricht hier ins Studio geschickt.
1: Ja, ich war auf jeden Fall mit ein paar Freunden in der Bar und bin dann nach Hause gegangen, um ein bisschen entspannt für mich reinzufeiern. Und ja, war der perfekte Release. Und jetzt, kann man zu dem Song tanzen. Ich bin froh, dass er draußen ist. Jetzt gehört er den Leuten endlich. Und tanzt wie willst du den Song.
0: Ja, so verbringt man also

0: muss einfach anfangen und sich trauen. Ich glaube, das ist so der Tipp, den viele Sängerinnen haben. Also am Anfang wurde wahrscheinlich Lady Gaga auch von ihren Leuten in der Schule damals komisch angeguckt, als sie erzählt hat, dass sie Sängerin werden will. Aber mittlerweile füllt sie halt Arenas. Was heißt mittlerweile? Seit Jahren, wenn nicht sogar schon seit mehr als einem Jahrzehnt. Und bei Sänger Baumgart war es ähnlich.
1: Leute haben mich dafür belächelt früher, deswegen finde ich es eigentlich gut, dass ich es jetzt machen kann und denen das von früher gezeigt habe, die gesagt haben, ah, und wieso machst du denn das und so. Genau, deswegen finde ich es cool. Manchmal denke ich darüber nach, wie es wäre, wenn ich jetzt ja was studieren würde oder einen normalen Job machen würde. Aber dann bin ich doch wieder froh, dass ich Musik mache.
0: Ja, und in seinem neuesten Song hat er auch direkt eine Ansage an die Leute von früher, über die kann er nämlich einfach nur lachen.
2: Lass dir nichts erzählen.
0: Jawohl, einfach mal nichts erzählen lassen, sondern an seinen Traum glauben. Er hat zum Beispiel ja auch schon ganz groß auf der Delta Radio Förderbühne vor 8000 Leuten bei der Kieler Woche gespielt. Und da hat er auch schon mal einen Song gespielt, der dann auch gar nicht offiziell draußen war. Jetzt ist das seit einigen Stunden. Und ich habe ihn deswegen direkt mal gefragt, sag mal, wann hast du dich das letzte Mal zum Larry gemacht, aka zum Horst?
1: Boah, ich mache mich immer wieder zum Horst vor allen Leuten. Aber ich habe auch Spaß dabei. Aber ja. Ich hatte so eine Zeit, da war ich sehr insecure. Und dann gibt es so immer mal wieder Menschen, die einen da rauslocken so. Und die auch vielleicht, ohne dass man was trinken muss unbedingt, sondern die einfach so eine so Frohnaturen sind, dass man Bock hat, gerade Quatsch zu machen. Ja. Dann fällt das Leben einfach viel leichter.
0: Ja, und für sein Date. Das macht er sich auf jeden Fall gerne zum Horst. Oder zum Larry, wie er hier so schön singt.

0: kleinen Dinge, die uns wahnsinnig viel helfen. 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Wir suchen heute eure Alltagshelden. Delta-Hörer Sören in der Show.
1: Also für manche ist es vielleicht eine Banalität, aber in der Unimensa fehlt mir mal das Geld zum Essen. Also ich hatte meine Bezahlkarte vergessen und dann hat die Person hinter mir mich freundlicherweise auf ein leckeres Mittagessen in der Mensa eingeladen.
0: Ja, mega gut. Wir haben es auch eine Spur dramatischer. In Flensburg ist zum Beispiel am Montag eine Frau ins Hafenbecken gestürzt und dann ist ein Typ einfach hinterhergesprungen und hat sie gerettet. Also das nenne ich mal Einsatz. Und es gibt kurioserweise Leute, die helfen sofort und andere, die stehen erstmal nur doof rum daneben.
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3: Ja, dahinter steckt der sogenannte Bystander-Effekt. Der bedeutet vereinfacht, je mehr Menschen bei einer Situation dabei sind, desto größer ist die Gefahr, dass am Ende erstmal gar keiner hilft. Nicht, weil alle egoistisch sind oder so, sondern weil jeder unbewusst denkt, ach, da sind ja so viele andere, irgendjemand wird sich schon kümmern. Dazu kommt, wir orientieren uns an den Menschen um uns herum. Bleiben alle ruhig, dann denken wir schnell, so schlimm kann das ja nicht sein. Und auf einmal stehen 10 Leute daneben und alle warten auf die Reaktion der anderen. Das Gegenmittel ist übrigens überraschend einfach. Menschen direkt ansprechen. Also nicht, hallo, kann mir jemand helfen, sondern du mit der schwarzen Jacke, ruf bitte den Rettungsdienst. Damit ist die Verantwortung ganz klar verteilt. Und noch ein Funfact, wer selbst schon mal Hilfe bekommen hat, der hilft später auch häufiger anderen. Eine gute Tat kann also tatsächlich eine kleine Kettenreaktion auslösen.
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12: 16:45.
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12: Mit Colin Mock. Jürgen Klopp ist neuer Bundestrainer. Er wurde am Vormittag offiziell vorgestellt. Klopp soll den deutschen Fußball nach einer weiteren verkorksten WM wieder in die Spur bringen. Der ehemalige Dortmund- und Liverpool-Coach sagt:
13: Also im Moment alles andere als alles schlecht, aber ist auf jeden Fall verbesserungswürdig. Ich habe mich schon immer gekümmert um Dinge, die im Verein abgelaufen sind. Jetzt ist es ein Verband, es ist ein Land. Alle, die Fußballfans sind und die das interessiert, denen fühle ich mich verpflichtet. Und das bedeutet, den Job so gut wie möglich zu machen. Und mich dabei nicht zu wichtig zu nehmen, das wird auf gar keinen Fall passieren.
12: Klopp steht im September und Oktober das erste Mal an der Seitenlinie. Dann gibt's in der Nations League gleich 4 Spiele in weniger als 2 Wochen. Und es gibt noch weitere neue Personalien beim DFB. Ex-BVB-Star Sven Bender bekommt einen Co-Trainerposten unter Klopp. Beide feierten in Dortmund gemeinsam unter anderem 2 Meisterschaften. Und der 2014er Weltmeister und aktuelle TV-Experte Per Mertesacker wird neuer Sportgeschäftsführer. In Behrensdorf bei Howacht wird ein neuer Klimaschutzdeich gebaut. Er soll der Ostsee mehr Raum geben und gleichzeitig das besiedelte Gebiet besser schützen. Bei der Ostseesturmflut 2023 ist der alte Regionaldeich direkt an der Küste an seine Grenzen geraten. Umweltstaatssekretärin Katja Günther sagt:
14: Der ist kürzer, sicherer und zukunftsfähiger, weil er auch noch Ausbaureserven hat. Wir haben heute den Förderbescheid über knapp 400.000 Euro überreicht. Damit können jetzt die Planungen beginnen und die Planungen werden dann auch ermittelt, wie groß das Kostenvolumen ist. Insgesamt rechnen wir mit 15 Millionen Euro.
12: Die Getreideernte in Schleswig-Holstein läuft regional recht unterschiedlich. Vor allem im Norden sind Erträge und Qualität des Winterweizens gut, so die Landwirtschaftskammer. Im Südosten sieht es etwas schlechter aus. Inzwischen hat örtlich auch die Rapsernte begonnen. Auch dort wird mit zufriedenstellenden Erträgen gerechnet. Die nächsten Delta-News gibt's in der Stunde.
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15: A1 Richtung Lübeck zwischen Scharbeutz und Serezerfeld. 9 Kilometer Stau, 35 Minuten on top.
0: Die A1 Richtung Hamburg zwischen Willstedt und dem Dreieck Norderelbe 7 Kilometer Geschiebe. Es dauert eine Dreiviertelstunde länger. A1 Richtung Bremen zwischen Harburg und dem Aschner Kreuz. Da steht was von 6 Kilometern. Ihr sollt aber in 10 Minuten durch sein. A7 Richtung Flensburg zwischen Hausbruch und Elbtunnel 5 Kilometer. 20 Minuten Verzögerung. Und in der Gegenrichtung 10 Kilometer Stau zwischen Schnelsen und dem Elbtunnel. Das kostet euch über eine Stunde Lebenszeit. Die Blitzer haben wir gerade auf der B202 Richtung Kielhöhe Seekrug. Auf der B206 blitzen sie in Richtung Lübeck, ortsauswärts da bei der A20. Und in Heidenmoor auf der

0: gestartet. 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

0: draußen. René hat sich gemeldet.
1: Ja, in der Radio in Richtung Wedel in der 60er-Zone, da blitzen sie auch.
0: Alles klar, besten Dank dir fürs Bescheid sagen. Und dann haben wir noch einen Liegenbleiber auf der A21 Richtung Kiel zwischen Schwissel und Bad Segeberg Süd. Jason Derulo und Pitbull, die gibt's als nächstes so als Geschenk, möchte ich sagen. Also Pitbull, der hat ja vorletzte Woche gerade noch einen Rekord aufgestellt. Am 10. Juli kam zu seinem Konzert in London einfach über 22.000 Fans mit Glatzenkappen und Sonnenbrille, und damit ist das die größte Ansammlung von Glatzenkappen gewesen, und das steht jetzt einfach mal im Guinness-Buch der Rekorde. Da hat er jetzt letztens wieder für Aufsehen gesorgt, und man möchte meinen, er hätte diese Aufmerksamkeit genutzt, um einfach mal Werbung zu machen für einen neuen Song. Hat er aber überhaupt nicht gemacht. Der war auf einmal heute Nacht erschienen, zusammen mit Jason Derulo. Die neue Pitbull-Nummer heißt Privacy. Ja.

0: Und jetzt volle Konzentration. Delta ist hier mit mir dann Joshua und Timo ist in der Leitung.
1: Moin.
0: Timo, du willst auf den Hamburger Dom.
1: Ja, das wäre cool.
0: Das Ja musst du dir gleich sparen, weil wir spielen eine Runde das Ja-Nein-Spiel. Das heißt, 30 Sekunden darfst du auf meine Fragen nicht mit Ja oder Nein antworten. Schaffst du das, gewinnst du ein Dom-Gutscheinpaket im Wert von über 250 Euro.
1: Ja, ich habe schon zweimal reingeschissen. Das
0: in den letzten Jahren haben wir das öfter gespielt und du hast immer verkackt, oder was?
1: Jo.
0: Na, dann gucken wir mal, dass es heute besser läuft, mein Lieber.
1: Kriegen wir hin.
0: Bist du bereit oder noch irgendeine Frage vorab?
1: Nö, ich bin bereit.
0: Warst du denn schon mal auf dem Dom überhaupt?
1: Ich war schon da.
0: Und was fährst du als erstes?
1: Mexikanerhut mag ich am meisten eigentlich.
0: Aber wird dir dabei nicht schlecht?
1: Wenn ich davor nicht so viel gegessen habe, geht's.
0: Okay, also der Dom läuft jetzt ja das erste Mal für 5 Wochen. Wann gehst du da hin oder wie oft?
1: Mindestens 2 bis 3 Mal.
0: Das klingt doch nach einem ordentlichen Plan. Und wie viele Fahrgeschäfte gibt es auf dem Dom?
1: 50.
0: Unser Schiedsrichter Jost ist da. Wie viele gibt es?
2: 254.
0: Da bist du aber ganz knapp vorbei, mein Lieber, möchte ich sagen.
1: Die 2 haben wir nicht gehört.
0: Nee. Und vor allem ist es auch total egal, welche Zahl du antwortest. Hauptsache, du sagst kein Ja oder kein Nein. Und ich habe das nicht einmal gehört. Dementsprechend geben wir dir guten Gewissens ein Delta Radio Dom-Gutscheinpaket!
1: Ja, sauber. Vielen Dank. Geil.
0: Alle guten Dinge sind 3, möchte man sagen. Und nach so vielen Jahren hat es jetzt endlich mal bei dir geklappt hier.
1: Ja, endlich. Nur noch mal Zeit. Man kann sich ja nicht nur zum Affen machen.
0: Nee. Also heute hast du dich definitiv zum Sieger gekrönt. Und ich wünsche dir ganz viel Spaß auf dem Hamburger Dom.
1: Super. Vielen, vielen Dank. Danke.
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1: Hallo, Daniel Schroeder ist mein Name und euch spiele ich gleich Tyler, Chanel, Somber, My Body Isn't Ready, auch so ein richtig geiles Somber.

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11: 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Hier wird ein Safe Space auf einem Rave geschaffen. Ab 23 Uhr ist die Tanzfläche im Hamburger Docks geöffnet und Tickets bekommt ihr ab 19 Euro. Bock auf Party und auf Rätselspaß?
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11: 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Zuerst könnt ihr Bingo spielen oder beim Pub-Quiz euer Wissen unter Beweis stellen, während ihr eins der 10 verschiedenen Biersorten probieren könnt. Im Anschluss könnt ihr bei der Aftershow-Party euer Tanzbein schwingen. Der Abend startet um 19 Uhr in der Landgang-Brauerei in Hamburg und der Eintritt, der ist kostenlos.
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13: A21, da ist ein Fahrzeug liegen geblieben in Richtung Kiel zwischen Schüssel und Bad Segeberg Süd. A1 Richtung Lübeck zwischen Scharbeutz und Seretzer Feld 9 Kilometer Stau, 30 Minuten on top. Die A1 Richtung Hamburg zwischen Billstedt und dem Dreieck Norderelbe 6 Kilometer, dreiviertel Stunde plus. A1 Richtung Bremen zwischen Harburg und Marschner Kreuz 6 Kilometer. Die A7 Richtung Flensburg zwischen Hausbruch und Elbtunnel 5 Kilometer Stau in der Gegenrichtung 10 Kilometer. Alter, halte durch zwischen Schnelsen Nord und Elbtunnel, braucht einfach fast 90 Minuten länger. Genau wie an der Elbfähre Glückstadt Wischhafen. Die Blitzer. A226 Richtung Travemünde, Höhe der Ausfahrt Lübeck-Dedeschburg. B202 Richtung Kiel, Höhe Seekrug und Neumünster, Rendsburger Straße, dabei Tunnel am Bahnhof. Alle Staus, alle Blitzer bei uns im Web und in der App.
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13: Und wir suchen eure Alltagshelden. Wer hat euch zuletzt so mal richtig schön den Arsch gerettet?
14: Beim Thema Alltagshelden muss ich direkt an eine Situation denken. Da war ich einkaufen und es war mega voll. Ich stand an der Kasse und hatte noch einen Anschlusstermin, also ich wollte einfach nur schnell reinhuschen und was kaufen. Die Person vor mir hat mir das irgendwie angemerkt und hat mir dann angeboten, dass ich mit meinen ein, zwei Sachen doch gerne vorgehen kann und das hat mir wirklich den Tag gerettet und so konnte ich auch ohne Probleme meinen Termin noch wahrnehmen.
13: Hey, perfekt. Es sind manchmal die Kleinigkeiten, die so viel bewirken. Was ist es bei euch? 0431 986 986 11. Hier ist Teddy Swims auf Delta Radio.

0: mit My Body Isn't Ready gerade gespielt auf Delta, ja, und der Körper von dem einen Typen da in Bremen schien auch nicht ganz ready zu sein. Also ein 45-jähriger Typ wollte ein Auto klauen, hat dafür bei jemandem die Garage aufgeflext. Und dann hatte er aber Probleme mit der Autobatterie, also der hat auch wirklich die ganze Tür aufbekommen, aber er konnte den Wagen halt nicht kurz schließen und ist dann einfach eingeschlafen auf dem Fahrersitz. Also der Besitzer von dem Auto kam dann irgendwann nach Hause und dachte so, hä, warum ist, was ist mit meiner Garage los? Ging da rein, hat die Polizei angerufen und die haben den Typen dann schlafend auf dem Fahrersitz gefunden.
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18.33 Uhr, der Delta Radio. Verkehr ist hier. Schnell rüber geblickt auf die A23. Da gab es nämlich einen Unfall in Richtung Hamburg zwischen Pinneberg Nord und Pinneberg Mitte. Leute, zwei

Und die haben sich dann noch Ines ins Studio geholt. Ines, wer war das gerade nochmal? Ah ja, das war die Frau, die bei Peter Fox damit gesungen hat. Und der Song von diesem Trio heißt

Oh, macht doch Bock, dieser neue Song von Griffin. Bund und Ines, World Away, gerade gespielt. Wenn ihr den Song nochmal hören wollt, dann macht das doch gerne.

0: Chill, End of Beginning, Michael Smith, My Hard Drive Safe und niegelnagelneuer Sound von Sam Smith. Könnt ihr euch mal drauf freuen. Bis gleich.
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10: 13.46 Uhr.
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11: Mit Nanju Kuhlmann. Knapp einen Monat nach der erneuten WM-Blamage hat Deutschland jetzt ganz offiziell einen neuen Bundestrainer. Der DFB hat Jürgen Klopp heute präsentiert. Er bekommt einen 4-Jahres-Vertrag bis inklusive der WM 2030. Klopp sagt, dass er mit seinem Team jeden Stein umdrehen und die deutsche Nationalmannschaft in eine erfolgreichere Zukunft führen will.
12: Man hat im Moment das Gefühl, wir sollten im einen Bereich so machen wie die Franzosen, im anderen so machen wie die Spanier, im dritten Bereich so machen wie die Engländer. Jetzt können wir doch einmal versuchen, dass in 4, 5, 6 Jahren die Leute sagen, wir sollen so machen, wie die es beim DFB gemacht haben. Die haben damals die richtigen Schlüsse aus der Situation gezogen. Und genau dafür ist die Situation jetzt da.
11: Das erste Spiel unter Klopp steht Ende September an, in der Nations League gegen die Niederlande. Die Polizei hat nach dem Steinwurf aus einem Kieler Hochhaus auf einen Streifenwagen einen Verdächtigen festgenommen. Dem Mann wird versuchter Mord vorgeworfen. Bei der Tat durchschlug das Bruchstück einer Gehwegplatte die Frontscheibe des Einsatzwagens. Eine Polizistin wurde verletzt. Stefanie Lage von der Polizeidirektion Kiel sagte uns:
13: Wir haben umfangreiche und intensive Ermittlungen geführt. Die Staatsanwaltschaft Kiel hatte einen Haftbefehl beantragt, der durch unsere Einsatzkräfte umgesetzt wurde. Sie konnten einen 21-jährigen deutschen Mann festnehmen. Es ist so, dass die Ermittlungen dazu geführt haben, dass wir einen Tatverdacht begründen konnten. Und ein Richter hat jetzt heute nach der Vorführung Haftbefehl erlassen. Der Mann sitzt jetzt in einer Justizvollzugsanstalt.
11: VW kommt nicht aus der Abwärtsspirale heraus. Von April bis Juni ist der Gewinn bei Europas größtem Autobauer um ein Drittel eingebrochen. Gerade die schwachen Verkäufe in China machen Volkswagen zu schaffen. VW steckt seit langem in der Krise und will Zehntausende Jobs streichen. Außerdem stehen Werksschließungen im Raum. Vor wenigen Tagen war ein Buckelwal in Kiel gesichtet worden. Jetzt ist einer in der Flensburger Förde aufgetaucht. Ob es sich um dasselbe Tier handelt, ist unklar. Das Umweltministerium appelliert an die Menschen, Abstand zu halten und das Tier in Ruhe zu lassen. Die nächsten Delta News gibt's in einer Stunde.
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0: Ein kaputtes Auto auf der A21 Richtung Kiel zwischen Schwissel und Bad Segeberg Süd. Auf der rechten Spur steht's rum. Die A23 Richtung Heide zwischen Pinneberg Nord und Hornisch. Da liegen Reifenteile in der Gegenrichtung. Gab's einen Unfall zwischen Pinneberg Nord und Mitte. Und die A1 Richtung Lübeck hat Stau für euch auf 6 Kilometer Länge zwischen Scharbeutz und Serezerfeld. A1 Richtung Hamburg zwischen Billstedt und dem Dreieck Nord der Elbe. Auch hier 6 Kilometer, 3,5 plus. Die A1 Richtung Bremen hat auch noch mal da zwischen Hamburg und dem Maschener Kreuz, 6 Kilometer für euch. Da seid ihr aber irgendwie schon in 10 Minuten durch. Also der ist ein bisschen weniger zäh als der andere. A7 Richtung Flensburg zwischen Hausbruch und

0: 10 Kilometer in der Gegenrichtung zwischen Schnelsen Nord und dem Elbtunnel macht ein Plus von fast 90 Minuten. Die Blitzer A226 Richtung Travemünde bei der Abfahrt Lübeck-Lenischburg, Brunsbüttel, Ostermoorer Straße und alle Infos für eure Strecke bei uns im Netz auf deltaradio.de.
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0: Und wir haben euch in der letzten Zeit ja hin und wieder mal diesen Song hier von Oscar McKay gespielt. Hab ich sehr gefeiert, muss ich sagen.

0: Und Beginning ist ein ganz gutes Stichwort. Wir hoffen, dass da heute was ganz Großes beim DFB beginnt mit Jürgen Klopp als neuem Bundestrainer. Heute ist er vor wenigen Stunden ganz offiziell vorgestellt worden. Und in der Pressekonferenz haben nicht nur die Journalisten Fragen gestellt, sondern auch unser neuer Bundestrainer hat sich die allerwichtigste Frage direkt mal zur Brust genommen.
1: Ja, der Bundestrainer im festen Parkplatz?
0: Ja, und die Frage wurde mit Ja beantwortet, sogar mit eigenem Schild.
1: So, dann habe ich einen Parkplatz. Der wird ab und zu ein Auto draufstehen, das kann ich schon mal sagen.
0: Ja, ich lieb's einfach, wie unterhaltsam das jetzt schon ist mit Klopp. Also ich meine, selbst wenn man mal verlieren sollte, ist ja egal. Weil Jürgen Klopp haut danach einfach ein paar Sprüche raus und haben doch wieder alle gute Laune und vergessen die Niederlage. Und er freut sich aber jetzt bei allem Spaß auch wirklich auf den Job. Wobei so hundertprozentig hängt er nicht dran, hat er auch schon gesagt. Also er klammert sich da nicht mit allen Händen dran fest.
1: Eine Riesenehre, ich war dafür sehr gut bezahlt, das ist also alles klar. Aber an dem Tag, an dem ihr das nicht mehr wollt, sagt ihr es und ich bin weg. Ohne Abfindung. Wenn ihr morgen sagt, er ist scheiße, bin ich weg. Also es ist nicht einzelne, sollen sich schon ein paar mehr. Also einer reicht nicht. Und wenn der DFB sagt, so machen wir nicht weiter, bin ich weg.
0: Das nächste Spiel oder das allererste Spiel besser gesagt für Jürgen Klopp mit der deutschen Nationalmannschaft ist dann übrigens heute in 2 Monaten. Da spielen wir in der Nations League gegen

auch so ein Satz, den Mütter gerne sagen, wenn man einen frischen Führerschein hat. Aber ich glaube, es ist auch egal, wie alt man ist. Also selbst wenn ich 40 bin und gerade irgendwie meiner Mutter sagt, dass ich gleich da und da hinfahre, wird sie sagen, fahr vorsichtig. Das ist so ein schöner, toller Satz. Und um Mütter geht's auch im neuesten Song von Sam Smith. Genauer gesagt geht's um ein Gespräch zwischen Mutter und Kind, wenn das Kind seinen ersten Herzschmerz durchmachen muss, wenn es Liebeskummer hat, ne, dann sind ja oft Mütter die, die am besten irgendwie helfen, die irgendwelche klugen Sprüche parat haben oder einfach mal einen in den Arm nehmen. Und genau darum geht's in Oh Mother von Sam Smith. Spiele ich euch jetzt das allererste Mal hier auf Delta.

0: Charlie XCX, habt ihr gerade gehört mit I Love It auf der Delta-Playlist. Sie hat heute ein neues Album rausgebracht. Da hören wir bestimmt nachher noch im Delta-Nachmittag rein. Auf jeden Fall werdet ihr sie nochmal hören in der Delta-Radio-Frische-Theke. Vorhin habt ihr sie ja auch schon bei mir mit einem neuen Song aus dem Album gehört. Und wer gar nicht abwarten kann, dem empfehle ich jetzt unseren Delta-Radio-Brandneustream. XCX-Fans kommen auf jeden Fall auf ihre Kosten hier in der Delta-Welt. Und gleich spielen wir euch Ariana Grande, Hey That I Made You Love Me und Bowser mit Magnetic.
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0: Verkehr. Kaputter LKW auf der A21 Richtung Kiel zwischen Lezen und Schwissel. A1 Richtung Lübeck. Zwischen Scharbeutz und Serezer Feld 6 Kilometer Stau. Die A1 Richtung Hamburg zwischen Öhendorfen im Dreieck Nordelbe. Auch hier 6 Kilometer. Ihr braucht bei beiden eine knappe halbe Stunde länger. Genau wie auf der A1 Richtung Bremen zwischen Harburg und Maschner Kreuz. A7 Richtung Flensburg zwischen Hausbruch und dem Elbtunnel 4 Kilometer. Gute halbe Stunde plus. A7 Richtung Flensburg 25 Minuten on top zwischen Wader und Rendsburg. Flensburg-Büdelsdorf wegen 9 Kilometer Stau und in der Gegenrichtung 6 Kilometer zwischen Schnellsen Nord und dem Elbtunnel. Das dauert anderthalb Stunden länger. A23 Richtung Hamburg, gerade komplett gesperrt zwischen Pinneberg Nord und Pinneberg Mitte wegen eines Unfalls. Und es blitzt bei euch auf der A226 Richtung Travemünde, Höhe der Ausfahrt Lübeck-Dänischburg, Brunsbüttel, Ostermoorer Straße und Möllenvorkamp steht aussetzt bei der Tanke. Gute Reise.
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0: Happy Birthday an alle Geburtstagskinder. Heute ist auch wirklich das perfekte Datum, um zu feiern. Weil wenn jemand fragt, wann hast du Geburtstag, kann man einfach sagen, ich habe 24/7 Geburtstag.

0: Alltagshelden müssen ja gar nicht immer nur Menschen sein, sondern es können auch irgendwelche Dinge sein, die ihr in der Hosentasche habt. Zelter ist hier mit wieder Joshua und Pia hat mal all ihre Alltagshelden aus dem Notfallkoffer gelassen.
1: Platz 5. Taschentücher. Klingt erstmal unspektakulär, bis im ICE das Toilettenpapier fehlt, jemand seinen Kaffee verschüttet oder direkt neben euch die Trennung per Sprachnachricht verarbeitet. Taschentücher lösen überraschend viele Krisen. Platz 4. Pflaster. Neue Schuhe, Festival, Fahrradtour oder der klassische Kampf mit einer Verpackung. Ein Pflaster macht euch innerhalb von Sekunden zur beliebtesten Person in der Gruppe. Bonushelden haben natürlich Blasenpflaster. Platz 3. Eine Powerbank. 3% Akku, das digitale Bahnticket lädt nicht und die Adresse der Party kennt ihr ja auch nur aus dem Gruppenchat. Wer jetzt eine Powerbank aus der Tasche zieht, wird behandelt wie jemand, der gerade Strom höchstpersönlich erfunden hat. Platz 2. Wasser. Hilft bei Kreislauf, Kopfschmerzen, zu scharfem Essen und der spontanen Erkenntnis, dass der gestrige Abend vielleicht doch ein bisschen zu lang und zu feuchtfröhlich war. Platz 1. Ein kleines Multitool. Lose Schraube am Rad, kaputter Schlüsselanhänger oder eine Verpackung, die stärker ist als ihr. Mit einem kleinen Multitool seid ihr plötzlich Hausmeisterin, Fahrradmechaniker und MacGyver in einer Person. Natürlich immer nur da mitnehmen, wo solche Werkzeuge auch erlaubt sind.

schnell geht eine Woche vorbei. 5 Tage haben wir jetzt hier wieder täglich 5 Stunden auf Delta miteinander verbracht. Nun heißt es ab ins Wochenende, vorher aber noch neuer Sound von Shaboozy. Der bietet sich perfekt an für so einen Filmabspann, möchte ich sagen. Also ich kann es mir richtig vorstellen, wenn ich die Augen zumache und diesen Song dann höre, dass da so ein Text von meinem inneren Auge entlang fließt. Übrigens, in dem Song hört ihr nicht nur Shaboozy, sondern auch Leon Bridges. Hier ist Burn It Down.

0: Vorher gibt's gleich nach unseren Delta News noch Alex Warren mit Fever Dream. Der hat eine Mail von Ed Sheeran bekommen und ihn gefragt, ob er innerhalb von 2 Stunden mit ihm auftreten möchte. Naja, und Alex, der konnte natürlich nicht Nein sagen. Der kriegt das alles hin. Den ganzen Song hört er gleich.
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15: Es ist 3:15.
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16: Mit Nanju Kuhlmann. Deutschland hat den vierten Fußball-Bundestrainer in nur 5 Jahren. Der DFB hat Jürgen Klopp heute offiziell vorgestellt. Der Ex-Coach von Mainz, Dortmund und Liverpool wurde in den letzten Jahren immer wieder als Bundestrainer gehandelt. Nun passt alles. Er soll die deutsche Nationalmannschaft wieder in Topform bringen und sagt in Richtung Fans und Medien:
17: Jeder, der wirklich Lust drauf hat, das mit uns gemeinsam, alle gemeinsam anzugehen, ist super herzlich willkommen. Wir haben jetzt noch ein paar Wochen Zeit, bis zur ersten Länderspielphase geht. Ich finde es genug Zeit für mich, mich darauf richtig vorzubereiten. Es wird meine erste sein, gemeinsam mit meinem Team. Aber alle sind bereit.
16: Ende September steht Klopp das erste Mal an der Seitenlinie in der Nations League gegen die Niederlande. Über 7 Wochen nach dem Steinwurf aus einem Kieler Hochhaus auf einen Streifenwagen der Polizei sitzt ein 21-Jähriger in Untersuchungshaft. Ihm wird versuchter Mord vorgeworfen. Eine Polizistin war mehrere Wochen dienstunfähig. Vergangene Woche wurden DNA-Proben von den Bewohnern des Hauses im Stadtteil Mettenhof genommen. Polizeisprecherin Stefanie Lage sagte uns:
18: Die entnommenen DNA-Proben von der letzten Woche müssen jetzt erstmal analysiert und ausgewertet werden und dann mit der Vergleichsspur, die wir auf dem Tatmittel gefunden haben, abgeglichen werden. Der Haftbefehl, der heute begründet wurde, ist nicht Bestandteil dieser DNA-Reihenuntersuchung. Das sind andere Ermittlungen, die zu diesem Tatverdacht geführt haben.
16: Die Getreideernte in Schleswig-Holstein läuft je nach Region recht unterschiedlich. Vor allem im Norden sind Erträge und Qualität des Winterweizens gut, so die Landwirtschaftskammer. Im Südosten sieht es etwas schlechter aus. Inzwischen hat örtlich auch die Rapsernte begonnen. Dort wird mit zufriedenstellenden Erträgen gerechnet. Wer ein E-Auto fährt, kann mittlerweile an über 200.000 öffentlichen Ladepunkten sein Auto wieder aufladen. Innerhalb der letzten 12 Monate sind nochmal fast 27.000 dazugekommen. Insbesondere der Ausbau von Ultraschnellladern hat stark zugenommen. Die nächsten Delta-News gibt's in der Stunde.
19: Verkehr. Achtung bitte, auf der A23 Heide Hamburg zwischen Albersdorf und Scharfstedt liegen Sachen rum. Stop and Go haben wir auf der A1 Fehmarn-Lübeck zwischen Scharbeutz und Serezerfeld 6 Kilometer. A1 Lübeck Richtung Hamburg zwischen Öhendorf und dem Dreieck Nordelbe 6 Kilometer. Die A1 Hamburg Richtung Bremen zwischen Harburg und dem Maschener Kreuz 8 Kilometer. Genauso wie auf der A7 Hannover Richtung Flensburg zwischen Heimfeld und dem Elbtunnel. A7 Hamburg-Flensburg zwischen Wader und Rendsburg-Büdelsdorf 9 Kilometer. In der Gegenrichtung 6 zwischen Schnelsen Nord und dem Elbtunnel. Und die A24 dabei Hamburg-Schwerin zwischen Rheinbeck und Witzhave 7 Kilometer. Die A23 Heide-Hamburg ist zwischen Pinneberg Nord und Mitte nach einem Unfall dicht. Und in Hamburg stockt es natürlich auch an den üblichen Stellen. Checkt ihr alles auf deltaradio.de. An der Fähre Glückstadt für Schafen in beiden Richtungen plus 2 Stunden. Und gerade reingekommen, Achtung auf der A21 Wagteide Kiel. Zwischen Lezen und Schwissel ist ein Laster liegen geblieben, die rechte Spur ist dicht. Geblitzt wird auf der A226 Bad Schwartau-Travemünde an der Ausfahrt Lübeck-Dänischburg in der 100er-Zone. B206 Segeberg-Lübeck ortsauswärts an der A20. Dann stehen sie in Brunsbüttel auf der Ostermoorer Straße in der 70er. In Mölln, Vorkamstadt auswärts an der Tanke, da sind 30. Und dann noch in Felde an der Dorfstraße am Supermarkt in beiden Richtungen in der 30er. 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
19: Gleich ein letztes Mal diese Woche mit unserem Album der Woche. Habe ich heute was richtig Schönes für euch von Justin Bieber. Und da gibt's direkt Live-Momente. Checken wir gleich aus nach Tyler und Sarah Larson. She did it again. Und jetzt erstmal Alex Warren und Fever.

Rookie-Album Release Thailand. Ihre neue Platte ist nämlich ganz frisch draußen heute. Gemeinsam mit Zara Larsson habt ihr sie gerade gehört, denn der Song ist auch mit drauf auf dem Album She Did It Again hier auf Delta am Freitag mit Leo. Live-Alben gibt's ja auch super viele, ist ja nochmal so eine besondere Art der Platte. Aber dieses, was ich euch jetzt zeige, das erzählt eine ganze Story. Justin Bieber veröffentlicht nach und nach ja seine beiden Coachella-Shows. Nach Swag Live from Coachella Weekend 1 gibt's jetzt auch noch das zweite Wochenende sozusagen. Sein großes Festival-Comeback bleibt da für uns alle deswegen jetzt auch erhalten. Ich meine, es ist ja ein paar Jahre relativ ruhig um Justin gewesen. Jetzt direkt damit das Live-Album, damit wir uns einfach schön nochmal daran erinnern können, wie geil das war, als wir alle aufs Coachella geguckt haben. Früh morgens im Fernsehen und uns dann dachten, boah, da wäre ich jetzt auch gern, als Justin da vom PC saß, vom Laptop und sich schön seine alten YouTube-Videos angeguckt hat. Unser Album der Woche, da hören wir noch einmal rein. Hier ist Justin Bieber mit Yukon. Und wenn ihr sagt, ihr wollt noch mehr darüber wissen, checkt ihr das ganze Album mit allen Infos aus auf deltaradio.de.

0: WCMC, Beast und Honey, Take My Mind. Delta hier mit Leo. Wenn bei uns eine neue Regierung startet, dann bedeutet das ja meistens erstmal Kommission gründen, prüfen, diskutieren. In Großbritannien läuft es gerade ein bisschen anders. Der neue Premier Andy Burnham ist erst seit ein paar Tagen im Amt und hat schon fast täglich neue Entscheidungen rausgehauen. Nach günstigeren Bustickets, niedrigeren Stromkosten nimmt er sich jetzt die britische Kultur vor.
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0: Das freut nicht nur wir Fans. Der neue britische Premier Burnham macht Tempo. Ab April sollen Pubs, Clubs und Live-Musik-Locations in England 20% weniger Gewerbesteuer zahlen. Rund 32.000 Geschäfte profitieren davon. Für einige Kneipen heißt das am Ende über 1.000 Pfund Ersparnis pro Jahr. Geld, was dann nicht direkt ans Finanzamt geht, sondern bestenfalls in Personal, Events oder einfach den Erhalt der Kneipe. Der Premier sagt ganz klar, Pubs und Einkaufsstraßen sind das Herz von vielen Orten und genau deswegen sollen sie wieder mehr Luft zum Atmen bekommen. Hintergrund, die weiterhin hohen Lebenshaltungskosten in Großbritannien. Ich meine, die Inflation liegt auch da noch über dem Ziel von der Notenbank. Viele Betriebe kämpfen seit Jahren ums Überleben, aber damit auch die nächste Maßnahme von innerhalb einigen Tagen. Erst hat ja Burnham schon die Obergrenze für Busfahrpreise eingeführt, jetzt eine Abgabe auf Stromrechnung gestrichen, dann eben die Steuerlastung für Kneipen und Clubs. Ob es langfristig reicht, wird sich zeigen. Aber für viele Betreiber erstmal eine ziemliche Good News.
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0: Haven und I Run zum Start ins Wochenende hier auf Delta mit Leo. Uhr, 8 Uhr heißt, wird höchste Eisenbahn gleich für Tate McRae. Und für Save My Love von Kaigo, Khalid und Griffin. Letzterer Griffin, heute wahrscheinlich ganz schön aufgeregt, denn er hat einen neuen Song draußen mit seinem guten Freund Bund. World Away hören wir vielleicht ja heute auch noch rein, denn ihr wisst ja, wir sind neuer, frischer Delta.
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11: Verkehr. Stop and go im Moment auf der A1 Fehmarn-Lübeck. Zwischen Scharbeutz und Seretzerfeld haben wir 6 Kilometer. A1 Lübeck Richtung Hamburg zwischen Öhendorf und dem Dreieck Norderelbe 6 Kilometer. Nochmal die A1 Hamburg-Bremen zwischen Harburg und dem Maschener Kreuz 6 Kilometer. Rüber auf die A7 Hannover Richtung Flensburg zwischen Heimfeld und dem Elbtunnel 8 Kilometer. A7 Hamburg Richtung Flensburg zwischen Wader und Rendsburg-Büdelsdorf 9 Kilometer. Und in der Gegenrichtung 8 zwischen Schnellsen Nord und dem Elbtunnel. A24 Hamburg-Schwerin zwischen Rheinweg und Witzhafe 7 Kilometer. Die A23 Hamburg-Heide Richtung Hamburg, so rum, ist zwischen Pinneberg Nord und Pinneberg Mitte nach einem Unfall dicht. Und die A21 Bagdeide-Kiel mit dabei zwischen Lietzen und Schüssel ist ein Laster liegen geblieben, die rechte Spur ist dicht. Auch in Hamburg haben wir überall mal wieder Stop and Go, B73, B75, also bitte ein bisschen mehr Zeit mitbringen an den üblich verdächtigen Stellen. Und auch in der Elbfähre Glückstadt-Wischhafen braucht ihr in beiden Richtungen 2 Stunden länger. Geblitzt wird auf der B206 Siggeberg-Lübeck ortsauswärts, Höhe der A20. In Brunsbüttel stehen sie auf der Ostermurer Straße in der 70er-Zone. In Mölln auf dem Vorkamm stadtauswärts an der Tanke, da sind 30. Und in Felde, Dorfstraße, beide Richtungen am Supermarkt, auch da maximal 30, bitte.
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11: So klingt's ab heute wieder in Hamburg, denn der Dom startet und das sogar die nächsten Wochen, ist ja ein XXL-Sommerdom sozusagen. Wir von Delta wollen euch da gerne hinschicken und ihr macht euch geldtechnisch einfach mal gar keine Sorgen, denn wir versorgen euch mit einem richtig fetten Delta-Dom-Paket. Wie ihr rankommt, das verrate ich euch nach Tate McRae mit Just Keep Watching. Und hier sind erstmal Kaigo, Khalid und Griffin. Save my love. Entspannten Freitagnachmittag.
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0: Ab heute, heißt es in Hamburg wieder. Frühlingsdom startet, das wird wieder eine richtig nice Zeit, wenn auf dem Heiligen Geist fällt, alle möglichen Attraktionen wieder starten, wir uns da einfach coole Abende machen und über den Domplatz schlendern. 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
1: Sie ist in der Gen Z-Welt schon eine richtig etablierte Größe. Kyla Shikes. Ich glaube, spätestens seitdem sie beim legendären Rage Girl Remix von Nina Chuba mit dabei gewesen ist, wissen wir alle, diese Frau hat so viel Power. Und das zeigt sie auch wieder mit ihrer neuen Single. Klingt erstmal nach gute Laune Sound und auch einer Good Vibes Geschichte, aber ist eigentlich genau das Gegenteil. Pretty Boys hat so ein bisschen das Gefühl mit aufgenommen, unbedingt die eine für jemanden sein zu wollen, den alle attraktiv finden. Aber irgendwann merkt Kyla, Aufmerksamkeit, das ist nicht das gleiche wie echte Nähe. Genau über diesen Moment singt sie auch in ihrem neuen Song, der in diesem Jahr entstanden ist, wo bei ihr sowieso alles in so einer Umbruchstimmung war. Zum Beispiel ein Umzug, gefühlstechnisch auf und ab. Genau das ist für Kyla aber auch irgendwie total inspirierend.
2: Es ist kein Mythos, dass ein unruhiges Innenleben, unruhiges Privatleben für einen extrem produktiven, coolen Output sorgt und irgendwie einem auch Mut gibt, über Dinge zu reden und neue Sachen auszuprobieren. Und deswegen, ich war ganz, ganz viel am Schreiben dieses Jahr, ganz viel im Studio und habe versucht, ein bisschen meinen Sound weiterzuentwickeln und ein bisschen aus meiner Comfortzone rauszukommen.
1: 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Kyla Shikes hat es uns ja gerade schon gesagt, sie geht aus ihrer Comfortzone raus und das können wir jetzt auch mal hier bewiesen bekommen. Das ist sie nämlich mit Pretty Boys, neu und zuerst auf der Delta+.

Timmy Hope. Aber es geht natürlich jetzt ganz ähnlich weiter, denn neuer Buckelwall ist gesichtet worden. Vor ein paar Tagen schon in Kiel, jetzt ist einer aufgetaucht in der Flensburger Förde. Alles, was wir dazu wissen, gleich bei uns in den Delta News. Die gibt's ja immer um 15:45 oder schon jetzt bei uns in der Delta Plus App. Vorher noch Swedish House Mafia.

0: zwischendurch noch hier auf der Delta-Playlist. New Religion gibt's direkt nach unseren News.
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5: In wenigen Sekunden ist es 3:45.
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6: Mit Nanju Kuhlmann. Knapp einen Monat nach der erneuten WM-Blamage hat Deutschland jetzt ganz offiziell einen neuen Bundestrainer. Der DFB hat Jürgen Klopp heute präsentiert. Er bekommt einen 4-Jahres-Vertrag bis inklusive der WM 2030. Klopp sagt, dass er mit seinem Team jeden Stein umdrehen und die deutsche Nationalmannschaft in eine erfolgreichere Zukunft führen will.
7: Man hat im Moment das Gefühl, wir sollten im einen Bereich so malen wie die Franzosen, im anderen so malen wie die Spanier, im dritten Bereich so malen wie die Engländer. Jetzt können wir doch einmal versuchen, dass in 4, 5, 6 Jahren die Leute sagen, wir sollen so malen, wie die es beim DFB gemacht haben. Die haben damals die richtigen Schlüsse aus der Situation gezogen. Und genau dafür ist die Situation jetzt da.
6: Das erste Spiel unter Klopp steht Ende September an, in der Nations League gegen die Niederlande. Ein 21-Jähriger soll für den Steinwurf auf einen Polizeiwagen in Kiel-Mettenhof verantwortlich sein. Gegen ihn ist heute Haftbefehl erlassen worden. Der Mann soll das Bruchstück einer Gehwegplatte aus einem 22-stöckigen Hochhaus geworfen haben. Eine Polizistin wurde verletzt. Stefanie Lage von der Kieler Polizei sagte uns über den Verdächtigen.
8: Es ist so, dass wir im Rahmen der Ermittlungen Hinweise erlangt haben, dass der Tatverdächtige im nicht unerheblichen Umfang mit Betäubungsmittelhandel getrieben haben soll. Und deswegen ist das auch mit in dieses Verfahren reingekommen. Und deswegen lautet der Haftbefehl eben nicht nur wegen des versuchten Mordes, sondern auch wegen des Handels bzw. wegen des Verstoßes gegen das Betäubungsmittelgesetz.
6: Vor wenigen Tagen war ein Buckelwal in Kiel gesichtet worden. Jetzt ist einer in der Flensburger Förde aufgetaucht. Ob es sich um dasselbe Tier handelt, ist unklar. Das Umweltministerium appelliert an die Menschen, Abstand zu halten und das Tier in Ruhe zu lassen. Nach dem Wegfall eines Großauftrags von Apple steht der schwäbische Batteriehersteller Varta vor der Zerschlagung. Varta hat Anträge auf Insolvenz in Eigenverantwortung angemeldet. Über 4000 Mitarbeiterinnen und Mitarbeiter stehen vor einer ungewissen Zukunft. Die nächsten Delta-News gibt's in der Stunde.
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5: Stop and go im Moment auf der A1 Lübeck Richtung Hamburg zwischen Billstedt und dem Dreieck Norderelbe 4 Kilometer. Und weiter zwischen Harburg und dem Maschener Kreuz haben wir 6 Kilometer. A7 Hannover in Richtung Flensburg zwischen Heimfeld und dem Elbtunnel 7 Kilometer. Und weiter zwischen Wader und Rendsburg-Büdelsdorf 9 Kilometer. In der Gegenrichtung 10 zwischen Schnelsen Nord und dem Elbtunnel. A23 Heide-Hamburg zwischen Tornesch und Pinneberg Nord 6 Kilometer. Und die A24 Hamburg Richtung Schwerin zwischen Rheinweg und Witzhafe 7 Kilometer. Dann geht's rüber nach Hamburg, da haben wir zum Beispiel auf der B73, auf der B75 und auf der Osterfeldstraße Stop and Go. Da also unbedingt an den üblichen Stellen ein bisschen mehr Zeit mitbringen. Und an der Elbphäre Glückstadt für Schafen braucht ihr in beiden Richtungen 2 Stunden länger. Geblitzt wird auf der B206, Bad Segeberg Richtung Lübeck ortsauswärts bei der A20 ist das. In Brunsbüttel stehen sie auf der Ostermoorer Straße in der 70er-Zone. In Mölln, Vorkampfstadt auswärts an der Tanke, 30 sind da erlaubt. Und in Felde, Dorfstraße, beide Richtungen am Supermarkt, auch da sind 30. 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
5: Habt ihr euch vielleicht schon mal ausgesperrt und euer Nachbar oder eure Nachbarin hat euch dann ganz easy mit reingenommen in die Wohnung? Oder hattet ihr vielleicht im Bus Nasenbluten und neben euch die Frau hat euch dann direkt Taschentücher gegeben? Das sind doch diese kleinen Alltagsmomente, wo wir so einen Helden haben, ne? Wo uns einfach mal der Allerwerteste gerettet wurde. Genau solche Situationen suchen wir heute. 0431 986 986 11. Wann war es denn bei euch so das letzte Mal, dass ihr dachtet, boah, vielen Dank, richtig gecarried. Meldet euch rein per WhatsApp oder klingelt bei mir im Studio durch.
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0: An der Supermarktkasse hat euch 1,20 € gefehlt. Ihr wolltet eigentlich schon ein Produkt zurücklegen, aber die Frau hinter euch hat's einfach mitbezahlt. Oder seid ihr vielleicht mal in den falschen Zug gestiegen und der Sitznachbar hat euch erklärt, wo ihr umsteigen müsst? Das sind so richtige Alltagshelden, oder? Moin, hier ist der Delta-Nachmittag mit Leo. Gute Nachrichten, denen könnt ihr heute einfach mal Danke sagen, denn wir suchen eure Alltagshelden. Wer hat euch mal so richtig den Arsch gerettet? 0431 986 986 11. Wer war es denn bei dir, Sören?
1: Also für manche ist es vielleicht eine Bagatellität, aber in der Unimensa fehlt mir mal das Geld zum Essen. Also ich hatte meine Bezahlkarte vergessen und dann hat die Person hinter mir mich freundlicherweise auf ein leckeres Mittagessen in der Mensa eingeladen.
0: Oh, genau solche Menschen braucht man doch, oder? 0431 986 986 11. Wir suchen heute eure Alltagshelden, wie zum Beispiel auch den Zugchef in einem ICE. Der hat ja einen Zwischenhalt eingelegt in Hamburg-Bergedorf, weil es kein Klopapier mehr an Bord gab. Und anstatt, dass er da wartet auf wen anders, ist er einfach runtergerannt zum Supermarkt und hat selber welches geholt. Applaus, das sind genau die Alltagshelden, die wir brauchen. 0431 986 986 11, eure Alltagshelden-Situation. Jetzt rüber hier per WhatsApp oder klingelt bei mir im Studio durch. Geht nämlich auch. Hier ist Alex Warren, mein Held.

0: Lil Nas X, Starwalkin' am Freitag auf Delta, heute am Tag der virtuellen Liebe. Der Feiertag für alle, die sich erstmal gegenseitig ihre Profile durchscrollen, bevor überhaupt das erste Date ansteht, ne? Das läuft nämlich heute längst nicht mehr nur über Apps. Erstmal Insta checken, alte Fotos analysieren, gucken, wo man wie markiert wurde. Ich bin ja eigentlich der Experte für sowas. Also ich glaube, alle meine Freundinnen und Freunde sagen immer, Leo, kannst du mal einmal gucken? Und dann haben wir schon mal so einen kleinen Steckbrief, bevor das erste Date ansteht. Und das ist auch einfach
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2: daten auf Social Media.
3: Gib deinem Herzen einen Ruck und melde dich bei mir.
2: Könntest du dir vielleicht den Account mal anschauen? Ich will echt nicht auf sein Profil gehen. Ja, ich schreib dir später nochmal.
4: 2000 Jahre später.
2: Oh, sorry, habe ich ganz vergessen. Ja, ich weiß, auf den Bildern, in echt sah mein Date auf jeden Fall besser aus. Die Person hat jetzt gerade wirklich ernsthaft alles entliked und dann wieder geliked, damit ich das auch sehe? Was zur Hölle? Ich möchte kein Geld von dir und ich will auch nicht, dass du mein Sugar Daddy bist. Dich habe ich doch schon mal gesehen. Ach ja, Tinder.
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16.08 Uhr. Delta da mit Avicii und Levels. Ey, was ist das bitte gerade für eine dicke, große Wolkendecke bei uns hier über den Norden? Aber keine Sorge, der Sommer, der kommt noch wieder. Nächste Woche sollen es ja schon wieder 30 Grad werden. Und wir holen ihn uns schon jetzt, denn das ist Teddy Swims mit Sommersounds. Mr. Know It All.

Der Elternnachmittag am Freitag, gleich mit Musik von Taylor Swift. I Know You könnt ihr ab sofort auch im Kino gucken, denn seit gestern läuft ja Toy Story 5 bei uns in den deutschen Kinos und das ist der Soundtrack davon.

0: gleich hier in den nächsten 3 Minuten für euch.
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0: Gleich 4:15.
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0: Stop and go im Moment auf der A1 Hamburg Richtung Bremen zwischen dem Dreieck Norderelbe und dem Maschner Kreuz 6 Kilometer. A7 Hannover Richtung Flensburg zwischen Heimfeld und dem Elbtunnel 7 Kilometer. Nochmal die A7 Hamburg-Flensburg zwischen Wader und Rendsburg-Büdelsdorf 9 Kilometer. In der Gegenrichtung haben wir 8 zwischen Schnelsen Nord und dem Elbtunnel. A23 Heide Hamburg zwischen Tornesch und Pinneberg Nord 6 Kilometer. Da nach einem Unfall ab Pinneberg Nord die Straße dicht. Und wir haben die A24 Hamburg-Schwerin zwischen Rheinbeck und Wilshafe 7 Kilometer. Stop and go. In Hamburg ist auf der B73 Buxtehuder Straße zwischen der Seehafenbrücke und dem Schloss Mühlendamm nur eine Spur frei. Da gab es nämlich einen Wasserrohrbruch. Und dann haben wir die Klassis-Chaussee zwischen der Feldstraße und der Budapester Straße. Weiterhin in beide Richtungen gesperrt, immer bis Sonntag noch ab 14 Uhr sozusagen wegen des Hamburger Doms. Auch ansonsten in Hamburg einiges los. Stop and go haben wir an den altbekannten Stellen. Genauso wie an der Elbphilharmonie Wischhafen, die kennen wir auch schon. Plus 2 Stunden kommen da heute oben drauf in beiden Richtungen. 3 Blitzer stehen noch. Einer auf der B206, Bad Segeberg, Ortsausgabe. Auswärts Richtung Lübeck, Höhe der A20. In Brunsbüttel auf der Ostermoorer Straße in der 70er Zone. Und in Felde, Dorfstraße, beide Richtungen am Supermarkt. Das sind 30. Was auf den Straßen geht, wo es ein bisschen hakt, für euch immer noch mal online auf deltaradio.de und natürlich in unserer Delta Plus App.
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0: Das könnte bald anders aussehen bei euch im Portemonnaie, denn die EU möchte ja neue Geldscheine haben, beziehungsweise die EZB, mit ein paar anderen Motiven. Könnt ihr jetzt drüber abstimmen, was genau da jetzt zur Wahl steht und wann wir uns freuen können auf die neuen Geldscheine? Das verrate ich euch gleich in der Internetinspektion. Nach Musik von Taylor Swift, I Knew It, I Knew You. Und hier ist Lady Gaga mit The Dead Dance.

0: Geld liegt zwar immer seltener bei uns im Portemonnaie, aber so ganz verschwunden sind Scheine ja doch noch längst nicht, ne? Hier ist Delta mit Leo. Genau, solche Geldscheine können bald komplett anders aussehen. Die Europäische Zentralbank will den Euro nämlich neu gestalten. Diesmal dürft ihr alle mitentscheiden. Die EZB hat 10 Entwürfe für die neuen Banknotenserie vorgestellt. Bis Mitte September könnt ihr da online für abstimmen, welche Motive euch am besten gefallen. Gleichzeitig gibt es auch noch eine Umfrage im Euroraum, damit möglichst viele Meinungen einfließen. Zur Auswahl zwei große Themen. Einmal europäische Kultur mit bekannten Persönlichkeiten und Kulturhighlights oder Flüsse und Vögel, Motive aus der Natur, die Europa auch verbinden. Die EZB-Präsidentin sagt, Banknoten sind viel mehr als nur Zahlungsmittel. Sie sollen zeigen, wofür Europa steht. Deshalb sei es total wichtig, dass wir selbst mitreden können. Die Banknoten gehören ja irgendwie auch uns. Wenn ihr jetzt hofft, schon morgen mit neuen Scheinen zu bezahlen, ja, ein bisschen Geduld braucht ihr schon noch. Ende des Jahres entscheidet die EZB, welches Design gewinnt. Danach dauert die Produktion auch noch ein paar Jahre, also realistisch so 2028, 2029, bis die neuen Scheine dann auch in unserem Geldbeutel sind. Bis dahin bleibt erstmal alles beim Alten. Trotzdem sind die ganzen Motive ja wirklich großer Gesprächsstoff gerade bei euch im Internet.
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0: Tobi schreibt zum Beispiel, ein Bild von Angela Merkel wäre auch ganz cool, oder? Sherry nur so, die Scheine mit den Vögeln, oh mein Gott, so schön. Alina fragt sich, wann 6-7 Design oder Timmy bzw. Hope? Und Lenny noch, ich hab mich doch gerade erst an die D-Mark-Umstellung gewöhnt.

0: Björn Schulz mit Sugar hier am Delta Nachmittag mit Leo. Wir starten zusammen rein Richtung Wochenende mit Musik von Flo.
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0: Bevor ihr ihn hört, Flo haben eine komplett dolle Ansage an aktuelle und Ex-Freunde. Denn in ihrem Song Leak It sagen sie, hey, wie cool ist das eigentlich, wenn wir uns hier mal unsere Fotos anschauen, die wir so gemacht haben. Wir leaken die einfach, also posten die, damit unsere Partner und Ex-Partner schön nochmal aufmerksam werden auf uns. Also die haben wirklich ein richtig starkes Selbstbewusstsein, die drei. Leak It von Flo, jetzt hier auf Delta.
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16.38 Uhr, der Delta-Nachmittag am Start mit Leo. Und wir schauen auf die Schleifähre Missunde 3. Das Chaos geht ja weiter. Erst fuhr sie, dann fuhr sie nicht, dann war sie außer Betrieb, dann fuhr sie wieder und alles sollte besser werden. Naja, bis dann letzte Woche der Betrieb auf einmal wieder eingestellt wurde, weil es ja Probleme beim Anlegen gegeben hat. Es wurden aber Testfahrten gemacht, wann der Betrieb wieder aufgenommen werden kann. Das hören wir gleich bei uns in den Delta News. Die gibt's um Punkt 16.45 Uhr. Vorher jetzt aber noch Tyler mit Water. 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

0: Euer Delta-Verkehr ist hier mit einer schnellen Meldung von der A1 Fehmarn Richtung Lübeck. Höhe Lenzahn ist ein kaputter Bus auf der Straße und da liegen auch Reifenteile rum. Wir starten in den Freitag-Feierabend gleich mit Katy Perry für euch. Zu dem Song tanzt sie bei Insta mit dem diesjährigen ESC-Kandidaten von Malta. Sie gibt's gleich aber erstmal hier ganz alone mit Watch It Burn, neu auf der Delta-Playlist. Genauso wie Samba, direkt nach unseren News mit 12 to 12.
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4: Genau, 4:45.
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6: Mit Nanju Kuhlmann. Deutschland hat den 4. Fußball-Bundestrainer in nur 5 Jahren. Der DFB hat Jürgen Klopp heute offiziell vorgestellt. Der Ex-Coach von Mainz, Dortmund und Liverpool wurde in den letzten Jahren immer wieder als Bundestrainer gehandelt. Nun passt alles. Er soll die deutsche Nationalmannschaft wieder in Topform bringen und sagt in Richtung Fans und Medien:
7: Jeder, der wirklich Lust drauf hat, das mit uns gemeinsam, alle gemeinsam anzugehen, ist super herzlich willkommen. Wir haben jetzt noch ein paar Wochen Zeit, bis zur ersten Länderspielphase geht. Ich finde es genug Zeit für mich, mich darauf richtig vorzubereiten. Es wird meine erste sein, gemeinsam mit meinem Team. Aber alle sind bereit.
6: Ende September steht Klopp das erste Mal an der Seitenlinie in der Nations League gegen die Niederlande. Die Polizei hat nach dem Steinwurf aus einem Kieler Hochhaus auf einen Streifenwagen einen Verdächtigen festgenommen. Dem Mann wird versuchter Mord vorgeworfen. Bei der Tat durchschlug das Bruchstück einer Gehwegplatte die Frontscheibe des Einsatzwagens. Eine Polizistin wurde verletzt. Stefanie Lage von der Polizeidirektion Kiel sagte uns:
8: Wir haben umfangreiche und intensive Ermittlungen geführt. Die Staatsanwaltschaft Kiel hatte einen Haftbefehl beantragt, der durch unsere Einsatzkräfte umgesetzt wurde. Sie konnten einen 21-jährigen deutschen Mann festnehmen. Es ist so, dass die Ermittlungen dazu geführt haben, dass wir einen Tatverdacht begründen konnten. Und ein Richter hat jetzt heute nach der Vorführung Haftbefehl erlassen. Der Mann sitzt jetzt in einer Justizvollzugsanstalt.
6: Die Schleifähre Missunde 3 ist ab morgen früh um 7 wieder im Einsatz. Der Pächter hatte letzte Woche den Betrieb eingestellt, weil es Probleme beim Anlegen gab. Nach Verbesserungen und mehreren Testfahrten habe man jetzt gemeinsam die Wiederaufnahme des Fährverkehrs beschlossen, teilte der Landesbetrieb mit. Tanken droht nochmal teurer zu werden, denn der Ölpreis hat wieder angezogen. Hintergrund sind die Angriffe der Houthi-Miliz auf saudi-arabische Öltanker im Roten Meer. Es wird befürchtet, dass nach der Straße von Hormuz auch diese Handelsroute eingeschränkt wird. Die nächsten Delta-News gibt's in einer Stunde.
4: 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Achtung bitte auf der A1 Fehmarn-Lübeck. Bei den Saaren ist ein defekter Bus auf der Straße und da liegen Reifenteile rum. Stop and go auf der A1 Hamburg Richtung Bremen zwischen dem Dreieck Norderelbe und dem Maschner Kreuz 6 Kilometer. Rüber auf die A7 Hannover Richtung Flensburg zwischen Heimfeld und dem Elbtunnel 6 Kilometer und weiter zwischen Wada und Rendsburg-Büdelsdorf 8 Kilometer. In der Gegenrichtung 9 zwischen Schnellsen Nord und dem Elbtunnel. A23 Heide Richtung Hamburg zwischen Tornesch und Pinneberg Nord 6 Kilometer Stop and go und die A24 mit dabei. Hamburg-Schwerin zwischen Rheinbeck und Witzhafe 7 Kilometer. Der Charlottenburger Weg ist für das Abseits nach Hohenaspe wegen Bergungsarbeiten in beiden Richtungen dicht. Und in Hamburg haben wir einen Wasserrohrbruch auf der B73. Ab der Seehafenbrücke ist nur eine Spur im Moment frei. Außerdem Stop and Go in Hamburg auf der Osterfelder Straße ab der Straße Jägerlauf. An der Elbfähre Glückstadt Wischhafen in beiden Richtungen plus 2 Stunden. Und geblitzt wird auf der B206 Segeberg Richtung Lübeck ortsauswärts. An der A20 ist das. Und in Brunsbüttel stehen sie auf der Ostermoorer Straße in der 70er Zone. Alles von den Straßen gibt's euch immer online auf deltaradio.de und natürlich jederzeit in unserer Delta Plus App. Gute Fahrt!
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4: Eure Katze ist verschwunden, aber der Nachbar hat sie nachts in der Garage entdeckt und euch sofort angerufen. Das ist doch eine richtig geile Sache, oder? Wir suchen genau solche Alltagshelden heute. Wer hat euch denn mal so richtig den Allerwertesten gerettet? 0431 986 986 11. Erzählt mir von euren Stories. Könnt ihr ja zwischendurch auch einfach mal Danke dafür sagen, ne? Einfach per WhatsApp oder ruft bei mir im Studio durch. Beides unter der 0431 986 986 11. Die schönsten Stories hören wir gleich nach Katy Perry mit Watch It Burn. Und hier ist Samba mit 12 to 12.

0: Katy Perry und Watch It Burn hier am Delta-Nachmittag mit Leo. Ihr sitzt in dem ICE, wollt kurz aufs Klo und auf einmal kein Klopapier mehr.
1: Ja, das ist ja eigentlich dann bei einer Toilette vielleicht noch ganz okay, geht man halt auf eine andere einfach. Wenn der gesamte Zug aber kein Klopapier mehr hat, boah, miese Brise würde ich sagen, ne?
0: Ein Zugchef hat neulich sich gedacht vor ein paar Tagen, oh Gott, ich kann meinen Zug doch jetzt hier nicht bis nach Erfurt fahren lassen ohne Klopapier. Deswegen kurzerhand einen Zwischenhalt außerplanmäßig eingelegt in Hamburg-Bergedorf, ist runtergerannt die Treppe zum Supermarkt gegenüber und hat neues Klopapier geholt. Und dann übrigens auch noch die Luxusvariante. Das ist doch mal ein richtiger Alltagsheld, oder? Genau solche Menschen brauchen wir in unserem Leben. Deshalb suchen wir heute eure Alltagshelden hier am Delta-Nachmittag. Wer hat euch denn mal so richtig den Arsch gerettet? 0431 986 986 11. Erzählt's mir per WhatsApp oder Telefon. Könnt ihr einfach mal schön Danke sagen an diese Person, die euch vielleicht einen Euro ausgeliehen haben, ganz spontan. Oder euch gezeigt haben, wo ihr richtig lang müsst. Zu irgendeinem Raum in der Uni. Das kennen wir, glaube ich, auch alle, oder? Wer ist euer Alltagsheld?
2: Zwei Kumpels von mir, weil ich habe mir neulich ein Regal gekauft. Das war einfach extrem hoch und ich kam an gewissen Stellen einfach gar nicht mehr ran. Und wir haben einfach dann einen Abend lang dieses Regal aufgebaut und die haben noch ein paar Spiegel angebohrt und einen Schrank angebohrt. Ich war dann echt happy, weil handwerkliche Hilfe Gold wert.
3: Ich mir selber tatsächlich. Indem ich mal wieder ein bisschen geguckt habe, dass ich meine Disziplin wieder auf dem Laufenden kriege und mit Essen, Sport, Bewegung rausgehen, ja.
4: Ich glaube, meine Mama tatsächlich. Die habe ich letztens einfach angerufen, weil was nicht so ganz geklappt hat. Ich bin gerade allein am Reisen und dann ist es immer sehr schön, von der Support zu bekommen.
5: Ich war mal mit einem sehr guten Freund auf einer Party, aber der hat sich leider ein bisschen übernommen. Am Ende wurde er abgeholt und da war ich seelischer Beistand.
6: Ich würde sagen, meine Freundin aus der Uni, weil wir uns einfach gegenseitig echt so durch die Klausurenphase getragen haben und auch mein Freund und auch meine Eltern wegen dem ganzen Stress.
0: Check auf jeden Fall, also da braucht man auch die richtigen Leute an seiner Seite. Wir suchen heute die Personen, die euch mal so richtig den Arsch gerettet haben, eure Alltagshelden. Meldet euch rein, WhatsApp oder Telefon unter der 0431 986 9861. Wir können nämlich auch hier einfach durchklingeln bei mir und dann gucken wir mal, wer euch so als letztes den Allerwertesten gerettet hat. Jetzt auf der Delta-Playlist für euch Benson Boone, Beautiful Things. 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

0: Ein ICE von Sylt nach Berlin, der ist vor ein paar Tagen ungeplant in Hamburg-Bergedorf gestoppt, weil im Zug das Klopapier ausgegangen ist. Hier ist Delta mit Leo. Der Zugchef hat nicht lange diskutiert, der ist einfach zum Supermarkt nebenan gegangen vom Bahnhof und mit Nachschub zurückgekommen. Applaus gab's von den Fahrgästen, natürlich auch 20 Minuten Verspätung, aber die Geschichte an sich zeigt ja, manchmal braucht es für eine heldenhafte Rettungsaktion gar nicht so viel. Manchmal reicht schon die richtige Sache in der Tasche. Deshalb hat Kollegin Pia jetzt für uns mal den Alltagshelden-Notfallkoffer mit den Top 5 Dingen, mit denen ihr unerwartet den Tag von jemandem retten könnt.
1: Platz 5. Taschentücher. Klingt erstmal unspektakulär, bis im ICE das Toilettenpapier fehlt, jemand seinen Kaffee verschüttet oder direkt neben euch die Trennung per Sprachnachricht verarbeitet. Taschentücher lösen überraschend viele Krisen.
2: Platz 4.
1: Pflaster. Neue Schuhe, Festival, Fahrradtour oder der klassische Kampf mit einer Verpackung. Ein Pflaster macht euch innerhalb von Sekunden zur beliebtesten Person in der Gruppe. Bonushelden haben natürlich Blasenpflaster.
2: Platz 3.
1: Eine Powerbank. 3% Akku, das digitale Bahnticket lädt nicht und die Adresse der Party kennt ihr ja auch nur aus dem Gruppenchat. Wer jetzt eine Powerbank aus der Tasche zieht, wird behandelt wie jemand, der gerade Strom höchstpersönlich erfunden hat.
2: Platz 2.
1: Wasser. Hilft bei Kreislauf, Kopfschmerzen, zu scharfem Essen und der spontanen Erkenntnis, dass der gestrige Abend vielleicht doch ein bisschen zu lang und zu feuchtfröhlich war.
2: Platz 1.
1: Ein kleines Multitool. Lose Schraube am Rad, kaputter Schlüsselanhänger oder eine Verpackung, die stärker ist als ihr. Mit einem kleinen Multitool seid ihr plötzlich Hausmeisterin, Fahrradmechaniker und MacGyver in einer Person. Natürlich immer nur damit nehmen, wo solche Werkzeuge auch erlauben.

0: Der Delta-Verkehr ist hier. Fahrt vorsichtig auf der A7 Hannover Richtung Hamburg. Zwischen Hausbruch und Waltershof liegen Sachen rum. Also da bitte ein bisschen Obacht. Wir starten gleich rein ins Delta Sixpack, denn es ist sofort 16:45. Das heißt, dann die 6 meistgewünschten Songs der Woche. Das Voting auf deltaradio.de sozusagen jetzt beendet. Wir starten gleich mit Platz Nummer 6. Und ich dachte mir, da bringe ich euch die erste Sekunde von dem Song einfach schon mal mit, damit ihr, naja, wissen könntet, welcher Song das ist. Der klingt so. Ja, das war's aber auch schon. Mehr verrate ich euch nicht. Müsst ihr kurz noch dranbleiben, dann hört ihr den ersten Platz.
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12: Gleich 4:15, euch ein entspanntes Wochenende schon mal.
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13: Eine Tanzfläche nur für Frauen, auf der ihr euch frei bewegen könnt, loslassen könnt und die Musik ganz für euch genießen könnt. Beim Only Girls Rave erwarten euch nur gute Vibes und eine einzigartige Atmosphäre voller Energie und Gemeinschaft. Hier wird ein Safe Space auf einem Rave geschaffen. Ab 23 Uhr ist die Tanzfläche im Hamburger Docks geöffnet und Tickets bekommt ihr ab 19 Euro. Bock auf Party und auf Rätselspaß?
14: Yeah, baby, yeah!
13: Kriegt ihr. Beim Community-Freitag in der Landgang Brauerei in Hamburg gibt es nicht beides. Zuerst könnt ihr Bingo spielen oder beim Pubquiz euer Wissen unter Beweis stellen, während ihr eins der 10 verschiedenen Biersorten probieren könnt. Im Anschluss könnt ihr bei der Aftershow-Party euer Tanzbein schwingen. Der Abend startet um 19 Uhr in der Landgang Brauerei in Hamburg und der Eintritt, der ist kostenlos.
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12: Achtung bitte auf der A1 Fehmarn Richtung Lübeck. Bei Lenzahn ist ein kaputter Bus und es liegen Reifenteile rum. Und Gegenstände sind auch auf der A7 Hannover Richtung Hamburg zwischen Ausbruch und Waltershof. Stop and Go auf der A1 Hamburg-Bremen zwischen dem Dreieck Norderelbe und dem Waschner Kreuz 3 Kilometer. A7 Hannover Richtung Flensburg zwischen Heimfeld und dem Elbtunnel 5 und weiter zwischen Wader und Rendsburg-Büdelsdorf 8 Kilometer Stop and Go. In der Gegenrichtung haben wir 9 zwischen Schnelsen Nord und dem Elbtunnel. A23 Heide Richtung Hamburg zwischen Tornesch und Pinneberg Nord 6 Kilometer Stop and Go und die A24 mit dabei Hamburg Richtung Schwerin zwischen Rheinweg und Witzhafe 6 Kilometer. Der Charlottenburger Weg ist höher ab Zeighohn-Aspe nach Bergungsarbeiten in beiden Richtungen dicht und wir haben in Hamburg die B73, das ist die Buxtehuder Straße ab der Seehafenbrücke nur eine Spur frei, da gab es nämlich einen Wasserrohrbruch. An der Elbfähre Glückstadt für Schafen plus 2,5 Stunden in beiden Richtungen und geblitzt wird auf der B206 Bad Segeberg ortsauswärts Richtung Lübeck Höhe der A20 und in Brunsbüttel stehen sie auf der Ostermoorer Straße. Da maximal 70. 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
12: Ein Glück ist unsere Musikredaktion schon im verdienten Wochenende, denn ab jetzt habt ihr hier alles in der Hand. Die nächsten 30 Minuten bestimmt ihr über unser Programm, denn das sind eure Lieblingssongs mit den meisten Likes auf deltaradio.de. Heute auf Platz Nummer 6 Another und 54 Ultra mit Talk to You. Der Song hatte diesen Mix aus House, Disco, ein bisschen entspannter Groove mit dabei. Sofort einfach gute Laune, deswegen ist er auch in unserem Delta Good Vibes Stream und jetzt auf Platz 6 bei uns. Another 54 Ultra und Talk to You. Ich sag euch, ihr kriegt gleich ein Ohrwurm, wenn ihr die ersten 30 Sekunden gehört habt.
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1: Dream und SDP gönnen uns mal so richtig viele Sommervibes. Moin, hier ist Delta mit Leo. Der Titel SUL steht für Sommer unseres Lebens. Genau darum geht's auch in dem Song jetzt. Lange Nächte, Freundschaft, Erinnerungen, die einfach bleiben. Die singen zusammen von Parkplatzpartys, irgendwie Momenten vielleicht damals auf dem Bolzplatz und dem Gefühl, in der eigenen Hut zu Hause zu sein. Statt Luxus einfach mal schön auf dem Schotterplatz mit einem offenen Autofenster und dem eigenen Dialekt zu Hause eine richtig gute Zeit haben. Also total viele Nostalgie-Vibes. Hören wir jetzt rein auf Platz 5 und ganz neu im Delta Sixpack. Das sind Dream und SDP.
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1: Das habt ihr hoffentlich fleißig gemacht, denn hier kommen eure 6 liebsten Songs aus dieser Woche. Manchmal schreibt Musik ja doch schon die besten Stories aus dem Leben, oder? Letzten Sommer hat DJ Ugel ja die Hauslegende Ultra Nate auf Ibiza kennengelernt, hatte einfach mal ein ganz lockeres Treffen im Café. Ein Jahr später stehen die beiden tatsächlich gemeinsam hinter einem der erfolgreichsten Dance-Tracks 2026. Move Into The Sun hat einmal Ugel mit am Start, mit einem Song voller Energie, Sommervibes und echtem Haus. Besonders beeindruckend übrigens, der Track ist komplett unabhängig entstanden. Da ist kein großer Label-Deal im Hintergrund oder so. Einfach eine Menge Leidenschaft und der Glaube an die eigene Musik. Das hört man, finde ich, auch. Hier ist Ugel. Move Into The Sun auf Platz 4 bei uns im Delta Sixpack.

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1: Hier sind eure 6 meistgewünschten Songs der Woche zu Hause. Moin, ich bin Leo, ihr hört Delta. Am Freitagnachmittag, immer ab 4:15 mit unserem Sixpack. Letzte Woche war Tampa City so ein kleiner Wackelkandidat mit ihrem Song Self-Aware. Der war nämlich auf Platz Nummer 6 und somit fast schon wieder raus aus dem Voting. Aber in letzter Zeit geht der nochmal richtig rund, ne? Vor allen Dingen in den paar Tagen, in den letzten, ging es nach oben auf Nummer 1 auf den Airplay-Charts beispielsweise. Es gibt aber auch einfach diese Songs, die tauchen plötzlich überall auf. Genau so einer ist Self-Aware von Tampa City. Erst ein kleiner Teaser auf TikTok, mittlerweile ein richtiger Hit. Über 7 Millionen Plays, Platz 1 überall in den Charts. Hinter der Band übrigens keine Newcomer, sondern Musiker und Produzenten, die schon mit ganz vielen anderen großen Stars zusammengearbeitet haben. Jetzt dachten sie sich, komm, wir machen einfach was Eigenes. Bei rumgekommen eben Self-Aware. Hier sind Tampa City auf Platz Nummer 3.

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1: Letzte Woche war unser Ohrwurm 2026 und ja auch ein begehrter Anwärter für den Sommersong in diesem Jahr. Auf Platz Nummer 1. Gut genug von Blumengarten, Kitschkrieg und Shireen David. Aber wie sieht's in dieser Woche aus? Schaffen sie es wieder? Sie haben sich ja den Stammplatz eigentlich schon reserviert hier im Delta Sixpack. Aber in dieser Woche reicht's leider nur für Platz 2. Kitschkrieg, Blumengarten, Shireen David und Gut Genug holen sich Silber. Platz 1 gibt's gleich in genau 2 Minuten 54 und nach einigen Du bist gut genug. Alle mitsingen. Ab jetzt.

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1: Wir haben schon gecheckt, es gibt einen neuen Platz 1 hier in euren Lieblingssongs, denn Gut genug wurde abgelöst. Und das, obwohl die WM 2026 schon zu Ende ist. Trotzdem haben Shakira und Burna Boy das ja geschafft, beim WM-Finale nochmal so richtig Stimmung zu machen, dass wir irgendwie alle Bock auf Fußball gucken bekommen haben. Und selbst Legenden wie Pelé, Maradona, Messi, Cristiano Ronaldo und Co. werden da im Song erwähnt. Also ihr merkt einfach, das ist 100% Fußball-Energy von Shakira und Burna Boy. Deswegen völlig verdient auf Platz Nummer 1 in unserem Delta Sixpack. Hier kommt Die Die für euch.

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1: 5:45.
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13: 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Beim DFB

0: beginnt heute eine neue Ära. Jürgen Klopp ist offiziell neuer Bundestrainer. Er übernimmt nach einem weiteren WM-Desaster vom zurückgetretenen Julian Nagelsmann. Klopp sagt:
1: Es ist eine große Ehre, hier heute zu sitzen. Und was bei mir passiert ist in den letzten Tagen, ist, dass einem da so ein bisschen Film abläuft, ein bisschen was durch den Kopf geht. Wo ging alles los? Wo kommt man her? Ich hatte schon eine Ahnung, wie groß das Amt des Bundestrainers ist. Aber wenn man direkt damit in Verbindung gebracht wird, dann fühlt man die Größe und die Verantwortung, die dahinter steckt, noch mehr.
0: Das erste Spiel als neuer Bundestrainer hat Klopp Ende September. Dann geht's in der Nations League gegen die Niederlande. Ein 21-Jähriger soll für den Steinwurf auf einen Polizeiwagen in Kiel-Mettenhof verantwortlich sein. Gegen ihn ist heute Haftbefehl erlassen worden. Der Mann soll das Bruchstück einer Gehwegplatte aus einem 22-stöckigen Hochhaus geworfen haben. Eine Polizistin wurde verletzt. Stefanie Lage von der Kieler Polizei sagte uns über den Verdächtigen:
2: Es ist so, dass wir im Rahmen der Ermittlungen Hinweise erlangt haben, dass der Tatverdächtige im nicht unerheblichen Umfang mit Betäubungsmittelhandel getrieben haben soll. Und deswegen ist das auch mit in dieses Verfahren reingekommen. Und deswegen lautet der Haftbefehl eben nicht nur wegen des versuchten Mordes, sondern auch wegen des Handels bzw. wegen des Verstoßes gegen das Betäubungsmittelgesetz.
0: Der Mann, der seiner getrennt lebenden Frau in einem Stuttgarter Einkaufszentrum aufgelauert und sie mit einem Messer attackiert hat, sitzt jetzt in U-Haft. Der 54-Jährige hatte auch noch versucht, die Frau anzuzünden. Sie wurde schwer verletzt. Eigentlich bestand ein gerichtlich verhängtes Annäherungsverbot. Die Schleifähre Misshunde 3 ist ab morgen wieder im Einsatz. Der Pächter hatte vor gut einer Woche den Betrieb eingestellt, weil es Probleme beim Anlegen bzw. Einhaken des Neubaus am Anleger gab. Wolf Parmann vom zuständigen Landesbetrieb sagte uns:
3: Tatsächlich hat sich der Fanghaken in bestimmten Positionen gelöst, sodass die Fähre nicht sicher angelegt hat. Den Fehler haben wir in den vergangenen Tagen im Austausch mit dem Pächter und seinem Fährteam gelöst und sind dann gemeinsam mit der Fähre ein paar Mal heute hin und her gefahren und haben dann gemeinsam entschieden, dass wir am Samstag wieder starten.
0: Die nächsten Delta News gibt's in einer Stunde.
4: Verkehr. Stop and go im Moment auf der A1 Hamburg Richtung Bremen zwischen dem Dreieck Norderelbe und dem Maschner Kreuz 3 Kilometer. Dann die A7 Hannover Richtung Flensburg zwischen Halmfeld und dem Elbtunnel 7 Kilometer. In der Gegenrichtung nochmal 7 zwischen Schnellsen Nord und dem Elbtunnel. Und auf der A24 Hamburg-Schwerin zwischen Rheinbeek und Wirtshafe 6 Kilometer. Der Charlottenburger Weg ist Höhe Abzweig Hohenaspe in beiden Richtungen dicht. Da gibt es nämlich Bergungsarbeiten aktuell. Und wir haben in Hamburg eine Sperrung auf der B73 ab der Seehafenbrücke. Nur eine Spur frei, da gab es einen Wasserrohrbruch. An der Elbfähre Glückstadt für Schafen plus 2 Stunden. Und es wird geblitzt auf der B206, Bad Segeberg Richtung Lübeck ortsauswärts, Höhe der A20. Das Neueste von den Straßen gibt's für euch immer online auf deltaradio.de und natürlich auch in unserer Delta Plus App. Euch eine gute und vor allem sichere Fahrt Richtung Wochenende.
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4: Endlich wieder Wochenende. Wir haben die Woche zusammen rumgekriegt. Milky Chance zur Freude des Tages gleich mit Camouflage. Sabrina Carpenter heute vorher noch bei uns mit Tears. Und dann quatschen wir heute über Alltagshelden. Es sind wirklich manchmal die ganz kleinen Dinge im Leben, die vielleicht der beste Freund, der Kollege oder der Nachbar für euch gemacht hat, aber euch damit so richtig den Arsch rettet. Was ist das bei euch? 0431 986 98611. Habt ihr was verloren oder es wurde wieder gefunden? Hat euch wer vor der Supermarktkasse einfach mal 30 Cent gegeben, damit ihr nicht noch irgendwie ein Produkt wieder zurückgeben musst? Erzählt uns, wer euch zuletzt so richtig mal aus der Patsche geholt hat. 0431 986 98611. Die Nummer für WhatsApp-Sprachis oder er klingelt hier durch. Ich freue mich.

0: Auto springt auf einmal auf dem Supermarktparkplatz nicht mehr an, aber zwei Fremde helfen euch, den wieder ein bisschen anzuschieben. Oder ihr habt euer Handy im Bus liegen lassen, so wie ich das tatsächlich gestern hier auch in Kiel gesehen habe. Aber jemand Nettes schreit euch hinterher, guck mal dein Handy, und schon ist es wieder bei euch. Oh, genau solche Alltagshelden brauchen wir manchmal, oder? Hier ist Delta mit Leo. Wir suchen heute genau die Menschen, die euch so richtig den Allerwertesten gerettet haben in der Situation. Wer war das bei euch? Was genau ist passiert? 0431 986 986 11. Eure Story meldet ihr mir rüber per WhatsApp oder klingelt bei mir im Studio durch.
1: Beim Thema Alltagshelden muss ich direkt an eine Situation denken. Da war ich einkaufen und es war mega voll. Ich stand an der Kasse und hatte noch einen Anschlusstermin. Also ich wollte einfach nur schnell reinhuschen und was kaufen. Die Person vor mir hat mir das irgendwie angemerkt und hat mir dann angeboten, dass ich mit meinen ein, zwei Sachen doch gerne vorgehen kann. Und das hat mir wirklich den Tag gerettet. Und so konnte ich ja auch ohne Probleme meinen Termin noch wahrnehmen.
0: Echte Alltagshelden, auch bei Delta-Hörerin Christine. Dankeschön für deine Nachricht. Wer hat vielleicht bei euch schon mal bei Technikproblemen vor der Präsentation geholfen? Oder habt ihr auf dem Festival eure Freunde verloren und eine andere Gruppe hat euch direkt aufgenommen? Eure Alltagshelden, die euch so richtig gesaved haben, schickt ihr mir rüber. 0431 986 986 11. Hier ist Sommer für euch auf der Delta-Playlist. 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

0: Kein Klopapier mehr im Zug, ein IC-Mitarbeiter weiter, hat sich vor ein paar Tagen gedacht, das kann doch nicht sein, dass wir jetzt die ganze Strecke hier ohne Klopapier weiterfahren. Hält kurzerhand den Zug an in Hamburg-Bergedorf und holt Klopapier vom Supermarkt nebenan. So einfach geht das nämlich. Während alle anderen wahrscheinlich nur dachten, puh, das wird jetzt eine unangenehme Fahrt, ist er einfach mal los, hat Nachschub gekauft und wurde mit Applaus empfangen. Ein echter Alltagsheld hier auf Delta. Moin, ich bin Leo. Aber warum helfen manche Menschen eigentlich sofort, während andere lieber so tun, als hätten sie nichts gesehen? Kollegin Inga weiß mehr.
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2: Ja, dahinter steckt der sogenannte Bystander-Effekt. Der bedeutet vereinfacht, je mehr Menschen bei einer Situation dabei sind, desto größer ist die Gefahr, dass am Ende erstmal gar keiner hilft. Nicht, weil alle egoistisch sind oder so, sondern weil jeder unbewusst denkt, ach, da sind ja so viele andere, irgendjemand wird sich schon kümmern. Dazu kommt, wir orientieren uns an den Menschen um uns herum. Bleiben alle ruhig, dann denken wir schnell, so schlimm kann das ja nicht sein. Und auf einmal stehen 10 Leute daneben und alle warten auf die Reaktion der anderen. Das Gegenmittel ist übrigens überraschend einfach: Menschen direkt ansprechen. Also nicht, hallo, kann mir jemand helfen, sondern du mit der schwarzen Jacke, ruf bitte den Rettungsdienst. Damit ist die Verantwortung ganz klar verteilt. Und noch ein Funfact, wer selbst schon mal Hilfe bekommen hat, der hilft später auch häufiger anderen. Eine gute Tat kann also tatsächlich eine kleine Kettenreaktion auslösen.
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10: Eine Tanzfläche nur für Frauen, auf der ihr euch frei bewegen könnt, loslassen könnt und die Musik ganz für euch genießen könnt. Beim Only Girls Rave erwarten euch nur gute Vibes und eine einzigartige Atmosphäre voller Energie und Gemeinschaft. Hier wird ein Safe Space auf einem Rave geschaffen. Ab 23 Uhr ist die Tanzfläche im Hamburger Docks geöffnet und Tickets bekommt ihr ab 19 Euro. Bock auf Party und auf Rätselspaß?
11: Yeah, baby, yeah!
10: 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Zuerst könnt ihr Bingo spielen oder beim Pub-Quiz euer Wissen unter Beweis stellen, während ihr eins der 10 verschiedenen Biersorten probieren könnt. Im Anschluss könnt ihr bei der Aftershow-Party euer Tanzbein schwingen. Der Abend startet um 19 Uhr in der Landgang-Brauerei in Hamburg und der Eintritt, der ist kostenlos.
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12: Auf der A7 Flensburg Richtung Hannover, Vorsicht, zwischen Othmarschen und Waltershof stehen mehrere kaputte Autos. Die Autobahn ist da auf einen Fahrstreifen verengt. 3 Kilometer Stop-and-Go auf der A1 Hamburg Richtung Bremen, zwischen dem Dreieck Norderelbe und dem Maschener Kreuz. Es staut sich auf der A7 Flensburg Richtung Hamburg zwischen Schnelsen Nord und dem Elbtunnel auf 6 Kilometern und in der Gegenrichtung, also Hannover Richtung Flensburg, zwischen Heimfeld und dem Elbtunnel auf 7 Kilometern. Und es stockt auf der A24 Hamburg Richtung Schwerin zwischen Rheinbeek und Witzhafe auf 3 Kilometern. In Hamburg ist auf der B73 der Buxtehuder Straße zwischen der Seehafenbrücke und dem Schloss Mühlendamm wegen eines Wasserrohrbruchs nur eine Spur frei. An der Elbfähre Glückstadt-Wischhafen kommt es zu Wartezeiten von bis zu 2 Stunden. Der Charlottenburger Weg ist in Höhe des Abzweigs nach Hohenaspe in beiden Richtungen wegen Bergungsarbeiten gesperrt. Und in Hamburg ist die Glacis-Chaussee zwischen Feldstraße und der Budapester Straße wegen des Hamburger Doms bis Sonntag täglich zwischen 14 Uhr und 4 Uhr in beiden Richtungen gesperrt. Geblitzt wird auf der B206 Bad Segeberg Richtung Lübeck, ortsauswärts in Höhe der A20. 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
13: Wir üben schon mal kurz. 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Denn er geht heute wieder los. Alles dazu gleich nach Topic und Becky G mit Sorry Puppy. Und jetzt ist mal Kevin Harris und Jazzy mit Satisfy.
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1: Für die Giant Rooks ist 2026 ein richtig dolles Jahr. Also sie haben noch Festivalauftritte bis Mitte September. Ende September startet die Tour, wo sie dann ja auch unter anderem in Hamburg vorbeikommen. Am 16. Oktober in der Sporthalle. Da geht also so einiges. Ja, und dann wird es natürlich auch noch international. Im November geht's rüber in die Staaten, sogar nach Mexiko, Sao Paulo, Buenos Aires, Peru. Alles an Tourstops mit am Start. Da könnte man ja glatt meinen, Giant Rooks ist ja auch ein englischer Name. Das sind ja total die internationalen Menschen, oder? Haben wir sie auch mal gefragt, dass viele ja denken, dass ihr aus dem Ausland seid, liebe Giant Rooks, aber es ist ja gar nicht so.
2: Ey, das ist voll lustig. Voll viele Leute sprechen uns an irgendwie auf Englisch oder schreiben uns auf Englisch, weil die wirklich auch denken, dass wir sonst woher kommen, aber nicht aus Hamm in Deutschland. Und ist aber voll cool zu sehen irgendwie, weil ja, das bringt so eine Verbindung dann direkt irgendwie und das ist cool, dann darüber zu sprechen. Und irgendwie krass, aber schön.
1: Oder? Die Giant Rooks im Delta-Interview, denn wir sind ja neuer näher Delta. Wir haben mit ihnen gequatscht, denn es gibt neue Musik. Slow Dance for a Minute, so heißt die total warme, schöne Nummer von den Giant Rooks. Jetzt natürlich zuallererst für euch auf Delta.
3: Wow.

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3: Mit Nanju Kuhlmann. Jürgen Klopp ist neuer Bundestrainer. Er wurde am Vormittag offiziell vorgestellt. Klopp soll den deutschen Fußball nach einer weiteren verkorksten WM wieder in die Spur bringen. Der ehemalige Dortmund- und Liverpool-Coach sagt:
4: Also im Moment alles andere als alles schlecht, aber es ist auf jeden Fall verbesserungswürdig. Ich habe mich schon immer gekümmert um Dinge, die im Verein abgelaufen sind. Jetzt ist es ein Verband, es ist ein Land. Alle, die Fußballfans sind und die das interessiert, denen fühle ich mich verpflichtet. Und das bedeutet, den Job so gut wie möglich zu machen. Und mich dabei nicht zu wichtig zu nehmen, das wird auf gar keinen Fall passieren.
3: Klopp steht im September und Oktober das erste Mal an der Seitenlinie. Dann gibt's in der Nations League gleich 4-mal Spiele in weniger als 2 Wochen. Über 7 Wochen nach dem Steinwurf aus einem Kieler Hochhaus auf einen Streifenwagen der Polizei sitzt ein 21-Jähriger in Untersuchungshaft. Ihm wird versuchter Mord vorgeworfen. Eine Polizistin war mehrere Wochen dienstunfähig. Vergangene Woche wurden DNA-Proben von den Bewohnern des Hauses im Stadtteil Mettenhof genommen. Polizeisprecherin Stefanie Lage sagte uns:
5: Die entnommenen DNA-Proben von der letzten Woche müssen jetzt erstmal analysiert und ausgewertet werden und dann mit der Vergleichsspur, die wir auf dem Tatmittel gefunden haben, abgeglichen werden. Der Haftbefehl, der heute begründet wurde, ist nicht Bestandteil dieser DNA-Reihenuntersuchung. Das sind andere Ermittlungen, die zu diesem Tatverdacht geführt haben.
3: Kanzler Merz nutzt Jens Spahns Rücktritt für ein ganz großes Stühlerücken, aber lässt sich noch nicht ganz in die Karten gucken. Klar ist jetzt, die bisherige Gesundheitsministerin Wagen wird Kanzleramtschefin. CDU-Generalsekretär Linnemann übernimmt das Gesundheitsministerium von ihr und Philipp Amthor soll sich als Staatssekretär um die Bund-Länder-Beziehungen kümmern. Dass Verkehrsminister Schnieder seinen Posten räumen muss, bestätigt Merz noch nicht.
6: Es wird weitere Veränderungen im Bundeskabinett geben. Darüber werde ich zu gegebener Zeit Sie informieren, aber diese Entscheidungen brauchen nicht zuletzt angesichts der Sommerpause noch ein paar Tage und vielleicht auch mehr Zeit.
3: Wer ein E-Auto fährt, kann mittlerweile an über 200.000 öffentlichen Ladepunkten sein Auto wieder aufladen. Innerhalb der letzten 12 Monate sind nochmal fast 27.000 dazugekommen. Insbesondere der Ausbau von Ultraschnellladern hat stark zugenommen. Die nächsten Delta News gibt's in der Stunde.
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7: Auf der A7 Flensburg Richtung Hamburg. Achtung, zwischen dem Dreieck Nordwest und Stellingen ist eine ungesicherte Unfallstelle. 3 Kilometer Stop-and-Go auf der A1 Hamburg Richtung Bremen zwischen dem Dreieck Norderelbe und dem Maschener Kreuz. 6 Kilometer Stau auf der A7 Flensburg Richtung Hamburg zwischen Schnellsen Nord und dem Elbtunnel und in der Gegenrichtung, also A7 Hannover Richtung Flensburg, staut es sich zwischen Heimfeld und dem Elbtunnel auf 7 Kilometern. Es stockt auf der A24 Hamburg Richtung Schwerin zwischen Rheinbeek und Witzhafe auf 3 Kilometern. In Hamburg ist auf der B73, also der Buxtehuder Straße, zwischen der Seehafenbrücke und dem Schlossmühlendamm wegen eines Wasserrohrbruchs nur eine Spur frei. An der Elbfähre Glückstadt-Wischhafen kommt es zu Wartezeiten von bis zu 2 Stunden. Der Charlottenburger Weg ist in Höhe des Abzweigs nach Hohenaspe in beiden Richtungen gesperrt wegen Bergungsarbeiten. Und in Hamburg ist die Glassi-Chaussee zwischen Feldstraße und der Budapester Straße wegen des Hamburger Doms bis Sonntag täglich zwischen 14 Uhr und 4 Uhr in beiden Richtungen gesperrt. 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
8: Die Themen des Tages gibt's gleich bei mir in FOMO. Wenn ihr den ganzen Tag vercheckt habt, kein Problem. Euer Update kommt in 5 Minuten. Heute geht's unter anderem um Bundestrainer Jürgen Klopp und Dubai. Ja, was das beides miteinander zu tun hat, das hört ihr nach Paul Monkey und Agassi neu bei uns auf der Playlist. Und jetzt erstmal Tiffany Aris. Hier kommt Vertigo.
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0: Start Richtung Wochenende gibt's neue Musik hier auf Delta von Paul Monkey, habt ihr gerade gehört. Und jetzt gibt's eine Fußballnachricht, die die meisten von uns eher nicht überrascht hat.
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0: Knapp einen Monat nach der WM-Blamage hat Deutschland offiziell einen neuen Bundestrainer. Jürgen Klopp folgt auf Julian Nagelsmann. Frage an Tim Ritztrup aus unserer Delta Fußballredaktion. Was hat Kloppo denn gesagt?
2: Ja, für ihn ist es eine sehr große Ehre und ein sehr besonderer Tag. Das ist der Höhepunkt seiner Karriere, hat er gesagt. Er hat sich auch bei seinem bisherigen Arbeitgeber Red Bull bedankt dafür, dass der ihn unkompliziert aus seinem Vertrag gelassen hat. Und er hat den Journalisten mit auf den Weg gegeben, Finger weg von meiner Familie. Wenn ihr euch daneben benehmt und meine Familie nicht in Ruhe lasst, dann bin ich weg. Sein Vorwurf, mit seinem Vorgänger Julian Nagelsmann wäre man nicht immer fair umgegangen. Apropos, er hat auch da nochmal klargestellt, dass sein Noch-Spruch Richtung Nagelsmann nicht okay war. Die Sache soll aber aus der Welt sein.
0: Okay, und was wird sich dann jetzt ganz konkret unter Jürgen Klopp als Bundestrainer ändern?
2: Da hat er gesagt, dass er jeden Stein umdrehen will. Es geht dann nicht nur um die A-Nationalmannschaft, sondern auch um den kompletten Unterbau. Es gibt ja genug gute deutsche Spieler, findet Klopp. In seiner typischen Art drückt er das so aus: Wir sind bei der U17 Welt- und Europameister geworden. Die müssten jetzt 20 sein. Jetzt mit Führerschein können wir sie gebrauchen. Insgesamt hat er 57 Feldspieler auf dem Zettel, die er sich genauer ansehen will. Namen hat er nicht genannt. Die Frage ist jetzt natürlich, wie schnell man seine Handschrift erkennen wird. Das erste Spiel unter Klopp steht Ende September an. Dann geht es in der Nations League gegen die Niederlande.
0: Und alles, was ihr dazu wissen müsst, hört ihr dann natürlich bei uns in den Delta News. Die gibt's immer um 15:45. Danke dir, Tim, erstmal. Und für euch gibt's auf der Playlist Ravenna und Love Me Not. See you.

0: Bebe Rexha und Faithless an diesem Freitag hier auf Delta mit Leo. New Religion habt ihr gerade gehört. Dubai war lange ein richtig beliebtes Reiseziel für die Reichen und Schönen der Welt. Sonne, Wolkenkratzer, Luxus, Millionen Urlauber jedes Jahr. Aber der Irankrieg hat der Stadt ja einen ordentlichen Dämpfer verpasst. Jetzt will Dubai die Touris zurückholen.
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0: Wenn ihr in Dubai wohnt und Freunde oder Familie zu Besuch einladet, bekommt ihr jetzt Vorteile im Wert von umgerechnet rund 700 Euro. Zum Beispiel durch Rabatte auf Hotels, Restaurantbesuche oder Tickets für Sehenswürdigkeiten. Pro Einwohner gibt's bis zu 3 solcher Pakete. Das Einzige, was ihr müsst, die Gäste dürfen nicht in den Vereinigten Arabischen Emiraten leben und müssen mit einem Touristenvisum einreisen. Das Angebot scheint ganz gut anzukommen. Schon in den ersten 2 Tagen haben sich da mehr als 10.000 Menschen für angemeldet. Also, falls ihr nach Dubai wollt, there we go.

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4: Auf der A7 Flensburg Richtung Hamburg. Vorsicht, zwischen Flensburg und Tarp sind Rehe auf der Fahrbahn. Auf der A23 Hamburg Richtung Heide liegt zwischen Horst-Elmshorn und Hohenfelde ein Plastikteil auf der Straße. 3 Kilometer Stop-and-Go auf der A1 Hamburg Richtung Bremen zwischen dem Dreieck Norderelbe und dem Maschener Kreuz. Auf der A7 Flensburg Richtung Hamburg sind es zwischen Schnelsen Nord und dem Elbtunnel 5 Kilometer Stau und in der Gegenrichtung Hannover Richtung Flensburg zwischen Heimfeld und dem Elbtunnel ebenfalls 5 Kilometer. In Hamburg ist auf der B73 der Buxtehuder Straße zwischen der Seehafenbrücke und dem Schloss Mühlendamm wegen eines Wasserrohrbruchs nur eine Spur frei. An der Fähre Glückstadt-Wischhafen gibt es lange Wartezeiten von bis zu 1,5 Stunden. Der Charlottenburger Weg ist in Höhe des Abzweigs nach Hohenaspe wegen Bergungsarbeiten in beiden Richtungen gesperrt. Außerdem gibt es im Kreis Dithmarschen auf der L109 und 40 zwischen Apeldöhr und dem Abzweig nach Glüsing nach einem Unfall eine Sperrung. 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
5: Bei euch im Portemonnaie könnte es bald anders aussehen und nicht, weil ihr eine Gehaltserhöhung bekommen habt und deswegen da mehr Geld drin ist. Nee, einfach nur andere Motive auf den Geldschein. Welche zur Auswahl stehen und wie ihr mitentscheiden könnt, das erzähle ich euch gleich in der Internetinspektion nach Handtricks und Golden und vorher noch Teddy Swims, Mr. Know-It-All. Schicke Startrichtung Wochenende.
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0: Geld liegt zwar immer seltener bei uns im Portemonnaie, aber so ganz verschwunden sind Scheine ja doch noch längst nicht, ne? Hier ist Delta mit Leo. Genau, solche Geldscheine können bald komplett anders aussehen. Die Europäische Zentralbank will den Euro nämlich neu gestalten. Diesmal dürft ihr alle mitentscheiden. Die EZB hat 10 Entwürfe für die neuen Banknotenserie vorgestellt. Bis Mitte September könnt ihr da online für abstimmen, welche Motive euch am besten gefallen. Gleichzeitig gibt es auch noch eine Umfrage im Euroraum, damit möglichst viele Meinungen einfließen. Zur Auswahl zwei große Themen. Einmal europäische Kultur mit bekannten Persönlichkeiten und Kulturhighlights oder Flüsse und Vögel, Motive aus der Natur, die Europa auch verbinden. Die EZB-Präsidentin sagt, Banknoten sind viel mehr als nur Zahlungsmittel. Sie sollen zeigen, wofür Europa steht. Deshalb sei es total wichtig, dass wir selbst mitreden können. Die Banknoten gehören ja irgendwie auch uns. Wenn ihr jetzt hofft, schon morgen mit neuen Scheinen zu bezahlen, ja, ein bisschen Geduld braucht ihr schon noch. Ende des Jahres entscheidet die EZB, welches Design gewinnt. Danach dauert die Produktion auch noch ein paar Jahre, also realistisch so 2028, 2029, bis die neuen Scheine dann auch in unserem Geldbeutel sind. Bis dahin bleibt erstmal alles beim Alten. Trotzdem sind die ganzen Motive ja wirklich großer Gesprächsstoff gerade bei euch im Internet.
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0: Tobi schreibt zum Beispiel, ein Bild von Angela Merkel wäre auch ganz cool, oder? Sherry nur so, die Scheine mit den Vögeln, oh mein Gott, so schön. Alina fragt sich, wann 6-7 Design oder Timmy bzw. Hope? Und Lenny noch, ich hab mich doch gerade erst an die D-Mark-Umstellung gewöhnt.
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1: Für uns geht's jetzt rüber nach Österreich. Von da kommt nämlich Newcomerin Ash. Die wollte schon als kleines Kind Musikerin werden. Ich find's gut, dass sie den Traum nie aufgegeben hat, denn das, was sie jetzt raushaut, geht mal so richtig ab. Findet ihr, glaube ich, genauso, denn wenn ich mir mal die Socials angucke, da hat sie vor 4 Wochen den Song schon mit das erste Mal angeteased und die Kommis darunter nur so, ey, wir brauchen dieses Brett jetzt. Deshalb bin ich umso glücklicher, dass Ash den Song jetzt endlich rausgehauen hat. Jean-Paul Gaultier heißt er. Ganz typisch, wir kennen eigentlich von jedem Menschen irgendwie so diesen Geruch, oder? Naja, und dann gibt's vielleicht diese eine Person, die Jean-Paul Gaultier drauf hat. Den ganzen Song von Ash. Jetzt neu und CST auf Delta.
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Spaß. Der Delta-Nachmittag ist um. Moin, hier ist Leo für euch. Die letzten 5 Stunden sind wir zusammen Richtung Wochenende reingestartet und es war mir auch eine ganz große Freude. Wenn ihr mögt, dann hören wir uns tatsächlich am Montag wieder mit dem Delta-Nachmittag. Oder ihr bleibt jetzt einfach dran, denn ich verlängere noch mal eine Stunde. Wir hören im Delta-Musik-Spezial heute nämlich in das neue Album von Gracie Abrams rein. Daughter from Hell heißt das Ganze. Frisch draußen. Und dazu quatschen wir mit ihr eine ganze Stunde. Gleich ab 20 vor 8 geht's los. Wenn ihr sagt, oh, schaffe ich nicht, keine Sorge. Das ganze Interview gibt's direkt danach zum Nachhören auf deltaradio.de. In dem Sinne machen wir uns das noch eine Stunde obendrauf zusätzlich nett. Und vorher, bevor Gracie Abrams gleich eine Stunde lang reinhaut, spiele ich euch noch Tyler und Sarah Larsson auf Delta. She did it again.

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4: Mit Nanju Kuhlmann. Die Polizei hat nach dem Steinwurf aus einem Kieler Hochhaus auf einen Streifenwagen einen Verdächtigen festgenommen. Dem Mann wird versuchter Mord vorgeworfen. Bei der Tat durchschlug das Bruchstück einer Gehwegplatte die Frontscheibe des Einsatzwagens. Eine Polizistin wurde verletzt. Stefanie Lage von der Polizeidirektion Kiel sagte uns:
5: Wir haben umfangreich

0: erfolgreiche und intensive Ermittlungen geführt. Die Staatsanwaltschaft Kiel hatte einen Haftbefehl beantragt, der durch unsere Einsatzkräfte umgesetzt wurde. Sie konnten einen 21-jährigen deutschen Mann festnehmen. Es ist so, dass die Ermittlungen dazu geführt haben, dass wir einen Tatverdacht begründen konnten. Und ein Richter hat jetzt heute nach der Vorführung Haftbefehl erlassen. Der Mann sitzt jetzt in einer Justizvollzugsanstalt.
1: Nach dem erneuten Ausfall fährt die Schleifähre Messhunde 3 ab morgen wieder zwischen Brodersby und Kosel. Mitte letzter Woche hatte der Pächter wegen Sicherheitsbedenken den Betrieb eingestellt. Beim Anlegen soll sich der Haken der Fähre mehrfach vom Landkeil gelöst haben. Wolf Parmann vom zuständigen Landesbetrieb sagte uns:
2: Wir haben die Fender, davon gibt es jeweils 2 pro Landkeil, die haben wir höher gesetzt, so dass das Anlegen auch bei spitzerem Anfahrtswinkel besser klappt. Das haben wir nochmal ausprobiert, das haben wir alle zusammen gemacht, also das ganze Team des Pächters. Das war heute da. Wir waren mit unseren Leuten vor Ort und dann sind wir gemeinsam gefahren und dann haben wir gemeinsam entschieden, dass es am Samstag um 7 Uhr wieder losgehen kann.
1: Vor wenigen Tagen war ein Buckelwal in Kiel gesichtet worden. Jetzt ist einer in der Flensburger Förde aufgetaucht. Ob es sich um dasselbe Tier handelt, ist unklar. Das Umweltministerium appelliert an die Menschen, Abstand zu halten und das Tier in Ruhe zu lassen. In Behrensdorf bei Hohwacht wird ein neuer Klimaschutzdeich gebaut. Er soll der Ostsee mehr Raum geben und gleichzeitig das besiedelte Gebiet besser schützen. Bei der Ostseesturmflut 2023 ist der alte Regionaldeich direkt an der Küste an seine Grenzen geraten. Umweltstaatssekretärin Katja Günther:
3: Der ist kürzer, sicherer und zukunftsfähiger, weil er auch noch Ausbaureserven hat. Wir haben heute den Förderbescheid über knapp 400.000 Euro überreicht. Damit können jetzt die Planungen beginnen und die Planungen werden dann auch ermittelt, wie groß das Kostenvolumen ist. Insgesamt rechnen wir mit 15 Millionen Euro.
1: Schnäppchen für den HSV. Die Hamburger verpflichten Mittelfeldspieler Bilal Nadir. Nach dem Medizincheck in Hamburg ist der 22-Jährige direkt ins Trainingslager nach Österreich nachgereist. Der Marokkaner kommt ablösefrei aus Marseille. Sein Marktwert liegt bei etwa 8 Millionen Euro. Die nächsten Delta News gibt's in der Stunde.
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5: Auf der A7 Flensburg-Hamburg. Achtung, zwischen Flensburg und Tarp sind in beiden Richtungen Rehe auf der Fahrbahn. Auf der A23 Hamburg-Heide zwischen Schafstedt und Albersdorf sind in beiden Richtungen auch Rehe auf der Straße. 3 Kilometer Stop-and-Go auf der A1 Hamburg Richtung Bremen zwischen dem Dreieck Norderelbe und dem Maschener Kreuz. Es staut sich auf der A7 Hannover Richtung Flensburg zwischen Heimfeld und dem Elbtunnel auf 3 Kilometern und in der Gegenrichtung Flensburg Richtung Hamburg zwischen Schnelsen Nord und dem Elbtunnel auf 5 Kilometern. In Hamburg ist auf der B73, der Buxtehuder Straße, zwischen der Seehafenbrücke und dem Schloss Mühlendamm wegen eines Wasserrohrbruchs nur eine Spur frei. Im Kreis Dithmarschen hat es auf der L149 zwischen Apeldöhr und dem Abzweig nach Blüsing einen Unfall gegeben. Der Verkehr wird an der Unfallstelle vorbeigeführt. An der Fähre Glückstadt-Wischhafen kommt es zu langen Wartezeiten von bis zu 1,5 Stunden. Außerdem ist die Glassy-Chaussee zwischen Feldstraße und der Budapester Straße wegen des Hamburger Doms bis Sonntag täglich zwischen 14 Uhr und 4 Uhr in beiden Richtungen gesperrt. 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
7: Mit Leo, schön, dass ihr dabei seid. Wir starten zusammen rein Richtung Wochenende. Nicht alleine, sondern mit den größten Stars ever. Heute ist die wunderbare Gracie Abrams mit dabei, denn ihr neues Album Daughter from Hell finally released. Deswegen wollen wir auf das Album schauen, die ganze Stunde, und checken unter anderem heute bei mir in der Sendung aus, ob wir Gracie Abrams vielleicht bald öfter in Berlin sehen können. Also bleibt gespannt. Los geht's gleich erstmal mit dem Song Risk und das ist sie hier auf Delta mit That's So True. 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

0: ihrer neuen Platte. Gracie Abrams für euch im Delta Musik Spezial mit Risk. Gossip Tante Leo ist hier. Ich krieg jedes Geheimnis aus euren Lieblingsstars raus. Und heute schauen wir uns das neue Album von Gracie Abrams gemeinsam an. Wir wollen zu Anfang mal ein bisschen drauf gucken, wie denn dieses Album entstanden ist, Gracie. Gib uns doch mal so einen kleinen Einblick auf den Schreibprozess.
1: I do journal still.
2: Ich journal immer noch sehr viel. Dieses Album habe ich tatsächlich komplett mit Stift und Papier geschrieben. Ich habe dafür diesen komplett absurden Ordner voll mit losen Notizzetteln. Den mag ich sehr und jede einzelne Zeile von diesem Album ist da drin. Ich sollte den eigentlich mal binden lassen und ein vernünftiges Journal draus machen. Also ja, ich liebe es zu journalen.
1: I love journaling.
0: Ja, und du liebst nicht nur journalen, sondern natürlich auch im Studio sein, oder? Das ist doch irgendwie was richtig Großes für dich.
1: The studio is my favorite place.
2: Das Studio ist mein Lieblingsort. Ich bin auf jeden Fall eine introvertierte Person und meine Social Battery ist schnell leer. Es ist ganz schön hart, die Energie aufrechtzuerhalten, die ich auf Tour brauche. Und da hilft es, zurück ins Studio zu kommen und mich und mein Nervensystem wieder für die Tour aufzuladen. Im Studio fühle ich mich wohl und mit den Leuten, mit denen ich dort zusammenarbeite. Das ist wie eine zweite Familie. Für mich. Ich liebe es, im Studio zu sein.
0: Dein neues Album heißt Daughter from Hell und da gibt es natürlich auch einen gleichnamigen Song zu. Würdest du selber sagen, dass du auch so eine Daughter from Hell warst, also eine höllische Tochter sozusagen?
2: Ich war früher auf jeden Fall höllisch. Der Titel hat uns, glaube ich, alle überrascht, als wir das Album produziert haben. Es war der letzte Song, den wir für das Album geschrieben haben und er hat sich wie ein Statement angefühlt, das mich in meinen 20ern beschreibt. Warum auch immer habe ich nie daran geglaubt, 26 zu werden oder an diesen Punkt in meinem Leben zu kommen. Und jetzt, wo ich hier bin, reflektiere ich meine Vergangenheit mehr und merke, ja, ich war auf jeden Fall ein schwieriges Kind. Und der Song ist wirklich ein Liebesbrief an meine Familie.
0: Hier kommt Gracie Abrams, Daughter from Hell, für euch auf Delta.

0: Taylor Swift hat sie schon gemeinsame Sache gemacht. Gracie Abrams im Delta Musik Spezial mit ihrem Song Us heute Abend. Daughter from Hell, so heißt die neue Platte von dir, Gracie. Was macht das Album denn so besonders?
1: Ich glaube, jedes Mal, wenn wir ein neues Album anfangen, ist es automatisch anders. Aber dieses Mal hatte es im Vergleich zu meiner bisherigen Musik keinen großen Vibe-Change. Ich glaube, was dieses Mal neu ist, ist mein jetziges Alter und damit eine neue Perspektive, mit der ich Songs geschrieben habe. Es hat sich mehr existenziell angefühlt und ich glaube, es steckt mehr Geduld in dem Album und ich habe ihm mehr Raum gegeben als älteren Alben.
0: Was ja für den kreativen Prozess auf jeden Fall wichtig ist. Und du hast das Album mal wieder mit Aaron Dessner zusammen gemacht. Das ist schon irgendwie eine crazy Collab immer, das, was ihr da so habt, oder?
1: Ich habe so viel von Aaron gelernt. Weißt du, mit der Karriere, die er als Producer hatte, aber auch als Songwriter und Gitarrist von The National, da hat er einfach so viel Erfahrung. Ich habe das Gefühl, dass ich in jedem Gespräch ein neues Stück Erfahrung von ihm gesammelt habe.
0: Ja, und das ist natürlich dann auch bei Hit the Wall entstanden. Ein Song, der einfach so wunderschön ist.
1: Es war erst im August letztes Jahr. Die Tour war vorbei und wir hatten mehr Wochen, die wir ins Album stecken konnten. Und ich glaube, in der Phase hat sich alles so ein bisschen zerstückelt angefühlt. Und wir haben daran gezweifelt, ob es klappt. Und Hit the Wall kam dann im perfekten Moment und hat wie so eine Kraft funktioniert, die alles zusammengehalten hat. Der Song hat uns auf den richtigen Weg gebracht und viel Inspiration für andere Tracks geliefert.
0: Und das ist bei rumgekommen. Hier ist Gracie Abrams für euch auf Delta mit Hit the Wall.

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1: Warum Gracie Abrams bald vielleicht öfter in Berlin ist, das gucken wir uns noch in dieser halben Stunde an hier im Delta-Musik-Spezial. Denn was hinter den Kulissen abgeht in der Musikindustrie, das verraten euch eure Lieblingsstars hier natürlich immer direkt. Moin, ich bin Leo. Gracie Abrams, die nächsten 30 Minuten noch meine Gästin. Über ihr neues Album quatschen wir natürlich auch noch und hören in ihre Musik rein. Gleich zusammen mit Selena Gomez und Benny Blanco. Call Me When You Break Up gibt's in den nächsten 3 Minuten. Vorher ist hier I Love You, I'm Sorry.
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0: Hier plaudern eure Lieblingsacts aus der Musikbranche schön mal aus dem Nähkästchen. Moin, das Delta-Musik-Spezial zum Freitagabend. Heute mit Gracie Abrams, habt ihr gerade zusammengehört mit Benny Blanco und Selena Gomez. Call Me When You Break Up. Dein neues Album ist finally draußen, Daughter From Hell. Hast du da irgendwie so einen Lieblingslyric, also so eine schönste Zeile aus den Lyrics?
1: My favorite lyric of the album, I think it's
2: Meine Lieblingszeile
1: really
2: vom Album? Ich glaube, die hat sich wirklich täglich verändert. Immer wenn wir geprobt haben oder auch nur die Musik gespielt haben und dann auch immer, je nachdem mit welcher Stimmung ich so aufgewacht bin. Ich liebe die Zeile Face to face with every girl that I try to play. Ich glaube, die Zeile fasst zusammen, an welchem Punkt ich gerade war, als ich das Album gemacht habe. Mich mit mir selbst wohlzufühlen ist was, das ich gerade lerne und woran ich langsam Spaß habe.
0: Was ja auch wichtig ist, dass man das gern hat. Berlin ist eine Stadt, wo super viele Artists in letzter Zeit auftauchen. Ich meine, Harry Styles ist da ja auch auf einmal joggen gegangen. Wie sieht das mit dir aus? Hast du auch irgendwie einen schönen Berlin-Einfluss oder würdest du hier vielleicht sogar wohnen?
1: I think the energy in Berlin is so specific and I really felt it at Lola when we played here last summer. I think more than any show we've played in Berlin, I think that was my favorite. There was just something so specific about the day. It was like raining and it was gray and everyone still showed up and they were singing so loud. Could I imagine living here? I don't know. Maybe. I hope I get to come back for longer, but we'll see.
0: Also Gracie liebt die Energie hier aus Berlin auch. Auf ihrer Tour war das ein super schöner Tourstop, auch obwohl es geregnet hat. Aber die Menschen waren einfach so toll zu ihr. Deshalb könnte sie sich vielleicht vorstellen, hier zu wohnen. Sie möchte auf jeden Fall aber länger hier bleiben. Ob es dann am Ende hier ein kompletter Wohnort wird, das muss sie dann nochmal schauen. Wir hören rein in den nächsten Song. Look at My Life ist das, den ich mir ausgesucht habe.
1: That song was about feeling a
2: Der Song handelt von meinem Gefühl von persönlicher Überforderung, aber ich hoffe, er ist für alle nachvollziehbar. Weißt du, durch das Internet haben wir alle diese polierte Fake-Version von unserer Persönlichkeit, unabhängig von der Größe unserer Plattform. Und der Song soll ein bisschen den Vorhang aufziehen und zeigen, es ist nicht immer alles gut. Wir haben so diese Annahme, dass es bei allen um uns herum immer läuft. Und das ist nur selten der Fall.
0: Wichtig und richtig, stimmt auf jeden Fall. Nicht immer ist alles super perfekt, auch wenn es vielleicht vor der Fassade so aussieht. Hier ist Gracie Abrams, neu bei uns. Look at my

0: Das neue Album von Gracie Abrams ist draußen. Daughter from Hell heißt das. Und das war gerade ihr Song I Told You Things im Delta Musik Spezial. 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Wir quatschen mit euren Lieblingsstars und somit heute Abend auch mit Gracie Abrams. Jetzt über dein persönliches Highlight vom Album.
1: Die Community und die Leute, die nach und nach aufgetaucht sind und mich alle beim Schreiben und unsere ganze Crew unterstützt haben, das ist, glaube ich, das größte Geschenk. Denn der Grund, warum ich überhaupt mit dem Songschreiben angefangen habe, ist, weil ich mich sehr allein gefühlt habe mit meinen Erfahrungen. Und diese Community an Menschen erinnert mich daran, dass das nicht stimmt. Also die Menschen, die sind das größte Highlight, würde ich sagen.
2: I would say it's them.
0: Süß. Wir wollen natürlich auf einen allerletzten Song heute schauen und da habe ich mir What If It's So Right rausgesucht. Der Song, den du gemeinsam gemacht hast mit Marcus Mumford von Mumford & Sons. Was waren so deine Feelings dabei?
1: Bei dem Song habe ich mich wie in Trance gefühlt, als ich ihn geschrieben habe. Ich erinnere mich nicht mehr, wie ich angefangen habe. Ich war einfach irgendwann fertig. Und zum Glück waren Marcus und seine Band gerade im Studio unter uns und haben an ihrem Album gearbeitet, denn ich wollte, dass ein Typ auf dem Song singt. Er kam hoch, hat gesungen und es war einfach himmlisch. Ich bin so ein Fan von seiner Kunst und seine Stimme hat dem Song so viel Textur gegeben. Ich bin sehr glücklich, dass er ja gesagt hat.
0: Hören wir jetzt zum Abschluss rein im Delta Musik Spezial. Gracie Abrams und What If It's Right. Und falls ihr erst zwischendurch eingeschaltet habt, das ganze Interview mit ihr hört ihr natürlich gleich direkt nach auf deltaradio.de. Startet gut Richtung Wochenende. Gleich die Delta Frische Ticke mit Melle. Da gibt's eine Stunde nur neue Musik und wir hören uns dann kommende Woche wieder. Bis dahin.

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1: Mit Nanju Kuhlmann. Über 7 Wochen nach dem Steinwurf aus einem Kieler Hochhaus auf einen Streifenwagen der Polizei sitzt ein 21-Jähriger in Untersuchungshaft. Ihm wird versuchter Mord vorgeworfen. Eine Polizistin war mehrere Wochen dienstunfähig. Vergangene Woche wurden DNA-Proben von den Bewohnern des Hauses im Stadtteil Mettenhof genommen. Polizeisprecherin Stefanie Lage sagte uns:
2: Die entnommenen DNA-Proben von der letzten Woche müssen jetzt erstmal analysiert und ausgewertet werden und dann mit der Vergleichsspur, die wir auf dem Tatmittel gefunden haben, abgeglichen werden. Der Haftbefehl, der heute begründet wurde, ist nicht Bestandteil dieser DNA-Reihenuntersuchung. Das sind andere Ermittlungen, die zu diesem Tatverdacht geführt haben.
1: Die Schleifähre Missunde 3 ist ab morgen wieder im Einsatz. Der Pächter hatte vor gut einer Woche den Betrieb eingestellt, weil es Probleme beim Anlegen bzw. Einhaken des Neubaus am Anleger gab. Wolf Parmann vom zuständigen Landesbetrieb sagte uns:
3: Tatsächlich hat sich der Fanghaken in bestimmten Positionen gelöst, sodass die Fähre nicht sicher angelegt hat. Den Fehler haben wir in den vergangenen Tagen im Austausch.

0: mit dem Pächter und seinem Fährteam gelöst und sind dann gemeinsam mit der Fähre ein paar Mal heute hin und her gefahren, haben dann gemeinsam entschieden, dass wir am Samstag wieder starten.
1: Die Getreideernte in Schleswig-Holstein läuft je nach Region recht unterschiedlich. Vor allem im Norden sind Erträge und Qualität des Winterweizens gut, so die Landwirtschaftskammer. Im Südosten sieht es etwas schlechter aus. Inzwischen hat örtlich auch die Rapsernte begonnen. Dort wird mit zufriedenstellenden Erträgen gerechnet. Die Küstenlinie von Behrensdorf bei Hohwacht wird durch einen neuen Klimaschutzdeich verstärkt. Insgesamt wird von Kosten in Höhe von rund 15 Millionen Euro ausgegangen. Auslöser für den Bau ist die Ostseesturmflut im Herbst 2023. Damals geriet dort der alte Regionaldeich an seine Grenzen. Umweltstaatssekretärin Günther sagte uns:
2: Für uns alle war die Ostseesturmflut 23 ein Weckruf. Wir haben gemerkt, wir als Land müssen mehr in die Verantwortung gehen für die Wasser- und Bodenverbände an der Ostseeküste. Und wir müssen uns gemeinsam auf den Weg machen, die Gemeinden vor dem steigenden Meeresspiegel im Rahmen des Klimawandels mehr zu schützen.
1: Schnäppchen für den HSV. Die Hamburger verpflichten Mittelfeldspieler Bilal Nadir. Nach dem Medizincheck in Hamburg ist der 22-Jährige direkt ins Trainingslager nach Österreich nachgereist. Der Marokkaner kommt ablösefrei aus Marseille. Sein Marktwert liegt bei etwa 8 Millionen Euro. Die nächsten Delta-News gibt's in der Stunde.
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4: Auf der A7 Flensburg-Hamburg. Achtung, zwischen Flensburg und Tarbes sind in beiden Richtungen Rehe auf der Autobahn. Auf der A23 Hamburg-Heide zwischen Schafstedt und Albersdorf sind in beiden Richtungen auch Rehe auf der Straße. Auf der A1 Hamburg Richtung Bremen gibt es zwischen dem Dreieck Norderelbe und dem Maschener Kreuz 6 Kilometer Stau. In Hamburg ist auf der B73 Buxtehuder Straße zwischen der Seehafenbrücke und dem Schloss Mühlendamm wegen eines Wasserrohrbruchs nur eine Spur frei. Und die Glacis-Chaussee ist zwischen Feldstraße und der Budapester Straße wegen des Hamburger Doms bis Sonntag täglich zwischen 14 Uhr und 4 Uhr in beiden Richtungen gesperrt. 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
5: Schönen guten Abend, Zeit wieder für die Frische Theke. Mein Name ist Melle und ich habe euch heute Abend neue Musik mitgebracht. Von Lea, den Giant Rooks, Kyla Shikes, Tyler, Rin, Oscar McCarr ist dabei, Rian, Baumgart, Charlie XCX, Oswald und wir starten mit Tokyo Hotel. Und ich würde vermuten, dass diese Single jetzt auch nicht zufällig jetzt rausgekommen ist. Am Donnerstag, am 23. Juli, ist ja die neue Staffel Kaulitz und Kaulitz bei Netflix angelaufen. Was soll ich sagen? Ich habe sie schon durch, alle 8 Folgen. Ich werde gar nichts erzählen. Ich kann nur sagen, ich habe sehr viel gelacht. Ich habe aber auch vielleicht so 2-mal richtig doll geheult. Dabei würde ich es jetzt belassen wollen, dafür ist jetzt die Staffel noch ein bisschen zu frisch. Ich spoiler nüscht. Without You heißt die neue Single von Tokyo Hotel und ist ein weiterer Vorbote auf das Album Encore, das am 16. Oktober erscheinen wird. In Without You geht es um die Zeit nach einer Trennung, wenn das Loslassen noch schwerfällt und die Erinnerung an eine große Liebe irgendwie noch frisch ist. Hier sind Tokyo Hotel.
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Oswald Wanders hier in der Frische Theke bei Delta mit ihrem neuen Song Für immer. Und das vierköpfige Kreativkollektiv aus Berlin bringt im Herbst ihr Debütalbum raus. Am 4. September erscheint Wir waren hier. Und das bringt uns zu Charlie XCX, die hat ihr neues Album jetzt raus. Das heißt Music, Fashion, Film. Und ist sozusagen der Nachfolger auf den weltweiten Erfolg Brad. Fand ich ja damals schon krass, weil Charlie XCX ist so lange im Geschäft. Die hat schon so viele Alben veröffentlicht. Also das jetzt ist ihr siebtes. Und erst Brad war das, was so diesen weltweiten Hype ausgelöst hat. Dabei hat die vorher schon so krasse Songs, also wirkliche Hits auch geschrieben. Aber geknackt hat's erst mit dem letzten Album. Und ich würde euch jetzt gerne aus Music, Fashion, Film eine Nummer spielen. Und zwar den Track Camera. Hier ist Charlie XCX bei Delta in der Frische Tee.

Ey, ihn hatten wir ja zur Kieler Woche bei uns auf der Delta-Bühne. Das war richtig toll. Baumgart war das hier in der Frische Theke bei Delta mit seinem neuen Song Mein Babe. So, und das bringt uns jetzt hier in der Frische Theke zu einem neuen Song namens World Away. Und da haben sich drei Leute zusammengetan. Richtig doll interessant. Zum einen der US-amerikanische DJ Griffin. Dann der deutsche DJ Bund, der aber nicht nur in Deutschland bekannt ist. Der tourt inzwischen weltweit, war auch beim Coachella. Und als Stimme für ihren gemeinsamen Song haben sie sich Ines ins Boot geholt. Und Ines kennen wir von dieser Nummer hier. Hier sind Griffin, Bund und Ines mit World Away in der Frische Theke bei Delta.

Ja, der ein oder andere wird auch in diesem Sommer eher Urlaub auf Le Terrasse machen. Ich zum Beispiel. Aber ich habe gar keine Terrasse. Das ist ein riesengroßes Problem. Deshalb nehme ich einfach sozusagen die Terrassen von Cafés. Rian war das hier mit seinem neuen Song bei Delta in der Frische Theke. Blumendisco hieß sein zweites Album, das im Februar rausgekommen ist. Das ist jetzt schon eine neue Nummer. Und damit geht er im Winter auch nochmal auf Tour und spielt unter anderem auch in Hamburg in der großen Freiheit. Und wir machen jetzt hier auf der Frische Theke Playlist bei Delta weiter mit einem Song namens I'm Way Too Self-Aware. Da wird der ein oder andere vielleicht hellhörig werden und sich denken, ist das nicht eine Line aus diesem Song hier? Aus Self-Aware von Tampa City, absolut richtig. Der norwegische Künstler Oscar Mekan hat sich diesen Song jetzt geschnappt und seine eigene Version daraus gemacht. Und damit ihn auch alle richtig einordnen können, er hatte in diesem Jahr mit diesem Song hier einen Riesenhit. Jetzt hier also, I'm Way Too Self-Aware. Hier ist Oscar Mekan in der Frische Theke bei Delta.

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1: Wir starten hier in die zweite halbe Stunde von der Frische Theke. Melle, schönen guten Abend. Und in dieser halben Stunde gibt es noch neue Musik von Lea, Martin Garrix zusammen mit U2, Upsilon und Icky Mel, die Giant Rooks, Kyla Shikes, Tyler und wir starten mit Rin. Und da gehen wir jetzt mal zurück, ja, in so Mitte der 2000er bis vielleicht Anfang 2010er Jahre. Wenn ihr zu dieser Zeit, es kommt ja sehr auf euer Alter drauf an, schon im Mobiltelefon-Game wart, dann wisst ihr, worüber Rin in seinem neuen Song singt. Falls nicht, werdet ihr euch vielleicht fragen, was zur Hölle ist ein BlackBerry? Das war sozusagen ja eins der ersten Smartphones und charakteristisch dafür war die Tastatur. Damals war das auch so ein bisschen die erste Möglichkeit, so auch unterwegs zum Beispiel E-Mails zu schreiben. Und es war so ein typisches Smartphone für Geschäftsleute. Das war dann aber schon so, ne, Anfang der 2010er kam dann so das iPhone und andere Smartphones und dann war das BlackBerry dann auch ziemlich schnell verschwunden. So, aber in die Zeit geht Rin zurück, denn sein neuer Song heißt BlackBerry.
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Tyler hat ein neues Album raus. Und das war ein Song daraus, hier in der Frische Theke bei Delta. Der Song hieß Is It Love und ist aus dem Album A-Pop. Das ist das zweite Album für die südafrikanische Sängerin und darauf verbindet sie wieder oder immer noch Pop, R&B und Amapiano. Kümmern wir uns nun um Kyla Shikes. Ihre neue Single heißt Pretty Boys und ist die zweite Vorab-Single für eine EP. Und wenn ihr euch viel auf Social Media rumtreibt, dann würde ich euch empfehlen, euch einmal das Musikvideo anzuschauen. Ich spoiler nix, aber ihr werdet da das ein oder andere bekannte Content-Creator-Gesicht entdecken. Hier ist Pretty Boys von Kyla Shikes in der Frische Theke bei Delta.

Ein fantastischer neuer Song, wie immer eigentlich, von den Giant Rooks hier in der Frische Theke bei Delta. Und es gibt ja so Künstlerinnen und Künstler oder in diesem Fall Bands, die so stabil auf hohem Niveau Musik veröffentlichen und einen qualitativ nie enttäuschen. Und ich finde, das ist bei den Giant Rooks auch so. Die Nummer heißt Slow Dance for a Minute und es geht um so einen perfekten Moment, wie auch immer der aussehen mag, das ist sehr individuell, aber so ein Moment, den man für immer festhalten möchte. So, und nun hören wir mal in das neue Album von Upsilon rein. Das ist sein zweites Studioalbum, ist jetzt raus, es heißt Glanz Null. Und auf dieser Platte ist auch ein gemeinsamer Song mit Ikimel, den ich euch jetzt hier gerne spielen wollen würde. Die Nummer heißt Souvenir. Und ich finde, da hört man Ikimel auch nochmal so ein bisschen auf eine andere Art und Weise. Die Frische Theke gibt's immer Freitagabend ab 20 vor 9 und dienstagsabends ab 20 vor 8. Und alle Songs hört ihr auch in unserem brandneuen Stream auf deltaradio.de und unterwegs über die Delta Plus.

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0: Ich glaube persönlich, dass Martin Garrix gerade aktuell Superstars sammelt. Er selbst ist auch einer. Ich möchte ihn nicht kleiner reden, als er ist. Aber er hat jetzt letztens gerade, war er auf dem Madonna-Album drauf. Dann hat er diesen Song mit Ed Sheeran, der irgendwie schon 10 Jahre rumlag. So. Und nun U2. Und ich bin ja fast ein bisschen unabsichtlich bei YouTube in den Livestream von Tomorrowland reingeslidet. Und da hat er, ich glaube, das war Samstagabend, hat Martin Garrix gerade gespielt und plötzlich stand da The Edge auf der Bühne. Wenn ihr euch jetzt fragt, who the fuck is The Edge? Das ist der Gitarrist von U2. U2, legendäre Band, die es seit den 80ern gibt. Und The Edge ist einer von diesen Gitarristen, die es irgendwie geschafft haben. Es gibt sehr viele Gitarristen auf dieser Welt. Aber The Edge hat es irgendwie geschafft, so einen ganz eigenen Gitarrensound zu erschaffen. So, und die Herrschaften haben jetzt diesen Song hier gerade zusammen gemacht, nämlich Fireflies. Hier ist die frische Theke bei Delta. Und ich würde mich jetzt gerne verabschieden mit dem neuen Song von Lea. Und ich würde sagen, wenn ihr jetzt gerade frisch verliebt seid, dann wird euch dieser Song sowas von abholen. Und es ist ja, ey, egal wie alt man ist, ne? Ob ganz jung und man macht das gerade zum ersten Mal, zum zweiten, dritten oder auch 10. Mal, ey, sich frisch zu verlieben ist einfach das Allerbeste. Und davon handelt dieser Song, von Lea, mit dir alleine sein. Das war die frische Theke hier bei Delta, mein Name ist Melle und ich wünsche euch noch einen schönen Abend.
1: Was machst du?

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2: Mit Jana Klonikowski. Kanzler Merz stellt sein Regierungsteam neu auf. Gesundheitsministerin Waken soll künftig das Kanzleramt leiten. Ihren Posten übernimmt CDU-Generalsekretär Linnemann. Was aus dem Verkehrsministerium wird, ist dagegen noch nicht klar, Christiane Hampe.
3: Nein, das scheint auch etwas unglücklich gelaufen zu sein, denn Verkehrsminister Patrick Schnieder, den will Merz ersetzen, das hat er ihm wohl auch schon mitgeteilt, aber der Nachfolger, den er dafür im Auge hatte, der Finanzexperte Fritz Günzler, der hat ganz kurzfristig in der Nacht wohl abgesagt. Da muss jetzt nochmal neu gesucht werden. Die Opposition spricht dann auch von einer handwerklichen Katastrophe.
2: Nach der Wettbewerbsstrafe gegen Google droht US-Präsident Trump der EU mit neuen Zöllen. Brüssel werde einen sehr hohen Preis zahlen, schrieb er auf Truth Social. Trump kündigte außerdem eine Untersuchung an und er wirft der EU das Ausrauben amerikanischer Unternehmen vor. Die EU schickt jetzt mehrere Löschflugzeuge nach Spanien und Frankreich. Dort wüten weiter heftige Waldbrände. Die Feuer dehnen sich immer weiter aus. Zehntausende Menschen mussten in Sicherheit gebracht werden, darunter viele Touristen. Nach dem Wegfall eines Großauftrags von Apple steht der schwäbische Batteriehersteller Varta vor der Zerschlagung. Varta hat Antrag auf Insolvenz in Eigenverwaltung angemeldet. Über 4000 Mitarbeiterinnen und Mitarbeiter stehen vor einer ungewissen Zukunft. Knapp einen Monat nach der erneuten WM-Blamage hat Deutschland jetzt ganz offiziell einen neuen Bundestrainer, Jürgen Klopp. Und der sagt, dass er mit seinem Team jeden Stein umdrehen und die deutsche Nationalmannschaft in eine erfolgreichere Zukunft führen will.
4: Man hat im Moment das Gefühl, wir sollten im einen Bereich so malen wie die Franzosen, im anderen so malen wie die Spanier, im dritten Bereich so malen wie die Engländer. Jetzt können wir doch einmal versuchen, dass in 4, 5, 6 Jahren die Leute sagen, wir sollen so malen, wie die es beim DFB gemacht haben. Die haben damals die richtigen Schlüsse aus der Situation gezogen. Und genau dafür ist die Situation jetzt da.
2: Das erste Spiel unter Klopp steht Ende September an, in der Nations League gegen die Niederlande. Die nächsten Delta News gibt's in der Stunde.
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5: Auf der A7 Hamburg-Flensburg Vorsicht. Zwischen Schleswig-Jagel und Schleswig-Schubi sind in beiden Richtungen Rehe auf der Straße. 4 Kilometer Stau auf der A1 Hamburg Richtung Bremen zwischen Harburg und dem Maschener Kreuz. Auf der A1 Lübeck-Hamburg ist auf der Norderelbbrücke in beiden Richtungen

Uhr mit Verkehrsbehinderungen zu rechnen. In Hamburg ist auf der B73 Buxtehuder Straße zwischen der Seehafenbrücke und dem Schloss Mühlendamm wegen eines Wasserrohrbruchs nur eine Spur frei. Und in Hamburg ist die Glacis-Chaussee zwischen Feldstraße und der Budapester Straße wegen des Hamburger Doms bis Sonntag täglich zwischen 14 Uhr und 4 Uhr in beiden Richtungen gesperrt. 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
2: Ha, auf diese Scheine wird Trump es mal nicht schaffen, denn es sind die 9-Euro-Scheine. Die kriegen endlich mal ein Update. Also das Papiergeld bei uns im Portemonnaie soll in Zukunft anders aussehen. Und wie es aussehen soll, das dürfen wir alle mitbestimmen. Denn die Europäische Zentralbank, die EZB, hat jetzt zum ersten Mal 10 konkrete Entwürfe vorgestellt und lädt uns alle aus der EU ein, einfach mal abzustimmen. Also wenn ihr mitmachen möchtet, einfach mal eingeben bei Google EZB, neue Geldscheine, Abstimmung, dann kommt ihr da schon direkt hin. Und ihr könnt dann aus 10 Entwürfen aussuchen und erstmal euch die natürlich in Ruhe angucken. Zur Auswahl stehen da Themenwelten wie europäische Kultur mit berühmten Persönlichkeiten aus Kunst, Wissenschaft und Musik. Übrigens Gott sei Dank auch endlich viel mehr Frauen zur Auswahl. Und natürlich sowas wie Flüsse und Vögel. Dann sind da Naturmotive aus ganz Europa. Was ich ganz spannend fand, es gibt auch Designvorschläge, die sind einfach hochkant. Also so wie ihr aufs Handy guckt und nicht mehr dieses Breitbildformat. Teilnahme dauert nur ein paar Minuten. Abstimmen könnt ihr noch bis zum 21. September und Ende 26 will die EZB dann das endgültige Design der 9-Euro-Banknoten festlegen. Also macht mit, sonst heißt es nachher wieder, warum hat mich keiner gefragt.
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0: diese Woche ist der Sommer im Standby-Modus, aber ab nächster Woche geht's dann wieder richtig los. Delta ist hier mit wieder Joshua. Wir kriegen Temperaturen hier im Norden um die 30 Grad. Ich habe da jetzt eine coole Idee in Italien gefunden, wie man die heißen Tage einfach entspannt verbringen kann.
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0: In Rom können die Menschen einfach kostenlos ins Kino, um sich vor der Sommerhitze zu schützen. Mehrere Kinobetreiber haben da gesagt, unsere Kinosäle sind klimatisiert, eure Häuser vielleicht nicht. Also gönnt euch doch einfach mal eine Abkühlung und guckt dabei noch for free einen Film an. Das Ganze gilt noch bis in August. Es gibt sogar auch einen Film auf Deutsch. Also selbst wir Touris können dann for free ins Kino gehen.
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1: Mit Jana Klonikowski. Beim Umbau seines Regierungsteams fehlt Kanzler Merz offenbar noch jemand auf der Position des Verkehrsministers. Die Berufung des neuen Teams ging nicht ganz reibungslos über die Bühne, Christiane Hampe.
2: Der eigentlich vorgesehene Kandidat, der niedersächsische Finanzexperte Fritz Günzler, der hat, so berichten es mehrere Medien, in allerletzter Minute doch noch abgesagt. Bisschen blöd, Merz hatte wohl Patrick Schnieder, den Amtsinhaber, schon über seine Ablösung informiert. Klar ist, Gesundheitsministerin Wagen wird Chefin des Kanzleramts. Außerdem holt Merz Philipp Amthor als Staatsminister ins Kanzleramt und CDU-Generalsekretär Linnemann, der wird Gesundheitsminister.
1: US-Präsident Trump droht der EU mal wieder mit höheren Zöllen. Denn Google muss ja in der EU fast 900 Millionen Euro Strafe zahlen. Trump spricht da von einem Ausrauben amerikanischer Unternehmen. Dafür werde die EU einen sehr hohen Preis zahlen, so Trump in einem Online-Post. Die Waldbrandlage in Spanien und Frankreich wird immer dramatischer. Zehntausende Menschen mussten bereits vor den Flammen in Sicherheit gebracht werden, darunter viele Touristen. Zur Unterstützung schickt die EU mehrere Löschflugzeuge in die betroffenen Gebiete. Deutschland hat einen neuen Bundestrainer. Jürgen Klopp ist jetzt offiziell als DFB-Coach vorgestellt worden. Er übernimmt nach einer weiteren verkorksten WM vom zurückgetretenen Julian Nagelsmann. Und Klopp hat nicht viel Zeit zur Eingewöhnung, Fabian Hoffmann.
3: So sieht's mal aus. Der erste große Auftritt in neuer Funktion wird in einem Monat sein. Im Supercup spielt sein Ex-Club Dortmund gegen die Meister Bayern und da darf natürlich auch der Bundestrainer nicht fehlen. Ende September steht Klopp dann das erste Mal für Deutschland an der Seitenlinie und er kann die Nationalmannschaft gleich maximal kennenlernen. 4 Nations League-Partien in nur 11 Tagen, das gibt's zum ersten Mal, dem neuen Rahmenterminkalender sei Dank. Das erste Duell ist der Klassiker gegen die Niederlande.
1: Vor der Ostseeküste schwimmt erneut ein Buckelwal herum. Vor kurzem wurde das Tier in der Kieler Förde gesichtet, jetzt in der Flensburger Förde. Die Schifffahrt vor Ort ist informiert. Das Kieler Umweltministerium rät dazu, größtmöglichen Abstand zu halten. Die nächsten Delta News gibt's in der Stunde.
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4: Auf der A7 Hamburg Richtung Flensburg. Bitte aufpassen, zwischen Bahrenfeld und dem Volkspark steht ein kaputtes Auto auf der Straße. Auf der A23 Hamburg-Heide, da liegt zwischen Schafstedt und Albersdorf in beiden Richtungen wild auf der Straße. Auf der A1 Lübeck-Hamburg ist auf der Norderelbbrücke in beiden Richtungen bis ca. 5 Uhr mit Verkehrsbehinderungen zu rechnen. In Hamburg ist auf der B73 Buxtehuder Straße zwischen der Seehafenbrücke und dem Schloss Mühlendamm wegen eines Wasserrohrbruchs nur eine Spur frei. Und in Hamburg ist die Glacis-Chaussee zwischen Feldstraße und der Budapester Straße wegen des Hamburger Doms bis Sonntag täglich zwischen 14 Uhr und 4 Uhr in beiden Richtungen gesperrt. 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

0: Delta hier mit Leo. Wenn bei uns eine neue Regierung startet, dann bedeutet das ja meistens erstmal Kommission gründen, prüfen, diskutieren. In Großbritannien läuft es gerade ein bisschen anders. Der neue Premier Andy Burnham ist erst seit ein paar Tagen im Amt und hat schon fast täglich neue Entscheidungen rausgehauen. Nach günstigeren Bustickets, niedrigeren Stromkosten nimmt er sich jetzt die britische Kultur vor.
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0: Das freut nicht nur wir Fans. Der neue britische Premier Burnham macht Tempo. Ab April sollen Pubs, Clubs und Live-Musik-Locations in England 20% weniger Gewerbesteuer zahlen. Rund 32.000 Geschäfte profitieren davon. Für einige Kneipen heißt das am Ende über 1.000 Pfund Ersparnis pro Jahr. Geld, was dann nicht direkt ans Finanzamt geht, sondern bestenfalls in Personal, Events oder einfach den Erhalt der Kneipe. Der Premier sagt ganz klar, Pubs und Einkaufsstraßen sind das Herz von vielen Orten und genau deswegen sollen sie wieder mehr Luft zum Atmen bekommen. Hintergrund, die weiterhin hohen Lebenshaltungskosten in Großbritannien. Ich meine, die Inflation liegt auch da noch über dem Ziel von der Notenbank. Viele Betriebe kämpfen seit Jahren ums Überleben, aber damit auch die nächste Maßnahme von innerhalb einigen Tagen. Erst hat ja Burnham schon die Obergrenze für Busfahrpreise eingeführt, jetzt eine Abgabe auf Stromrechnung gestrichen, dann eben die Steuerlastung für Kneipen und Clubs. Ob es langfristig reicht, wird sich zeigen. Aber für viele Betreiber erstmal eine ziemliche Good News.
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0: Pride. Wir haben einen neuen Bundestrainer und zwar Jürgen Klopp. Delta ist hier mit wieder Joshua und er freut sich auch schon total auf den Job, aber er hängt nicht an ihm, hat er gesagt.
1: Eine Riesenehre, ich war dafür sehr gut bezahlt, das ist also alles klar, aber an dem Tag, an dem ihr das nicht mehr wollt, sagt ihr es und ich bin weg. Wenn ihr morgen sagt, der ist scheiße, bin ich weg. Also es ist nicht einzelne, sollte sich schon ein paar mehr. Also einer reicht nicht. Wenn der DFB sagt, so machen wir nicht weiter, bin ich weg.
0: Ja, und auch den Sportjournalisten hat Jürgen Klopp eine ganz klare Ansage gemacht.
1: Wenn ihr euch daneben benehmt und meine Familie nicht in Ruhe lasst, bin ich weg. Weil ich mache den Job, obwohl ich mitbekommen habe, wie er mit Julian umgeht, obwohl ich mitbekommen habe, wie England mit Tuchel umgeht, in einer Situation, wo nur der sportliche Erfolg. Und es gibt andere Länder, wo es vielleicht sogar noch schlimmer ist, da habe ich nichts gelesen drüber. Das ist das Einzige, was ich verlange. Kritisiert mich für das, wenn etwas funktioniert, wenn etwas nicht funktioniert. Müsst mich nicht zu sehr loben, wenn es funktioniert. Das sollte selbstverständlich sein. Wenn das nicht funktioniert, bin ich gerne bereit, daran zu arbeiten. Müsst mir nur glauben, dass es nur um die Sache geht.
0: Übrigens ist Jürgen Klopp nicht der einzig Neue beim DFB. Weltmeister Per Mertesacker wird neuer Geschäftsführer Sport.
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0: einfach nur Selbstbeschäftigung vor. Ihr Fazit, es braucht Neuwahlen.
1: Die EU schickt jetzt mehrere Löschflugzeuge nach Spanien und Frankreich. Dort wüten weiter heftige Waldbrände. Die Feuer dehnen sich immer weiter aus. Zehntausende Menschen mussten in Sicherheit gebracht werden, darunter viele Touristen. Nach der Wettbewerbsstrafe gegen Google droht US-Präsident Trump der EU mit neuen Zöllen. Brüssel werde einen sehr hohen Preis zahlen, schrieb er auf Truth Social. Trump kündigte außerdem eine Untersuchung an und er wirft der EU das Ausrauben amerikanischer Unternehmen vor. Junge Menschen, die auf Social Media verzichten, spüren schon nach 4 Wochen weniger Stress und besseren Schlaf. Das zeigen erste Ergebnisse der Social Media Detox-Studie des Uniklinikums Ulm. Teilgenommen hatten junge Leute, die vorher mindestens 4 Stunden pro Tag auf Insta, TikTok und Co. unterwegs waren. Knapp einen Monat nach der erneuten WM-Blamage hat Deutschland jetzt ganz offiziell einen neuen Bundestrainer, Jürgen Klopp. Und der sagt, dass er mit seinem Team jeden Stein umdrehen und die deutsche Nationalmannschaft in eine erfolgreichere Zukunft führen will.
2: Im Moment das Gefühl, wir sollten im einen Bereich so machen wie die Franzosen, im anderen so machen wie die Spanier, im dritten Bereich so machen wie die Engländer. Jetzt können wir doch einmal versuchen, dass in 4, 5, 6 Jahren die Leute sagen, wir sollen so machen, wie die es beim DFB gemacht haben. Die haben damals die richtigen Schlüsse aus der Situation gezogen. Und genau dafür ist die Situation jetzt da.
1: Das erste Spiel unter Klopp steht Ende September an, in der Nations League gegen die Niederlande. Die nächsten Delta News gibt's in der Stunde.
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4: Auf der A7 Hannover-Hamburg, Achtung, zwischen Hausbruch und Waltershof sind in beiden Richtungen Leute auf der Straße. Es staut sich auf der A1 Lübeck-Hamburg auf der Norderelbbrücke in beiden Richtungen. Da muss bis ca. 5 Uhr mit Verkehrsbehinderungen gerechnet werden. In Hamburg ist auf der B73 der Buxtehuder Straße zwischen der Seehafenbrücke und dem Schloss Mühlendamm wegen eines Wasserrohrbruchs nur eine Spur frei. Und die Glacis-Chaussee ist zwischen der Feldstraße und der Budapester Straße wegen des Hamburger Doms bis Sonntag täglich zwischen 14 Uhr und 4 Uhr in beiden Richtungen gesperrt. 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

0: Es geht hier nicht um das DC-Universe oder um Marvel, es geht nicht um Spider-Man oder andere Superhelden, die einen Umhang tragen, es geht um Alltagshelden. Alltagsheld kann man einfach mal für Menschen so werden. Da gibt es verschiedene Möglichkeiten. Schwenker ist hier bei Delta und es gibt genug Situationen, wo sich dann entscheidet, ob ihr Held werdet oder Heldin oder halt nicht. Und das sind genau diese Kleinigkeiten. Zum Beispiel hier der blöde ICE, der neulich irgendwie von Sylt irgendwie nach Berlin wollte und dann in Hamburg-Bergedorf gehalten hat, weil der Zugführer, der Zugchef festgestellt hat, verdammt, die haben uns zu wenig Klopapier eingeladen, ich muss nachkaufen. Und dann hat er gesagt, ICE, der hält jetzt in Bergedorf, ich renne mal eben in den nächsten Supermarkt, der ist gleich gegenüber und hol mal eben Klopapier, damit hier die Fahrgäste noch ein bisschen was machen können. Als er zurückkam, da wurde er dann auch ganz heldenhaft gefeiert. Aber warum ist das eigentlich so, dass einige einfach nichts machen können und einfach nur rumstehen und andere machen?
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2: Ja, dahinter steckt der sogenannte Bystander-Effekt. Der bedeutet vereinfacht, je mehr Menschen bei einer Situation dabei sind, desto größer ist die Gefahr, dass am Ende erstmal gar keiner hilft. Nicht, weil alle egoistisch sind oder so, sondern weil jeder unbewusst denkt, ach, da sind ja so viele andere, irgendjemand wird sich schon kümmern. Dazu kommt, wir orientieren uns an den Menschen um uns herum. Bleiben alle ruhig, dann denken wir schnell, so schlimm kann das ja nicht sein. Und auf einmal stehen 10 Leute daneben und alle warten auf die Reaktion der anderen. Das Gegenmittel ist übrigens überraschend einfach: Menschen direkt ansprechen. Also nicht, hallo, kann mir jemand helfen, sondern du mit der schwarzen Jacke, ruf bitte den Rettungsdienst. Damit ist die Verantwortung ganz klar verteilt. Und noch ein Fun Fact: Wer selbst schon mal Hilfe bekommen hat, der hilft später auch häufiger anderen. Eine gute Tat kann also tatsächlich eine kleine Kettenreaktion auslösen.
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3: Mit Jana Klonikowski. Die Waldbrandlage in Spanien und Frankreich wird immer dramatischer. Allein im Südwesten Frankreichs mussten mehr als 100.000 Menschen vor den Flammen in Sicherheit gebracht werden. Rund um die spanische Hauptstadt Madrid sind es mehr als 60.000. Auch viele Touristen sind betroffen. Zur Unterstützung schickt die EU mehrere Löschfahrzeuge in die betroffenen Gebiete. In Frankreich soll jetzt auch das Militär bei den Löscharbeiten helfen. Beim Umbau seines Regierungsteams fehlt Kanzler Merz offenbar noch jemand auf der Position des Verkehrsministers. Die Berufung des neuen Teams ging nicht ganz reibungslos über die Bühne, Christiane Hampe.
4: Der eigentlich vorgesehene Kandidat, der niedersächsische Finanzexperte Fritz Günzler, der hat, so berichten es mehrere Medien, in allerletzter Minute doch noch abgesagt. Bisschen blöd, Merz hatte wohl Patrick Schnieder, den Amtsinhaber, schon über seine Ablösung informiert. Klar ist, Gesundheitsministerin Wagen wird Chefin des Kanzleramts. Außerdem holt Merz Philipp Amthor als Staatsminister ins Kanzleramt und CDU-Generalsekretär Linnemann, der wird Gesundheitsminister.
3: US-Präsident Trump droht der EU mal wieder mit höheren Zöllen. Denn Google muss ja in der EU fast 900 Millionen Euro Strafe zahlen. Trump spricht da von einem Ausrauben amerikanischer Unternehmen. Dafür werde die EU einen sehr hohen Preis zahlen, so Trump in einem Online-Post. Deutschland hat einen neuen Bundestrainer. Jürgen Klopp ist jetzt offiziell als DFB-Coach vorgestellt worden. Er übernimmt nach einer weiteren verkorksten WM vom zurückgetretenen Julian Nagelsmann. Und Klopp hat nicht viel Zeit zur Eingewöhnung, Fabian Hoffmann.
5: So sieht's mal aus. Der erste große Auftritt in neuer Funktion wird in einem Monat sein. Im Supercup spielt sein Ex-Club Dortmund gegen die Meister Bayern und da darf natürlich auch der Bundestrainer nicht fehlen. Ende September steht Klopp dann das erste Mal für Deutschland an der Seitenlinie und er kann die Nationalmannschaft gleich maximal kennenlernen. 4 Nations League-Partien in nur 11 Tagen, das gibt's zum ersten Mal, dem neuen Rahmenterminkalender sei Dank. Das erste Duell ist der Klassiker gegen die Niederlande.
3: Die nächsten Delta News gibt's in der Stunde.
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6: Auf der B75, Vorsicht, zwischen Kornweide und Wilhelmsburg ist die Straße nach einem Unfall gesperrt. Es gibt auf der A1 Lübeck-Hamburg in beiden Richtungen auf der Norderelbbrücke bis ca. 5 Uhr Verkehrsbehinderungen. In Hamburg ist auf der B73 Buxtehuder Straße zwischen der Seehafenbrücke und dem Schloss Mühlendamm wegen eines Wasserrohrbruchs nur eine Spur frei. Und die Glacis-Chaussee ist zwischen Feldstraße und der Budapester Straße wegen des Hamburger Doms bis Sonntag täglich zwischen 14 Uhr und 4 Uhr in beiden Richtungen gesperrt. 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

0: Geld liegt zwar immer seltener bei uns im Portemonnaie, aber so ganz verschwunden sind Scheine ja doch noch längst nicht, ne? Hier ist Delta mit Leo. Genau, solche Geldscheine können bald komplett anders aussehen. Die Europäische Zentralbank will den Euro nämlich neu gestalten. Diesmal dürft ihr alle mitentscheiden. Die EZB hat 10 Entwürfe für die neuen Banknotenserie vorgestellt. Bis Mitte September könnt ihr da online für abstimmen, welche Motive euch am besten gefallen. Gleichzeitig gibt es auch noch eine Umfrage im Euroraum, damit möglichst viele Meinungen einfließen. Zur Auswahl zwei große Themen. Einmal europäische Kultur mit bekannten Persönlichkeiten und Kulturhighlights oder Flüsse und Vögel, Motive aus der Natur, die Europa auch verbinden. Die EZB-Präsidentin sagt, Banknoten sind viel mehr als nur Zahlungsmittel. Sie sollen zeigen, wofür Europa steht. Deshalb sei es total wichtig, dass wir selbst mitreden können. Die Banknoten gehören ja irgendwie auch uns. Wenn ihr jetzt hofft, schon morgen mit neuen Scheinen zu bezahlen, ja, ein bisschen Geduld braucht ihr schon noch. Ende des Jahres entscheidet die EZB, welches Design gewinnt. Danach dauert die Produktion auch noch ein paar Jahre, also realistisch so 2028, 2029, bis die neuen Scheine dann auch in unserem Geldbeutel sind. Bis dahin bleibt erstmal alles beim Alten. Trotzdem sind die ganzen Motive ja wirklich großer Gesprächsstoff gerade bei euch im Internet.
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0: Tobi schreibt zum Beispiel, ein Bild von Angela Merkel wäre auch ganz cool, oder? Sherry nur so, die Scheine mit den Vögeln, oh mein Gott, so schön. Alina fragt sich, wann 6-7-Design oder Timmy bzw. Hope? Und Lenny noch, ich hab mich doch gerade erst an die D-Mark-Umstellung gewöhnt.

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0: Diese Woche ist der Sommer im Standby-Modus, aber ab nächster Woche geht's dann wieder richtig los. Delta ist hier mit wieder Joshua. Wir kriegen Temperaturen hier im Norden um die 30 Grad. Ich habe da jetzt eine coole Idee in Italien gefunden, wie man die heißen Tage einfach entspannt verbringen kann.
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0: In Rom können die Menschen einfach kostenlos ins Kino, um sich vor der Sommerhitze zu schützen. Mehrere Kinobetreiber haben da gesagt, unsere Kinosäle sind klimatisiert, eure Häuser vielleicht nicht. Also gönnt euch doch einfach mal eine Abkühlung und guckt dabei noch for free einen Film an. Das Ganze gilt noch bis in August. Es gibt sogar auch einen Film auf Deutsch. Also selbst wir Touris können dann for free ins Kino gehen.
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0: werden die Löscharbeiten durch extreme Hitze und starke Winde. Die Wechsel im Regierungsteam von Kanzler Merz stoßen bei der Opposition auf Kritik. Christiane Hampe, was sagen denn Grüne, Linke und AfD zum Kabinettsumbau?
1: Bei den Grünen wird die Kritik an der Neubesetzung und dem aus ihrer Sicht verpatzten ersten Jahr Schwarz-Rot zumindest mit der Hoffnung verbunden, dass sich jetzt auch der politische Kurs ändert. Ob sie wirklich dran glauben? Fragezeichen. Die Linken, die rechnen damit, dass mit diesem Personal die so wörtlich Kahlschlagpolitik fortgesetzt wird. Und AfD-Chefin Weidel, die wirft der Regierung Merz einfach nur Selbstbeschäftigung vor. Ihr Fazit, es braucht Neuwahlen.
0: Nach dem Wegfall eines Großauftrags von Apple steht der schwäbische Batteriehersteller Varta vor der Zerschlagung. Varta hat Antrag auf Insolvenz in Eigenverwaltung angemeldet. Über 4000 Mitarbeiterinnen und Mitarbeiter stehen vor einer ungewissen Zukunft. Knapp einen Monat nach der erneuten WM-Blamage hat Deutschland jetzt ganz offiziell einen neuen Bundestrainer, Jürgen Klopp. Und der sagt, dass er mit seinem Team jeden Stein umdrehen und die deutsche Nationalmannschaft in eine erfolgreichere Zukunft führen will.
2: Man hat im Moment das Gefühl, wir sollten im einen Bereich so machen wie die Franzosen, im anderen so machen wie die Spanier, im dritten Bereich so machen wie die Engländer. Jetzt können wir doch einmal versuchen, dass in 4, 5, 6 Jahren die Leute sagen, wir sollen so machen, wie die es beim DFB gemacht haben. Die haben damals die richtigen Schlüsse aus der Situation gezogen. Und genau dafür ist die Situation jetzt da.
0: Das erste Spiel unter Klopp steht Ende September an, in der Nations League gegen die Niederlande. Die nächsten Delta News gibt's in einer Stunde.
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4: Auf der B75, Achtung, zwischen Kornweide und Wilhelmsburg ist die Straße nach einem Unfall gesperrt. Auf der A1 Lübeck-Hamburg ist auf der Norderelbbrücke in beiden Richtungen bis ca. 5 Uhr mit Verkehrsbehinderungen zu rechnen. In Hamburg ist auf der B73 der Buxtehuder Straße zwischen der Seehafenbrücke und dem Schloss Mühlendamm wegen eines Wasserrohrbruchs nur eine Spur frei. Und die Glacis-Chaussee ist zwischen Feldstraße und der Budapester Straße wegen des Hamburger Doms bis Sonntag täglich zwischen 14 Uhr und 4 Uhr in beiden Richtungen gesperrt. 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
2: Ha, auf diese Scheine wird Trump es mal nicht schaffen, denn es sind die 9-Euro-Scheine. Die kriegen endlich mal ein Update. Also das Papiergeld bei uns im Portemonnaie soll in Zukunft anders aussehen. Und wie es aussehen soll, das dürfen wir alle mitbestimmen. Denn die Europäische Zentralbank, die EZB, hat jetzt zum ersten Mal 10 konkrete Entwürfe vorgestellt und lädt uns alle aus der EU ein, einfach mal abzustimmen. Also wenn ihr mitmachen möchtet, einfach mal eingeben bei Google EZB, neue Geldscheine, Abstimmung, dann kommt ihr da schon direkt hin. Und ihr könnt dann aus 10 Entwürfen aussuchen und erstmal euch die natürlich in Ruhe angucken. Zur Auswahl stehen da Themenwelten wie europäische Kultur mit berühmten Persönlichkeiten aus Kunst, Wissenschaft und Musik. Übrigens Gott sei Dank auch endlich viel mehr Frauen zur Auswahl. Und natürlich sowas wie Flüsse und Vögel. Dann sind da Naturmotive aus ganz Europa. Was ich ganz spannend fand, es gibt auch Designvorschläge, die sind einfach hochkant. Also so wie ihr aufs Handy guckt und nicht mehr dieses Breitbildformat. Teilnahme dauert nur ein paar Minuten. Abstimmen könnt ihr noch bis zum 21. September und Ende 26 will die EZB dann das endgültige Design der 9-Euro-Banknoten festlegen. Also macht mit, sonst heißt es nachher wieder, warum hat mich keiner gefragt.
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